0: K.O.-Runde verpasst. Das Team von Trainer Thomas Tuchel kam gegen kampfstarke Ghana nicht über ein 0:0 hinaus. Damit bleibt es in Gruppe L weiter spannend. Schon am Abend hat Portugal in Gruppe K Usbekistan mit 5:0 geschlagen. Dabei hat Cristiano Ronaldo mit 2 Treffern einen neuen Rekord aufgestellt. Als erster Spieler der Geschichte hat er in 6 verschiedenen WM-Turnieren getroffen. Kolumbien kann am frühen Morgen mit einem Sieg über die Demokratische Republik Kongo vorzeitig das 16. Finale buchen. Der Ball rollt in Guadalajara um 4 Uhr.
1: Das waren die Nachrichten. Und hier noch das Wetter in Deutschland. Häufig klar und trocken, im Süden vereinzelt Schauer, Tiefstwerte 22 bis 11 Grad. Tagsüber heiter und trocken, im südlichen Bergland später einzelne kräftige Gewitter. Höchstwerte 28 bis 38, an der See um 24 Grad. Am Donnerstag warm bis heiß bei 22 bis 39 Grad, am Freitag meist trocken, im Westen später leichte Schauer und Gewitter, 31 bis 40 Grad, auf den Inseln etwas kühler, 2:03 Uhr.
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0: 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Um 3 Uhr mit Wolfgang Berger. Mehrere Stunden lang ist bundesweit der Fern- und Regionalverkehr der Bahn ausgefallen. Jetzt fahren erste Züge wieder. Grund für die Probleme war nach Angaben der Deutschen Bahn eine Störung im Funkverkehr. Aus der Nachrichtenredaktion Johanna Schultheiß.
1: Die Lage sei mit einem Notfallsystem stabilisiert worden, sagte Bahnchefin Palla der Bild-Zeitung. Die Ursache für das Problem müsse aber noch geklärt werden. Der Zugverkehr war bundesweit mehrere Stunden lang zum Erliegen gekommen, da das digitale Funksystem gestört war. Bei dem Funksystem GSMR handelt es sich um ein zentrales Kommunikationsmittel zwischen den Lokführern im Zug und den Fahrdienstleitern in den Stellwerken. Dem ebenfalls betroffenen privaten Bahnunternehmen Metronom zufolge stellt ein Ausfall dieses Systems ein immenses Sicherheitsproblem dar.
0: Die Bundesregierung will die 33 Empfehlungen der Rentenkommission schnell umsetzen. Kanzler Merz erklärte bei der Übergabe, nichts tun sei keine Option. Arbeitsministerin Baas sagte, man könne es sich nicht erlauben, einzelne Maßnahmen herauszunehmen. Kritik kam unter anderem von den Gewerkschaften. Der Deutsche Gewerkschaftsbund beklagte, dass die abschlagsfreie Rente mit mindestens 45 Beitragsjahren abgeschafft werden soll. Der US-Senat hat einer Resolution zugestimmt, die weitere Militäreinsätze gegen den Iran ohne Zustimmung des Kongresses blockieren soll. Die Kammer wird von den Republikanern dominiert. Das Repräsentantenhaus hatte die Resolution schon Anfang des Monats verabschiedet. Beide Kammern des Kongresses stellen sich damit gegen weitere Iran-Einsätze ohne Mandat des Parlaments. Bei der Fußball-Weltmeisterschaft hat Kroatien gegen Panama gewonnen. Die Kroaten setzten sich mit 1:0 durch. Zuvor kam England gegen Ghana nur zu einem torlosen Unentschieden. Aus dem ARD-WM-Team Michael Küster.
2: England hat überraschend den vorzeitigen Einzug in die K.O.-Runde verpasst. Das Team von Trainer Thomas Tuchel kam gegen kampfstarke Ghana nicht über ein 0:0 hinaus. Damit bleibt es in Gruppe L weiter spannend. Schon am Abend hat Portugal in Gruppe K Usbekistan mit 5:0 geschlagen. Dabei hat Cristiano Ronaldo mit 2 Treffern einen neuen Rekord aufgestellt. Als erster Spieler der Geschichte hat er in 6 verschiedenen WM-Turnieren getroffen. Kolumbien kann am frühen Morgen mit einem Sieg über die Demokratische Republik Kongo vorzeitig das 16. Finale buchen. Der Ball rollt in Guadalajara um 4 Uhr.
0: Das waren die Nachrichten. Das Wetter in Deutschland. Tagsüber heiter und trocken, im südlichen Bergland später einzelne kräftige Gewitter. Höchstwerte 28 bis 38, an der See um 24 Grad. Am Donnerstag warm bis heiß bei 22 bis 39 Grad. Am Freitag meist trocken, im Westen später leichte Schauer und Gewitter 31 bis 40 Grad. Auf den Inseln etwas kühler. Es ist 3:03 Uhr.
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0: 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Um 4 Uhr mit Wolfgang Berger. Die Störung im Funksystem der Deutschen Bahn ist behoben. Wie das Unternehmen bestätigte, läuft der Zugverkehr Schritt für Schritt wieder an. Aus Berlin, Po Koing Choing.
1: Am späten Abend waren Züge bundesweit gestoppt worden wegen einer Störung beim digitalen Bahnfunksystem GSMR. Darüber kommunizieren etwa Lokführer, Fahrdienstleiter und Betriebszentralen. Vom Problem betroffen waren auch S-Bahnen, etwa in Berlin, Stuttgart und München, sowie der Güterverkehr und private Bahnunternehmen wie Metronom, das Nahverkehrszüge in Niedersachsen, Bremen und Hamburg betreibt. Wie es genau zu der Störung kam, dazu machte die Deutsche Bahn bisher keine Angaben.
0: In der Debatte über Social-Media-Verbote für Kinder oder Jugendliche legt die zuständige Expertenkommission heute ihren Bericht vor. Bundesfamilienministerin Prien hatte die Expertinnen und Experten im vergangenen Herbst beauftragt, Handlungsempfehlungen zu entwickeln. Offen ist, ob die Kommission ein gesetzliches Mindestalter für die Nutzung von Social-Media-Diensten empfiehlt. Aus Berlin Nicole Markwald.
2: Auf der Grundlage der Handlungsempfehlungen wird Bundesfamilienministerin Karin Prien, CDU, ein Maßnahmenpaket einschließlich gesetzlicher Regelungen vorlegen. Die SPD hat sich klar für ein Social-Media-Verbot für unter 14-Jährige ausgesprochen. Die Union hingegen will kein pauschales Verbot, sondern je nach App differenzieren. Der Deutsche Ethikrat ist gegen eine pauschale Altersregulierung von sozialen Medien. Ein schlichtes Verbot für Kinder und Jugendliche greife zu kurz.
0: Im Persischen Golf sitzen nach einer Analyse des größten deutschen Versicherungsunternehmens Allianz nach wie vor mehr als 1000 Schiffe fest. Der Wert der blockierten Schiffe und ihrer Ladung beträgt demnach etwa 125 Milliarden Dollar. Eine Auflösung dieses Staus würde auch bei einer Normalisierung der Verhältnisse mehrere Wochen dauern, hieß es weiter. Der Iran hatte am Wochenende angekündigt, die Straße von Hormus erneut zu sperren. Grund sei, dass die vereinbarte Waffenruhe im Südlibanon nicht eingehalten werde. Bei der Fußball-Weltmeisterschaft hat Kroatien gegen Panama gewonnen. Die Kroaten setzten sich mit 1:0 durch. Vorher spielten England und Ghana 0:0 unentschieden. Portugal hat am Abend seinen ersten Sieg eingefahren. Das Team um Superstar Cristiano Ronaldo gewann gegen Außenseiter Usbekistan mit 5:0. Das waren die Nachrichten. Das Wetter in Deutschland. Tagsüber heiter und trocken, im südlichen Bergland später einzelne kräftige Gewitter. Höchstwerte 28 bis 38, an der See um 24 Grad. Am Donnerstag warm bis heiß bei 22 bis 39 Grad. Am Freitag meist trocken, im Westen später leichte Schauer und Gewitter. 31 bis 40 Grad, auf den Inseln etwas kühler. Es ist 4:03 Uhr.
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1: Um 5 Uhr mit Wolfgang Berger. Wegen einer Funkstörung hat am späten Abend bundesweit der Zugverkehr stillgestanden. Inzwischen fahren nach Angaben der Deutschen Bahn die ersten Züge wieder. Reisende und Pendler müssen aber am frühen Morgen noch mit Verspätungen oder auch kurzfristigen Ausfällen rechnen. Aus der Nachrichtenredaktion Diane Batani.
2: Betroffen war dem Unternehmen zufolge die Funktechnik, mit der Lokführer in den Zügen mit den Fahrdienstleitern in den Stellwerken kommunizieren. Konzernchefin Paller sagte der Bild-Zeitung, die Lage sei mit einem Notfallsystem stabilisiert worden. Die Ursache für die massive Störung müsse aber noch geklärt werden. Nach RBB-Informationen vermuten Sicherheitsbehörden, dass ein fehlerhaftes Software-Update das Problem verursacht haben könnte.
1: Brauchen wir eine Altersgrenze bei Social Media, um Kinder und Jugendliche im Internet besser zu schützen? Mit dieser Frage hat sich monatelang eine Expertenkommission befasst. Ihre Empfehlungen will sie heute Familienministerin Prien übergeben. Das Gremium hat geprüft, ob strengere Regeln nötig sind, um Kinder und Jugendliche vor Gefahren in den sozialen Medien zu schützen. Im Persischen Golf sitzen nach einer Analyse des größten deutschen Versicherungsunternehmens Allianz nach wie vor mehr als 1000 Schiffe fest. Der Wert der blockierten Schiffe und ihrer Ladung beträgt demnach etwa 125 Milliarden Dollar. Eine Auflösung dieses Staus würde auch bei einer Normalisierung der Verhältnisse mehrere Wochen dauern, hieß es weiter. Der Iran hatte am Wochenende angekündigt, die Straße von Hormus erneut zu sperren. Grund sei, dass die vereinbarte Waffenruhe im Südlibanon nicht eingehalten werde. Bei der Fußball-Weltmeisterschaft läuft aktuell die Partie Kolumbien gegen die Demokratische Republik Kongo. Zuvor hat Kroatien seinen ersten Turniersieg gefeiert. Aus dem ARD-WM-Team Michael Küster.
3: Es war ein ganz hartes Stück Arbeit für die Kroaten. Am Ende reichte aber der Treffer des eingewechselten Budimir zum knappen 1:0 über Panama, das damit vorzeitig ausgeschieden ist. In derselben Gruppe ist zuvor England nicht über ein 0:0 Unentschieden gegen Ghana hinausgekommen. Damit fällt die Entscheidung über das Weiterkommen am letzten Spieltag. In Gruppe K hat bereits am Abend Portugal beim 5:0 über Usbekistan seinen ersten Turniersieg eingefahren. Doppeltorschütze Cristiano Ronaldo hat dabei einen neuen Rekord aufgestellt. Er ist jetzt der erste Spieler, der bei 6 verschiedenen Weltmeisterschaften getroffen hat.
1: Das waren die Nachrichten. Das Wetter in Deutschland. Tagsüber heiter und trocken, im südlichen Bergland später einzelne kräftige Gewitter. Höchstwerte 28 bis 38, an der See um 24 Grad. Am Donnerstag warm bis heiß bei 22 bis 39 Grad. Am Freitag meist trocken, im Westen später leichte Schauer und Gewitter, 31 bis 40 Grad, auf den Inseln etwas kühler. Es ist 5.03 Uhr.
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3: Um 6 Uhr mit Beate Rüsapp. Mehrere Stunden lang ist bundesweit der Fern- und Regionalverkehr der Bahn ausgefallen. Grund für die Probleme war nach Angaben des Unternehmens eine Störung im Funkverkehr. Aus Hamburg Sebastian Vesper.
4: Auch am Hamburger Hauptbahnhof fuhren ab ca. 22.30 Uhr keine Regionalbahn- und Fernverkehrszüge mehr, nur S- und U-Bahnen rollten noch. Auf den Anzeigetafeln im Bahnhof stand überall Großstörung, kein Bahnbetrieb bundesweit. Laut der Deutschen Bahn war das Funksystem für die Züge komplett ausgefallen. Vor dem Serviceschalter im Hamburger Hauptbahnhof standen zahlreiche Reisende, um mehr Informationen zu erhalten.
5: Ich bin sehr verärgert, weil wir immer noch hier stehen seit jetzt einer Stunde und nicht nach Bremen kommen.
6: Ja, ich grübel, wo ich noch bleiben könnte heute Nacht und ob vielleicht noch eine Taxe irgendwo fährt.
4: Einige Reisende haben am Schalter der Bahn Taxigutscheine bekommen. Gegen 0.30 Uhr konnten dann auch erste Züge wieder fahren. Der Grund für die Störung im Funksystem sei laut der Deutschen Bahn noch nicht bekannt.
3: Die Expertenkommission der Bundesregierung für den Schutz von Kindern und Jugendlichen in der digitalen Welt übergibt heute ihre Empfehlungen an Bundesfamilienministerin Prien. Im Fokus steht die Frage, ob die Fachleute zu einem gesetzlichen Mindestalter für soziale Medien raten. Unter anderem der Deutsche Ethikrat hatte sich zuletzt gegen ein pauschales Verbot für Jüngere ausgesprochen. Die Empfehlungen der Kommission werden aber auch Bereiche wie Medienkompetenz und Teilhabe von Kindern und Jugendlichen umfassen. Die erwarteten etwa 50 Punkte richten sich laut Prien an Schulen, Kitas, Eltern, den Gesetzgeber und die Anbieter sozialer Medien. Bundeskanzler Merz empfängt am Nachmittag die Staats- und Regierungschefs aus Frankreich, Großbritannien, Italien und Polen. Bei dem Treffen soll unter anderem der Kurs für den anstehenden NATO-Gipfel in der Türkei abgestimmt werden. Aus Berlin Christina Nagel.
7: Möglichst einig wollen die fünf Staats- und Regierungschefs beim NATO-Gipfel auftreten, bei dem es einmal mehr um die Frage geht, wie die Lasten im Bündnis künftig verteilt werden. Vor allem dann, wenn die USA schneller als erwartet ihr Engagement in Europa zurückfahren. Es gilt den USA, allen voran US-Präsident Trump, zu demonstrieren, wie viel Europa bereits für die eigene Sicherheit tut. Ihn milde zu stimmen und im Boot zu halten, bleibt eine zentrale Aufgabe. Es dürfte aber auch um die Stimmung in den eigenen Reihen gehen. Dass sich Deutschland, Frankreich und Großbritannien zuletzt eng im sogenannten E3-Format abgestimmt und erste diplomatische Schritte in Richtung Moskau unternommen hatten, war in Polen und Italien auf Kritik gestoßen.
3: Im Persischen Golf sitzen nach einer Analyse des größten deutschen Versicherungsunternehmens Allianz nach wie vor mehr als 1000 Schiffe fest. Der Wert der blockierten Schiffe und ihrer Ladung beträgt demnach etwa 125 Milliarden Dollar. Eine Auflösung dieses Status würde auch bei einer Normalisierung der Verhältnisse mehrere Wochen dauern, hieß es weiter. Der Iran hatte am Wochenende angekündigt, die Straße von Hormus erneut zu sperren. Grund sei, dass die vereinbarte Waffenruhe im Südlibanon nicht eingehalten werde. Bei der Fußball-Weltmeisterschaft ist der zweite Spieltag der Gruppenphase abgeschlossen. Im letzten Spiel setzte sich Kolumbien mit 1:0 gegen die Demokratische Republik Kongo durch. Zuvor war Portugals Superstar Cristiano Ronaldo in die Erfolgsspur zurückgekehrt. Englands Kapitän Harry Kane blieb dagegen ohne weiteren Treffer. Aus dem ARD-WM-Team Silke Heine.
8: England hat den vorzeitigen Einzug in die K.O.-Runde verpasst. Die Three Lions verzweifelten beim 0:0 an Ghanas Abwehrbollwerk, haben das Weiterkommen aber weiter selbst in der Hand. Kroatien hat im 200. Länderspiel von Luka Modric Panama mit 1:0 niedergerungen und dem Außenseiter damit das vorzeitige ausbeschert. Die Kroaten sind damit ebenso auf Kurs 16. Finale wie Portugal, das 5:0 gegen Neuling Usbekistan gewann. Cristiano Ronaldo antwortete dabei mit 2 Toren auf die massive Kritik nach dem Auftaktspiel. Er ist der erste Spieler, der bei 6 Weltmeisterschaften getroffen hat.
3: Das waren die Nachrichten. Das Wetter in Norddeutschland. Viel Sonne und ein paar Wolken. In den meisten Regionen trocken. Höchstwerte 24 Grad an der See bis 35 Grad in der Grafschaft Bentheim. Viel Sonne und ein paar Wolken. Das habe ich schon gelesen. Morgen weiterhin sonnig und trocken. Höchstwerte 23 bis 35 Grad. Am Freitag meist viel Sonne und noch heißer bei 25 bis 38 Grad. Am Sonnabend viel Sonnenschein, später im Westen teils kräftige Schauer und Gewitter bei 25 bis 39 Grad. Und am Sonntag oft schwül und gebietsweise gewittrig bei 24 bis 37 Grad. Es wird gleich 6.05 Uhr.
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1: Um 7 Uhr mit Beate Rüsopp. Nach dem bundesweiten Ausfall bei der Bahn ist der Zugverkehr auch in Norddeutschland wieder angelaufen. Grund für die Probleme war eine technische Störung im Funksystem der Bahn. Aus der NDR Nachrichtenredaktion Nina Schön.
2: Überall in Norddeutschland fahren die Züge wieder. Laut Bahn sind aber immer noch Verspätungen und Ausfälle möglich. Der Metronom in Niedersachsen zum Beispiel fährt seinen Zugbetrieb nur schrittweise wieder hoch. Vom Hamburger Hauptbahnhof aus fahren seit 0.30 Uhr wieder Regionalbahn und Fernverkehrszüge. Die Störung hatte auch Auswirkungen auf die Kieler Woche. Viele Besucher hingen am Bahnhof der schleswig-holsteinischen Landeshauptstadt fest. Auch in Mecklenburg-Vorpommern fahren die meisten Züge wieder normal. Auf der ICE-Strecke von Berlin nach Hamburg über Ludwigslust gibt es im Schnitt noch 15 Minuten Verspätung. Die Ursache für die Störung ist noch unklar. Sicherheitsbehörden gehen allerdings nicht von Sabotage aus. Vielmehr wird vermutet, dass ein fehlerhaftes Update der Bahn zu der Störung geführt hat.
1: In der Debatte über Social-Media-Verbote für Kinder oder Jugendliche legt die zuständige Expertenkommission heute ihren Bericht vor. Bundesfamilienministerin Prien hatte die Expertinnen und Experten beauftragt, Handlungsempfehlungen zu entwickeln. Offen ist, ob die Kommission ein gesetzliches Mindestalter für die Nutzung von Social-Media-Diensten empfiehlt. Aus Berlin, Nicole Markwald.
3: Wie sieht ein sicheres digitales Umfeld für Kinder und Jugendliche aus? Wie lässt sich Medienkompetenz nicht nur bei Kindern, sondern auch Eltern und Fachkräften stärken? Und welche gesundheitlichen Folgen kann Medienkonsum haben? Das sind nur drei Fragen, mit denen sich die Expertenkommission seit dem vergangenen Herbst beschäftigt hat. Auf der Grundlage der Handlungsempfehlungen wird Bundesfamilienministerin Karin Prien, CDU, ein Maßnahmenpaket einschließlich gesetzlicher Regelungen vorlegen. Die SPD hat sich klar für ein Social-Media-Verbot für unter 14-Jährige ausgesprochen. Die Union hingegen will kein pauschales Verbot, sondern je nach App differenzieren. Der Deutsche Ethikrat ist gegen eine pauschale Altersregulierung von sozialen Medien. Ein schlichtes Verbot für Kinder und Jugendliche greife zu kurz.
1: Zwei Wochen vor dem NATO-Gipfel in der Türkei stimmen sich die Staats- und Regierungschefs von 5 europäischen Mitgliedstaaten in Berlin ab. Bei dem Treffen auf Einladung von Bundeskanzler Merz soll es um die weitere Unterstützung der Ukraine, die Rolle der Europäer bei der Lösung des Iran-Konflikts und die Lastenverteilung zwischen den NATO-Staaten gehen. Die Gruppe besteht aus den 4 europäischen G7-Ländern Deutschland, Frankreich, Großbritannien und Italien sowie Polen, das sich als Interessenvertreter der osteuropäischen Staaten versteht. Bundesverteidigungsminister Pistorius plant laut einem Medienbericht den Ausstieg aus einem der größten Rüstungsprojekte der deutschen Marine. Es geht um den Bau von 6 Fregatten. Aus Berlin Philipp Eckstein.
4: Die Fregatte 126, ein großes, wendiges Kriegsschiff, unter anderem mit besonderen Fähigkeiten bei der U-Boot-Jagd. Ursprünglich war eine niederländische Werft als Generalunternehmer mit dem Bau der 6 Kriegsschiffe beauftragt. Dann sollte die Produktion vom deutschen Rüstungsunternehmen Rheinmetall übernommen werden. Doch damit ist jetzt offenbar Schluss. Der Spiegel berichtet, dass Bundesverteidigungsminister Boris Pistorius das Rüstungsprojekt, in das bislang mehr als 2 Milliarden Euro geflossen sind, stoppt. Dafür soll er auch die Unterstützung der Marine haben. Neue Fregatten soll die Bundeswehr trotzdem bekommen. 8 Schiffe des Typs MEKO 200 sollen vom deutschen Hersteller TKMS gekauft werden. Der Spiegel berichtet von erwarteten Kosten von knapp 13 Milliarden Euro für den Auftrag.
1: Bei der Fußball-Weltmeisterschaft ist der 2. Spieltag der Gruppenphase abgeschlossen. Im letzten Spiel setzte sich Kolumbien mit 1:0 gegen die Demokratische Republik Kongo durch. Aus dem ARD-WM-Team Silke Heine.
5: Damit führt Kolumbien die Tabelle der Gruppe K weiter an, kann sich mit einem Unentschieden im letzten Gruppenspiel gegen Portugal den Gruppensieg sichern. Bei den Portugiesen hat sich Cristiano Ronaldo zurückgemeldet. Beim 5:0 gegen Neuling Usbekistan erzielte er 2 Tore, die ihm einen weiteren Rekord bescherten. Als erster Spieler hat er nun bei 6 Weltmeisterschaften getroffen. Keine Tore gab es diesmal für Harry Kane und Co. beim 0:0 gegen Ghana. Kroatien schafft mit einem 1:0 Arbeitssieg gegen Panama den ersten Dreier im Turnier und besiegelte das Aus der Südamerikaner.
1: Das waren die Nachrichten. Das Wetter in Norddeutschland. Viel Sonne und ein paar Wolken, in den meisten Regionen trocken. Höchstwerte 24 Grad an der See bis 35 Grad in der Grafschaft Bentheim. Morgen weiterhin sonnig und trocken, Höchstwerte 23 bis 35 Grad. Am Freitag meist viel Sonne und noch heißer bei 25 bis 38 Grad. Es wird jetzt 7.05 Uhr.
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1: Um 8 Uhr mit Beate Rüsapp. Nach dem Komplettausfall im Regional- und Fernverkehr der Bahn normalisiert sich die Lage wieder. Grund für die Störung war vermutlich ein Softwareproblem im Funknetz. Sabotage sei sehr unwahrscheinlich, so die Einschätzung von Johannes Frevel aus Berlin.
2: Das lässt sich mit großer Wahrscheinlichkeit zumindest ausschließen. Die Sabotageakte gab es ja wirklich, so Brandanschläge auf Kabelkanäle. Da lief dann wirklich nichts mehr. Da musste neues Kabel oder mehrere neue Kabel verlegt werden an dieser Stelle. Die waren alle verschmort. Bei der Bahn im konkreten Fall gestern Abend lief es aber so, die haben einfach ein Backup-System eingespielt, also Zweitrechner sozusagen, auf denen dann das Mobilfunksystem gemanagt wurde, und das hat sofort funktioniert. Also schon allein das spricht dagegen, dass da ein großer Kabelschaden vorliegt. Mhm. Es war wahrscheinlich wirklich ein Softwarefehler und dahinter steht dann irgendein kleiner menschlicher Fehler.
1: In der Debatte über Social-Media-Verbote für Kinder und Jugendliche geht die zuständige Expertenkommission heute ihren Bericht vor. Bundesfamilienministerin Prien hatte die Expertinnen und Experten beauftragt, Handlungsempfehlungen zu entwickeln. Offen ist, ob die Kommission ein gesetzliches Mindestalter für die Nutzung von Social-Media-Diensten empfiehlt. Aus Berlin Nicole Markwald.
3: Wie sieht ein sicheres digitales Umfeld für Kinder und Jugendliche aus? Wie lässt sich Medienkompetenz nicht nur bei Kindern, sondern auch Eltern und Fachkräften stärken? Und welche gesundheitlichen Folgen kann Medienkonsum haben? Das sind nur drei Fragen, mit denen sich die Expertenkommission seit dem vergangenen Herbst beschäftigt hat. Auf der Grundlage der Handlungsempfehlungen wird Bundesfamilienministerin Karin Prien, CDU, ein Maßnahmenpaket einschließlich gesetzlicher Regelungen vorlegen. Die SPD hat sich klar für ein Social-Media-Verbot für unter 14-Jährige ausgesprochen. Die Union hingegen will kein pauschales Verbot, sondern je nach App differenzieren. Der Deutsche Ethikrat ist gegen eine pauschale Altersregulierung von sozialen Medien. Ein schlichtes Verbot für Kinder und Jugendliche greife zu kurz.
1: Die AfD hält die Reformvorschläge der Rentenkommission für nicht ausreichend. Es seien zwar ein paar sinnvolle Maßnahmen enthalten, sagte AfD-Fraktionschef Chrupalla im Morgenmagazin von ARD und ZDF. Nötig seien aber vor allem mehr Beitragszahler.
4: Es gibt einige Ansätze, die wir auch unterstützen, die wir auch immer selbst gefordert haben, zum Beispiel das Rentenniveau langfristig auf 70% zu steigern, sodass man auch wirklich auskömmlich von der Rente leben kann. Was wir auch wirklich kritisieren, dass die Beamten, dass die Pensionskassen eben nicht mit angegriffen und beziehungsweise mit aufgenommen wurden. Und dort gibt es ja Renten von durchschnittlich in den Pensionen von 3.400 €. Das muss man sich einfach auf der Zunge zergehen lassen. Das ist das Dreifache, was ein Rentner in der gesetzlichen Rente an Rente bekommt. Die hätte man müssen in die Beitragseinzahlung unbedingt dazu nehmen. Das sind 1,4 Millionen Pensionäre in Zukunft, die man eben auch dort beitragsmäßig mit berücksichtigen soll.
1: Der AfD-Fraktionsvorsitzende Chrupalla. Bundesverteidigungsminister Pistorius plant laut einem Medienbericht den Ausstieg aus einem der größten Rüstungsprojekte der deutschen Marine. Es geht um den Bau von 6 Fregatten des Typs F-126. Aus Berlin Philipp Eckstein.
5: Ursprünglich war eine niederländische Werft als Generalunternehmer mit dem Bau der 6 Kriegsschiffe beauftragt. Dann sollte die Produktion vom deutschen Rüstungsunternehmen Rheinmetall übernommen werden. Doch damit ist jetzt offenbar Schluss. Der Spiegel berichtet, dass Bundesverteidigungsminister Boris Pistorius das Rüstungsprojekt, in das bislang mehr als 2 Milliarden € geflossen sind, stoppt. Neue Fregatten soll die Bundeswehr trotzdem bekommen. 8 Schiffe des Typs MEKO 200 sollen vom deutschen Hersteller TKMS gekauft werden.
1: Bei der Fußball-Weltmeisterschaft ist der 2. Spieltag der Gruppenphase abgeschlossen. Im letzten Spiel setzte sich Kolumbien mit 1:0 gegen die Demokratische Republik Kongo durch. Aus dem ARD-WM-Team Silke Heine.
6: Damit führt Kolumbien die Tabelle der Gruppe K weiter an, kann sich mit einem Unentschieden im letzten Gruppenspiel gegen Portugal den Gruppensieg sichern. Bei den Portugiesen hat sich Cristiano Ronaldo zurückgemeldet. Beim 5:0 gegen Neuling Usbekistan erzielte er 2 Tore, die ihm einen weiteren Rekord bescherten. Als erster Spieler hat er nun bei 6 Weltmeisterschaften getroffen. Keine Tore gab es diesmal für Harry Kane und Co. beim 0:0 gegen Ghana. Kroatien schafft mit einem 1:0 Arbeitssieg gegen Panama den ersten Dreier im Turnier und besiegelte das Aus der Südamerikaner.
1: Das waren die Nachrichten. Das Wetter in Norddeutschland. Viel Sonne und ein paar Wolken, in den meisten Regionen trocken. Höchstwerte bis 29 Grad an der See, bis 35 Grad in der Grafschaft Bentheim. Morgen weiterhin sonnig und trocken, Höchstwerte 26 bis 35 Grad. Am Freitag meist viel Sonne und noch heißer bei 30 bis 38 Grad. Es ist 8.05 Uhr.
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1: Um 9 Uhr mit Tarek Yusbashi. Rund 2 Stunden ging an den deutschen Bahnhöfen gestern am späten Abend nichts mehr. Grund waren massive Probleme mit dem digitalen Funk. Betroffen war auch der Hamburger Hauptbahnhof. Aus Hamburg, Caro Weiß.
2: Vor den Service-Schaltern bildeten sich lange Warteschlangen. Manche Reisende bekamen Taxigutscheine. Für gut 2 Stunden fuhren weder Fernzüge noch Regionalbahnen. Nur die S- und U-Bahnen rollten zumindest noch in Hamburg. Gegen 0.30 Uhr konnte die Deutsche Bahn dann das Problem lösen. Die bundesweite Einstellung des Zugverkehrs lag im digitalen Bahnfunk GSMR. Dabei handelt es sich um ein zentrales Kommunikationsmittel zwischen den Lokführern im Zug und den Fahrdienstleitern. Fällt diese Kommunikation großflächig aus oder ist sie nicht zuverlässig verfügbar, kann der Verkehr aus Sicherheitsgründen nicht regulär fortgesetzt werden. Die genaue Ursache muss jetzt geklärt werden. Die Behörden gehen nach RBB-Informationen aber nicht von Sabotage aus. Stattdessen wird ein fehlerhaftes Update der Deutschen Bahn vermutet.
1: Die Expertenkommission der Bundesregierung für den Schutz von Kindern und Jugendlichen in der digitalen Welt übergibt heute ihre Empfehlungen an Bundesfamilienministerin Prien. Im Fokus steht die Frage, ob die Fachleute zu einem gesetzlichen Mindestalter für soziale Medien raten. Unter anderem der Deutsche Ethikrat hatte sich zuletzt gegen ein pauschales Verbot für Jüngere ausgesprochen. Die Empfehlungen der Kommission werden aber auch Bereiche wie Medienkompetenz und Teilhabe von Kindern und Jugendlichen umfassen. Die erwarteten etwa 50 Punkte richten sich laut Prien an Schulen, Kitas, Eltern, den Gesetzgeber und die Anbieter sozialer Medien. Der Co-Vorsitzende der Grünen, Banaschak, hat Union und SPD für ihre Einigung auf eine Rentenreform gelobt. In den Vorschlägen seien viele gute Elemente, sagte er im Morgenmagazin von ARD und ZDF. So hielten die Grünen die Kapitalrente und die Abschaffung der Minijobs für richtig, so Banaschak.
3: Es gibt natürlich auch die Möglichkeit, diese Vorschläge noch zu ergänzen. Unsere Garantierente steht ja nicht in einem Widerspruch beispielsweise zu einzelnen Vorschlägen, die wir auch für richtig halten, sondern sie würden zusätzlich etwas gegen Altersarmut tun. Das ist ein Thema, das unterbelichtet war in der Kommissionsarbeit. Auch Vorschläge, wie wir beispielsweise durch Arbeitsmarktmigration, durch höhere Erwerbsbeteiligung von Frauen das System stabilisieren könnten, fanden keine Erwähnung in diesem Bericht und insofern, die Debatte geht weiter, aber man kann anerkennen, was erstmal passiert ist.
1: Der Co-Vorsitzende der Grünen, Banaschak. Vor dem Landgericht Zweibrücken beginnt zur Stunde der Prozess um einen getöteten Zugbegleiter in Rheinland-Pfalz. Die Staatsanwaltschaft hatte den mutmaßlichen Täter wegen Mordes angeklagt. Das Landgericht Zweibrücken stufte die Anklage jedoch auf Körperverletzung mit Todesfolge herab. Michael Nordhardt in Karlsruhe erläutert, was im Prozess konkret zu klären ist.
4: Die Staatsanwaltschaft in Zweibrücken ist in ihrer Anklageschrift zu dem Ergebnis gekommen, dass die Tat rechtlich ein Mord ist. Dann kam das Zwischenverfahren und das Landgericht Zweibrücken hat das anders gesehen, nämlich dass nach Aktenlage eine Körperverletzung mit Todesfolge vorliegt. Es gibt also unterschiedliche Ansichten zu der rechtlichen Bewertung der Tat. Eine Verurteilung wegen Mordes, die hat 2 Voraussetzungen. Der Angeklagte muss erstens mit Vorsatz einen anderen Menschen getötet haben und zweitens muss er ein sogenanntes Mordmerkmal erfüllt haben, also zum Beispiel heimtückisch oder aus niedrigen Beweggründen gehandelt haben. Und im konkreten Fall ist jetzt der rechtliche Knackpunkt, hatte der Angeklagte Tötungsvorsatz oder nicht.
1: Bei der Fußball-Weltmeisterschaft ist der 2. Spieltag der Gruppenphase abgeschlossen. Im letzten Spiel setzte sich Kolumbien mit 1:0 gegen die Demokratische Republik Kongo durch. Aus dem ARD-WM-Team Silke Heine.
5: Damit führt Kolumbien die Tabelle der Gruppe K weiter an, kann sich mit einem Unentschieden im letzten Gruppenspiel gegen Portugal den Gruppensieg sichern. Bei den Portugiesen hat sich Cristiano Ronaldo zurückgemeldet. Beim 5:0 gegen Neuling Usbekistan erzielte er 2 Tore, die ihm einen weiteren Rekord bescherten. Als erster Spieler hat er nun bei 6 Weltmeisterschaften getroffen. England hingegen patzte beim 0:0 gegen Ghana, hat das Weiterkommen aber selbst in der Hand. Kroatien schafft mit einem 1:0 Arbeitssieg gegen Panama den ersten Dreier im Turnier und besiegelte das Aus der Südamerikaner.
1: Das waren die Nachrichten. Das Wetter in Norddeutschland. Viel Sonne und ein paar Wolken, in den meisten Regionen trocken. Höchstwerte bis 29 Grad an der See und 35 Grad in der Grafschaft Bentheim. Morgen weiterhin sonnig und trocken, Höchstwerte 26 bis 35 Grad. Am Freitag meist viel Sonne und noch heißer, 30 bis 38 Grad. Und am Sonnabend viel Sonnenschein, später im Westen teils kräftige Schauer und Gewitter, dann bei 30 bis 39 Grad. Es ist 9.05 Uhr.
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0: rechnet die Polizei mit weiteren rechtsradikalen Ausschreitungen in Rostock. Die Stadt sei inzwischen ein Sammelplatz für Rechtsradikale aus dem ganzen Bundesgebiet geworden, sagte ein Polizeisprecher. In der Nacht war es wieder zu schweren Krawallen vor dem inzwischen geräumten Asylbewerberheim in Rostock-Lichtenhagen gekommen.
1: Sie kämpfen gegen Vorurteile und Rassismus.
2: 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Fahr ich zur Grenze mit dem Zug oder einem Bus, frag ich mich, warum ich der Einzige bin, der sich ausweisen muss, Identität beweisen muss. 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Und nicht so blass ist im Gesicht. Das Problem sind die Ideen im System. Ein echter Deutscher muss so richtig deutsch aussehen. Blaue Augen, blondes Haar, keine Gefahr. Gab's da nicht eine Zeit, wo schon mal so war?
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2: 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Nach Heidelberg, wo ich ein Heim hab?
3: Nein, du weißt, was ich meine.
2: Komm, lass es sein. Ich kenne diese Fragen, seitdem ich klein bin, in diesem Land vor 2 Jahrzehnten geboren. Doch frage ich mich manchmal, was hab ich hier verloren? 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Dumme Sprüche, die man bereits alle kennt.
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2: Das Wetter heiter bis wolkig, Temperaturen morgen bis 34 Grad.

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1: Um 10 Uhr mit Tarek Yusbaschi. Nach dem bundesweiten Ausfall bei der Bahn ist der Zugverkehr auch in Norddeutschland wieder angelaufen. Grund für die Probleme war eine technische Störung im Funksystem der Bahn. Aus der NDR-Nachrichtenredaktion Nina Schön.
2: Überall in Norddeutschland fahren die Züge wieder. Laut Bahn sind aber immer noch Verspätungen und Ausfälle möglich. Der Metronom in Niedersachsen zum Beispiel fährt seinen Zugbetrieb nur schrittweise wieder hoch. Vom Hamburger Hauptbahnhof aus fahren seit 0.30 Uhr wieder Regionalbahn und Fernverkehrszüge. Die Störung hatte auch Auswirkungen auf die Kieler Woche. Viele Besucher hingen am Bahnhof der schleswig-holsteinischen Landeshauptstadt fest. Auch in Mecklenburg-Vorpommern fahren die meisten Züge wieder normal. Auf der ICE-Strecke von Berlin nach Hamburg gibt es im Schnitt noch 15 Minuten Verspätung.
1: Die Deutsche Bahn verschiebt die Inbetriebnahme des Bahnprojekts Stuttgart 21 um 5 Jahre. Das sagten Bahnvertreter laut Teilnehmern im Verkehrsausschuss des Deutschen Bundestages. Im November hatte die Bahn die für Ende dieses Jahres geplante Teileröffnung des neuen Tiefbahnhofs in der baden-württembergischen Landeshauptstadt unter anderem wegen Problemen bei der Digitalisierung abgesagt. Gebaut wird an dem Projekt in Stuttgart bereits seit 2010. Die Inbetriebnahme war bereits mehrfach verschoben worden, zuletzt auf Dezember 2026. In der Debatte über Social-Media-Verbote für Kinder oder Jugendliche legt die zuständige Expertenkommission heute ihren Bericht vor. Bundesfamilienministerin Prien hatte die Expertinnen und Experten beauftragt, Handlungsempfehlungen zu entwickeln. Offen ist, ob die Kommission ein gesetzliches Mindestalter für die Nutzung von Social-Media-Diensten empfiehlt. Aus Berlin, Nicole Markwald.
3: Wie sieht ein sicheres digitales Umfeld für Kinder und Jugendliche aus? Wie lässt sich Medienkompetenz nicht nur bei Kindern, sondern auch Eltern und Fachkräften stärken? Und welche gesundheitlichen Folgen kann Medienkonsum haben? Das sind nur 3 Fragen, mit denen sich die Expertenkommission seit dem vergangenen Herbst beschäftigt hat. Auf der Grundlage der Handlungsempfehlungen wird Bundesfamilienministerin Karin Prien, CDU, ein Maßnahmenpaket einschließlich gesetzlicher Regelungen vorlegen. Die SPD hat sich klar für ein Social-Media-Verbot für unter 14-Jährige ausgesprochen. Die Union hingegen will kein pauschales Verbot, sondern je nach App differenzieren. Der Deutsche Ethikrat ist gegen eine pauschale Altersregulierung von sozialen Medien. Ein schlichtes Verbot für Kinder und Jugendliche greife zu kurz.
1: Fast 5 Monate nach dem tödlichen Angriff auf einen Zugbegleiter in Rheinland-Pfalz muss sich der mutmaßliche Täter von heute an vor Gericht verantworten. Die Staatsanwaltschaft wirft dem 26-Jährigen vor, den Schaffner Anfang Februar in einer Regionalbahn so verletzt zu haben, dass dieser 2 Tage später im Krankenhaus starb. Aus Kaiserslautern Andreas Karlmeier.
4: Auslöser war offenbar Ärger um eine Fahrscheinkontrolle. Weil der Angeklagte kein gültiges Ticket vorzeigen konnte, soll ihn der Zugbegleiter aufgefordert haben, den Zug am nächsten Halt zu verlassen. Daraufhin soll der Angeklagte dem Zugbegleiter mehrfach gegen den Kopf geschlagen haben. Dieser blieb dann bewusstlos liegen und starb 2 Tage später an einer Hirnblutung. Überwachungskameras im Zug dokumentieren die Schläge. Der Tatverdächtige hat sie gegenüber den Ermittlern auch zugegeben, aber bestritten, dass er den Zugbegleiter töten wollte. Die Tat hatte bundesweit für Entsetzen gesorgt. Die Staatsanwaltschaft hatte ursprünglich Anklage wegen Mordes erhoben. Das Landgericht Zweibrücken hatte diese jedoch herabgestuft und das Verfahren mit der Anklage Körperverletzung mit Todesfolge zugelassen, weil es keine Mordmerkmale erfüllt sieht. Für den Prozess sind in den kommenden 2,5 Wochen mehrere Verhandlungstage angesetzt.
1: In Deutschland ist die Zahl der Menschen, die allein leben, in den vergangenen 20 Jahren deutlich gestiegen. Nach Angaben des Statistischen Bundesamtes lebte im vergangenen Jahr etwa jede 5. Person allein in einem Haushalt. Das sind rund 17,3 Millionen Menschen. Besonders häufig leben ältere Menschen allein. Bei den über 65-Jährigen ist es etwa jeder 3., bei den über 85-Jährigen sogar mehr als die Hälfte. Auch unter jungen Erwachsenen zwischen 25 und 34 Jahren liegt der Anteil überdurchschnittlich bei knapp 29%. Das waren die Nachrichten. Das Wetter in Norddeutschland. Viel Sonne und ein paar Wolken, in den meisten Regionen trocken. Höchstwerte bis 29 Grad an der See, bis 35 in der Grafschaft Bentheim. Morgen weiterhin sonnig und trocken bei Höchstwerten von 26 bis 35 Grad. Am Freitag meist viel Sonne und noch heißer, 30 bis 38 Grad. Und am Sonnabend viel Sonnenschein, später im Westen teils kräftige Schauer und Gewitter, 30 bis 39 Grad. Es ist 10.05 Uhr.
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0: Musik von Pink Floyd, das ist natürlich ganz klar zu erkennen. Wish You Were Here, Urban Pop Musik Talk mit Peter Urban. Dieses ist der zweite Teil, Pink Floyd Part 2, sozusagen Part 2, könnte man sagen. Hallo Peter.
1: Hallo Oke.
0: Okay. Wir benehmen uns ein bisschen, als ob wir ein Konzeptalbum machen würden von Pink Floyd. Ja, ein großer Hit war das natürlich und Pink Floyd ist ein großes Thema. Deswegen haben wir auch zwei Teile draus gemacht aus diesem Podcast über diese große, bedeutende Band, die aber in der Tat ja auch erstaunliche Entwicklungen durchgemacht hat. Wir haben im ersten Teil erzählt, wer Lust hat, das nachzuhören, ist herzlich eingeladen, von Syd Barrett, der Gründung Mitte, Ende der 60er Jahre, die ganze Bandgeschichte nacherzählt mit Sounds und fliegenden Space-Geräuschen bis hin zu Dark Side of the Moon 1973. Aber das, Peter, war ja noch, jetzt war das der größte Erfolg bis dahin, aber noch lange nicht das Ende.
1: Nein, auf keinen Fall. Also sie gingen dann mit Dark Side of the Moon auf Tournee, aber auch nicht so lang und gingen dann gleich wieder ins Studio. Und das war vielleicht ein Fehler, weil sie eigentlich sich auch hätten mal Zeit nehmen können, sondern es ging immer wieder nur Tournee, Album, sich einfach mal durchatmen lassen können und haben dann erstmal ein halbes Jahr, sie hatten wohl jetzt die Privilegien, die Studiozeiten so nehmen zu können, wie sie wollten, hatten mit der EMI, Amy, immer den Zugriff aufs Abbey Road Studio und haben dann erstmal 6 Monate rumgesessen. Sie haben nicht nur rumgesessen, sie haben auch was probiert.
0: Aber sie hatten keine Songs.
1: Sie haben auch wieder an den Household Objects gearbeitet, sie haben noch keine Songs gehabt. Und nichts war vorbereitet und haben einfach so die Zeit vergeudet. Bis dann irgendwie Roger Waters dann sagte, wir müssen jetzt irgendwas ändern und kam mit einem Konzept. Und das war so ein allgemeines, vages Konzept, das sich um Kritik an der Musikindustrie drehte. An dem Druck, den also Musikindustrie machte. Und das entwickelte sich dann durch Einzelteile und Songs dadurch auch in ein Werk über Abwesenheit, über Verlust, dass jemand weg ist. Und dann kam natürlich der Verlust von Syd Barrett, der Band wirklich jetzt auch mal wieder klar vor Augen kam, dieser Verlust. Und darüber wollten sie auch eben auch Songs schreiben. Und das haben sie getan und in einer sehr, sehr bewegenden Weise. Wieder sehr episch mit dem langen Werk. Shine On, You Crazy Diamond, Parts 1 to 5 und dann nochmal 6 bis 9 und dazwischen auch andere Songs und dieses klassische Wish You Were Here, was wir gerade gehört haben. Also da war wirklich alles drin wieder, ein großes episches Werk, aber auch einzelne Songs, die sehr, sehr gut waren.
0: Viele haben uns ja von euch geschrieben und haben gerade dieses Album auch als ihr Lieblingsalbum beschrieben. Natürlich ist Dark Side of the Moon unglaublich stark und haben wir ja auch schon im ersten Teil gesagt, die Qualität ist also gar nicht zu leugnen geradezu. Aber offenbar ist es so, dass Wish You Were Here, der Song, und Shine On Your Crazy Diamond, auch also die große Suite auf der einen Seite dieses Albums, Leuten sehr gut gefällt, weil es vielleicht nochmal, weiß ich nicht, harmonischer, melodischer ist? Was würdest du sagen?
1: Ja, es hat so ein paar Elemente, die einfach klassisch sind. Da ist ein Leitmotiv, nur 4 Töne, die eigentlich zufällig entstanden sind, weil David Gilmour sie irgendwann mal gespielt hat und es dann, oh, das ist aber gut. Und das ist dann geblieben und das ist so ein Erkennungssymbol für diesen Song, diese Phrase, die auch toll in diesen Song eingebaut ist. Also richtig wunderbar aufgebaut und das hat einfach eine Qualität, die Pink Floyd auch, glaube ich, nicht nochmal so erreicht haben. Das ist wahrscheinlich ihr bestes Stück.

0: Das ist schon voller Spannung, diese vier Töne.
1: Ja, diese Entwicklung, diese vier Töne und dann dieser sphärische Hintergrund und dann kommt der Rhythmus dazu. Also es kriegt eine unfassbare Dynamik und das ist einfach groß. Es ist sehr gelungen, auch wenn man vielleicht solche breitgetretene epische Musik nicht so mag. Lieber präzise, kurze Songs mag, egal wie. Das ist einfach ein großes klassisches Werk. Das wird auch noch in 200 Jahren gehört werden, da bin ich ganz sicher.
0: Ich habe das jetzt ja auf Kopfhörer gehört, hier in unserem Studio, als wir diesen Klängen gelauscht haben. Und ich glaube, da ist sogar nach unten, da unter noch so ein Glockenspiel reingefummelt
1: ja,
0: oder so.
1: Ja, ja.
0: Das haben die immer gemacht,
1: da,
0: ne?
1: Ja, da klingelt immer ganz, ganz entfernt was. Also man muss es echt auf Kopfhörer hören. Und sehr konzentriert da kommen Sachen von überall rein, geschwebt. Und das haben sie wunderbar gemacht und haben sehr lange dran gesessen. Aber es hat sich dann auch wirklich gelohnt. Und dann wieder mit einem sehr, sehr spannenden Cover versehen und da war diesmal ein brennender Mann zu sehen. Zwei Leute, man weiß nicht, ob's irgendwie Mafia-Typen sind oder Geschäftsleute, die sich die Hand geben, aber der Rücken des einen brennt. Das heißt, es geht hier um Gier, um Betrug, um auch wie bei Roger Waters, der hier die Texte hauptsächlich geschrieben hat für das Album, geht's immer um Kapitalismuskritik und Kritik an der Musikindustrie, Entfremdung, Schmerz auch über den Verlust ihres Sängers Syd Barrett. Alles ist da drin, denn im Innencover, da sieht man einen einsamen Wasserspringer, der in einen symbolisierten See springt. Und da weiß man auch nicht genau, was soll das bedeuten. Das haben aber Hypnosis auch wieder sehr genial gemacht auf dem Cover, um da die Stimmung des Albums auszudrücken. Also das muss ich sagen, ist auch wieder die beiden Alben, Dark Side und Wish You Were Here sind einfach die Kernpunkte des Schaffens von Pink Floyd. Das war 73 und 75 und war dann schwer zu übertreffen. Und der Erfolg war ja auch bombastisch.
0: Ja, nochmal ein bisschen gesungen aus Shine On Your Crazy Diamond.

0: Also der Crazy Diamond, der da scheinen soll, das ist ja offenbar Syd Barrett. Da gibt's ja auch dann diese Zeile, ich muss mal meine Brille eben aufsetzen. Come on, you painter, you piper, you prisoner and shine. Das ist ja quasi direkt auf ihn und gut getextet, finde ich. Ja, ganz sehr toll. Gut.
1: Also eine wirkliche Hommage an diesen großen Künstler.
0: Und
1: der
0: Freund, ja.
1: Ein Freund, der ja leider dann also einfach krank geworden ist, also aus eigener Schuld natürlich, weil er zu viel Drogen genommen hat, dann einfach nicht mehr rausgekommen ist. Und das absolut skurrile, bald geheimnisvolle und unerklärliche, bald mystische ist, die Band hatte keinen Kontakt mehr mit ihm. Aber während der Aufnahmen zu diesem Album, gerade zu diesem Song, da tauchte ein Mann im Regieraum des Abbey Road Studios auf und die haben ihn nicht erkannt, dachten, das ist irgendein Toningenieur, was macht der da und so. Und irgendwann hat, ich glaube, David Gilmour ihn erkannt und gesagt, ey, das ist Syd. Haare abrasiert, Augenbrauen abrasiert, übergewichtig. Es gibt ein Foto, das Nick Mason gemacht hat in seiner großartigen Autobiografie über Pink Floyd und sein eigenes Leben. Der hat nämlich ein Foto gemacht. Da sieht man diesen Mann, der etwas entfremdet, also befremdlich auch guckt und verwirrt guckt. Und der war dann da. Sie haben versucht, mit ihm zu reden. Er hat ein paar seltsame Sachen gesagt, auch zu der Musik. Ja, die klingt ja ein bisschen alt, hat er gesagt. Und es gibt verschiedene Aussagen, was eigentlich so besprochen wurde. Und dann ist er wieder verschwunden. Dann haben sie ihn noch gesehen aus dem Fenster, wie er über die Abbey Road gelaufen ist. So über diesen Zebrastreifen, den wir von den Beatles kennen. Und dann war er weg. Und seitdem hat die Band ihn nicht wieder gesehen. David Gilmour, der immer noch mal Kontakt gehalten hat mit ihm, hat ihn auch, hat auch gesorgt dafür, dass der seine Tantiemen bekommt. Das war nämlich auch nicht geregelt. Der Mann war in Geldnöten. Dabei hätte er ja jedes Jahr für die frühen Werke auch viele Tantiemen kriegen müssen. Das hat Gilmour dann organisiert und hat ihn auch oft besucht und hat dann auch nach Cambridge ihm Geld gebracht. Aber danach ist der Kontakt abgebrochen. Danach haben sie sich nicht mehr gesehen, bis der Mann gestorben ist. Also unbegreiflich. In diesem Moment, wo sie den Song, den wunderbaren großen Song über ihn schreiben, taucht der Mann auf.
0: Ist in der Tat eine geradezu unheimliche, also eine unglaubliche Geschichte.
1: Ja. Also als ob sie erfunden worden wäre, ist sie aber nicht. Bin ich ganz sicher, dass das
0: nicht stimmt. Nein, dafür gibt es ja auch in der Tat nicht nur dieses Foto. Es gibt ja auch viele Zeugen, die genau das gesagt haben. Ich glaube auch, dass Nick Mason hat David Gilmour gefragt, wer ist denn das da? Und der hat dann gesagt, ich glaube, oh, es ist Syd. Ja. Oder irgendwie so ist es gewesen.
1: Also man kann ihn auch wirklich nicht erkennen. Wenn man ihn da sieht auf dem Foto, käme ich nie auf die Idee, dass es Syd Barrett sein könnte. Ja, das war ein bewegender Moment, hat vielleicht noch mehr verstärkt die Stimmung und den Zweck und Sinn dieses Albums und dieses Konzept betont. Und ich weiß nicht, ob der andere Song, Wish You Were Here, schon geschrieben war. Vielleicht ist der danach erst entstanden. Und der Text sagt ja auch, wäre schön, wenn du hier wärst. Auch wenn, er war ja physisch da im Studio, aber sie sagten alle, geistig war er abwesend. Er war nicht mehr da.

0: beim Popmusik-Talk mit Peter Urban. Wir sprechen heute über Pink Floyd. Dies ist der zweite Teil, sozusagen Part 2 über Pink Floyd, die große und großartige Band Wish You Were Here. Das haben uns auch viele geschrieben. Olli hat das zum Beispiel geschrieben und Enno aus Harrislee mochte Wish You Were Here auch besonders gerne, weil eben dieser Bezug zu Syd Barrett da ist. Ich glaube, das war vielen Fans dann irgendwann auch klar. Oder hast du das damals mitbekommen? Hat man das damals irgendwie gewusst, dass damit Syd Barrett nachgetrauert wurde?
1: Ja, eindeutig, ja, klar. Also auch schon vom Text, aber auch, es wurde auch betont, also in ganzen Artikeln und Interviews dazu, in dem Zusammenhang, also das war schon deutlich, ja, ja. Das war schon klar, aber für Leute, die vielleicht das Frühwerk gar nicht kennen, war das natürlich jetzt neu und ein neuer Gesichtspunkt. Und es ist doch schön, wenn man was Neues erfährt, dann kann man ja auch selbst nochmal nachforschen, wie
0: zum
1: das
0: Beispiel
1: dann
0: bei unserem ersten Teil des
1: alles
0: Podcasts
1: war. Genau.
0: Da kann man das zum Beispiel mal nachforschen. Aber ich wollte nachfragen, der Stellenwert von Pink Floyd war nach Dark Side of the Moon ja schon mal ein ganz anderer. Damals war das quasi ja eine der, wenn man das überhaupt so messen kann, ist ja nun keine Fußball-Weltmeisterschaft, aber es war eine der führendsten, angesagtesten, nicht nur erfolgreichsten, sondern auch künstlerisch interessantesten Bands, oder?
1: Ja, eindeutig. Und auch noch so ein Massenphänomen. Sie gingen auf Tournee und ausverkaufte Häuser überall in der gesamten Welt. USA auch sehr, sehr erfolgreich, auch bei uns. Und sie waren auch, wenn sie live auftraten, eine Art Gesamtkunstwerk. Es war nicht nur die Musik auf der Bühne, es war auch die Lightshow. Und das gab also Elemente in der Halle. Dann zum Beispiel, jetzt als sie diese Tournee machten, sah man eine Pyramide. Eine richtig große Pyramide auf einmal, die sich bewegte, die da in dieser...
0: Auf der Bühne.
1: Nicht auf der Bühne, auch im Publikum irgendwo, da stand dann diese Pyramide und die dann eingebaut wurde in die Show. Also dies fing damals erst an, was dann später sich dann wirklich als Höhepunkt mit The Wall darstellte.
0: Also natürlich gab es dann diese Konzerte. Man hat dann sich auch erwartet, dass sie dieses oder jenes spielen. Oder welche Erwartungen hatte man an Pink Floyd? Man kann ja nicht erwarten, dass eine Band immer noch einen draufpackt, oder?
1: Ja, also jetzt erwartet man, dass sie diese wunderbaren großen Werke spielen. Und wenn man die spielt, dann ist ja auch schon das halbe Programm durch. Also da kannst du gar nicht mehr so viele alte Sachen und kurze Songs spielen. Wenn du Echoes spielst und Dark Side of the Moon und dann noch Shine On You Crazy Diamond, dann ist das Programm schon beinahe voll. Also das ist so bei Pink Floyd immer auch als Live-Act so gewesen, dass es große, nicht so viele Songs sind, aber ein großes, episches Gesamtkunstwerk, wo die Band visuell gar nicht im Vordergrund stand. Das haben wir ja schon in der letzten Folge erwähnt, dass die einfach nur da standen. Da steht ja nicht ein Sänger, der wie Jagger da auf der Bühne rumhüpft und nichts passiert. Da stehen nur die Musiker und spielen ihre Musik. Der Sound ist wichtig, extrem wichtig bei Pink Floyd, der auch immer großartig war, auch live. Und die visuelle Darbietung ist wichtig. Mit Projektionen, Filmen, Bildern, Licht und so weiter.
0: Pink Floyd haben also diesen Stellenwert damals quasi erreicht. Ich weiß, dass natürlich die, oder ich habe nachgelesen, sagen wir mal eher, dass natürlich dieser Erfolg nicht nur jetzt Neider hervorrief, sondern auch, wenn man überlegt, dass parallel ja so Punk angefangen hat. Die fand natürlich dieses epische, sagen wir mal ein bisschen relaxte, künstlerische eher nicht so toll, oder?
1: Ja, also Pink Floyd, das muss man schon sagen, war eine, sagen wir mal, eine bürgerliche Band, also eine, nicht eine Working-Class-Band, von Anfang an. Und der Einzige, der so sich als Working-Class-Künstler bezeichnete, war Roger Waters, obwohl das auch nicht stimmt so richtig, finde ich. Aber die auch das Publikum bediente, das eher, sagen wir mal, einen bürgerlichen Oberschicht-Mittelschichtsgeschmack hatte. Es war keine Working-Class Class Band. Und die britischen Working Class Bands, die Punk Bands, die dann aufkamen, 75, 76, die nahmen sich natürlich alles zum Ziel. Von der Regierung, von der Queen. Es war so, dass zum Beispiel Johnny Rotten mit einem T-Shirt rumlief, da stand drauf, I hate Pink Floyd. Und die hatten ein Büro im selben Gebäude wie Hypnosis, die Designer. Und Aubrey Powell hat erzählt, dass dann da Johnny Rotten die Treppe runterkam, er traf ihn auf dem Flur mit dem T-Shirt und sagte, willst du mich beleidigen, willst du mich treffen? Und dann Johnny Rotten, yes, we hate you. Und so. Das war natürlich alles nur Show und Theater, weil das war einfach die Stance, die Einstellung, die man haben
0: musste. Ich hab gelesen in Nick Masons sehr, ja, hast du ja schon erwähnt, sehr lesenswerte Autobiografie. Wie heißt die denn noch gleich?
1: Inside Out.
0: Inside Out heißt die, genau. Mhm. Dass er später eine Punkband produziert
1: ja,
0: hat.
1: Ja, The Damned.
0: The Damned. Das passt nicht so richtig zusammen, aber ich habe auch gelesen, dass die eigentlich Syd Barrett wollten.
1: Ja. Die wollten Syd Barrett, das macht schon wieder Sinn. Und der stand nicht zur Verfügung, weil der war nur noch in Cambridge und hat seinen Garten bearbeitet und hat irgendwie nichts Großes gemacht mehr. Und dann sind sie auf Nick Mason gekommen, der hat das dann gemacht. Ich habe die Platte nicht in Erinnerung, ich weiß nicht, wie gut das geworden ist und was er selbst dazu sagt. Aber das ist schon lustig. Und irgendwo beeinflusste das Pink Floyd schon. Also, denn eigentlich waren Pink Floyd in ihrer Kritik an der Musikindustrie und an den ganzen kapitalistischen Gegebenheiten in der Industrie waren sie ja nicht so weit weg von den Punkern, aber musikalisch natürlich komplett. Und auf dem nächsten Album Animals, da hat dann Roger Waters, der diesmal alleine das Konzept gemacht hat, ohne Zusammenarbeit mit der Band, und das war reine Kapitalismuskritik. Da ging es um Gier. Und da ging es um eine praktisch musikalische Aufführung von Animal Farm, ein Roman von George Orwell, wo der beschreibt, dass die verschiedenen Klassen der Gesellschaft durch Tiere dargestellt sind. Die Hunde sind die Obersten, die Schweine sind die alles ausführen, das sind die Polizisten praktisch und das Militär, und die Armen sind die Schafe. Und das hat er dann in den Songs, die auch teilweise solche Titel haben,
0: ja, wie Dogs and Sheep
1: und so weiter. Ja, ja. Das hat er dann voll durchkonzentriert als Konzept geführt, und es ist eigentlich nur David Gilmour dabei, der Gitarre spielt und auch mal singt, aber sonst wurde das auch mit Session-Musikern aufgenommen, also mit unterstützt von dem Produzenten Bob Ezrin, der unter anderem Alice Cooper produziert hatte. Da wurden also Jeff Porcaro, Toto-Musiker und andere Musiker wurden engagiert, um da zu spielen, und das nimmt irgendwie die Atmosphäre von Pink Floyd auseinander, finde ich. Man hört das auch. Rick Wright, der eigene Probleme hatte, Eheprobleme und eigentlich nicht sehr, sehr kreativ in der Zeit war, hat er auch selbst gesagt, hat kaum was beigesteuert. Und man fühlt das, man spürt das. Das ist eine andere Art von Musik, die auf einmal da entsteht, die meiner Ansicht nach ein bisschen mehr wie einfach Mainstream Hard Rock teilweise ist. Und also einfach einen anderen Weg einschlägt. Es waren gute Songs dabei, schon noch auch dabei, aber es ist trotzdem nicht so der Zauber gewesen, den die beiden großen Werke davor hatten.
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1: Erst Dogs.

0: Roger Waters ist ja nur die treibende Kraft hinter dieser Musik. Mir kommt er aber vor, fast eher auch in Richtung The Wall, was ja dann danach kommt. Er sieht sich gar nicht als, er sieht sich quasi wie ein Musikromanautor oder so etwas. Ich finde, ja. Er hat irgendwie ein Konzept, das textet er dann irgendwie durch. Es geht auch ein bisschen Offenheit verloren, oder?
1: Ja, und er hat versucht wirklich die Herrschaft über die Band zu übernehmen. Also er war immer der Antreiber, er hat die Konzepte und Ideen entwickelt, war aber abhängig von den Musikern, aber hat diese Musiker aber auch intern ziemlich mies behandelt. Und da gab's unheimlich viel Stress. Vielleicht wollte er sich auch rächen, weil früher haben die Musiker in der Band, also Wright und Gilmore, ihn nicht als gleichwertig betrachtet, haben immer gesagt, er würde so schlecht Bass spielen und er könnte nicht singen. Haben sie ihn auch deutlich fühlen lassen. Und vielleicht wollte er sich dann einfach auch mal rächen an sowas und hat dann einfach die Herrschaft übernommen. Und die anderen, ja, die hatten auch nichts dagegen zu setzen. Die waren mit eigenen Problemen beschäftigt. Eheprobleme waren sehr, sehr stark, gerade in der Band akut. Und ja, David Gilmour, der konnte ja immer glänzen durch seinen Gitarrenspielen, hat aber dann auch bei Animals wenig beigesteuert als Komponist. Und das Ganze wurde als Konzept auch wirklich durchgezogen, auch visuell nachher in den Live-Konzerten. Da wurde zum Beispiel als Schafe, also Sheep, gespielt wurde, dann wurden mit Kanonen kleine Fallschirme rausgeschickt in der Halle und die entpuppten sich als kleine Schafe. Also die flogen dann runter, tausende von diesen Dingern flogen dann auf die Leute runter. Oder es gab dann visuelle Dinge, die dann zu sehen waren, wie ein riesiges Schwein. Pig war ja auch der Kernsong in vielen, vielen Versionen. Pig 1, 2, 3, 4, 5, 6 oder sowas gibt es. Und Pig war einfach das Leitbild dieses Albums und auch des Covers. Und darüber muss man dann auch nochmal reden.
0: Ja, das ist eine wilde Geschichte. Es geht da um ein Schwein, das inzwischen zwei Fabrikschlote fliegt.
1: Ja, es ist die Battersea Power Station, das größte Kraftwerk in London. Also ein Denkmal praktisch mit riesigen Schloten, vier Schloten. Und war einfach eine gute Idee, die diesmal Roger Waters gekommen ist, weil die Vorschläge von Hypnosis waren nicht so beeindruckend. Und da hat Waters gesagt, ich will jetzt Folgendes. Ich fahre einmal an der Battersea Power Station vorbei. Das ist ein Symbol für Industrialismus. Und dann möchte ich, dass ein Schwein darüber fliegt. Okay, damals gab es noch keine Computergrafik, also man konnte das nicht so leicht herstellen.
0: Man musste das also in echt machen.
1: Genau, und dann wurde das organisiert.
0: Also ein aufblasbares Schwein.
1: Dann wurde ein aufblasbares Schwein von Größe, ich glaube so 15 Meter großes Schwein, bei einer deutschen Ballonfabrik, so heißt sie auch, die haben auch Zeppeline gebaut, die baute nun dieses Schwein, das wurde aufgeblasen und wurde an Seilen hochgelassen, mit Helium gefüllt natürlich und hochgelassen. Und wir haben überhaupt nicht um Erlaubnis gebeten. Ich meine, wir sind hier in London. Dieses Battersea Power Station liegt genau in der Einflugschneise zu Heathrow. Und da fliegt man eigentlich rüber, wenn man nach Heathrow fliegt. So. Und dann passierte Folgendes. Sie hatten sich zur Sicherheit einen Scharfschützen besorgt, der, falls das Ding sich selbstständig macht, dass es abgeknallt wird. So, nun war es so, dass das Wetter nicht so gut war und irgendwas ging schief. Ach ja, am ersten Tag verlor dieses Teil sein Helium und wurde schlapp und sackte zusammen. Dann haben sie es am nächsten Tag weiter versucht, haben nur vergessen, den Scharfschützen zu engagieren für den zweiten Tag.
0: Ach, der war nur am ersten Tag da?
1: Der war dann nicht da am zweiten Tag. Und was passiert am zweiten Tag? Das Ding macht sich los. Das reißt raus und fliegt, ein 15 Meter großes Schwein aufgeblasen, fliegt über London. Und damals gab es keine Handys. Also ist dann Aubrey Powell schnell, der die Fotos machen wollte und machte, die hatten ungefähr 20 Fotografen und an allen Seiten wurde das fotografiert. Der hat dann 999 eingerufen, das ist der Notruf in England und dann die Polizei und dann wurde Heathrow, der Tower, informiert und wie die geguckt haben, als ihnen gesagt wurde, übrigens in eurer Einflugschneise fliegt ein rosa Schwein. Und die Briten haben ja Humor, die haben dann auch nur gelacht. Der Flugverkehr wurde eingestellt. Es stundenlang konnte kein Flugzeug landen oder starten auf London in Heathrow. Und das Ding ist weitergeflogen bis nach Kent, ungefähr so 100 Kilometer, und ist dann auf einem Acker gelandet, hat dann irgendwie seinen Saft verloren, ist dann auf einem Acker gelandet und die Polizei rief dann an, ja, es ist gefunden worden in Kent. Und dann hat Aubrey Powell diesen Bauern angerufen, der hat gesagt, ja, ich habe hier so ein großes Schwein und das verschreckt meine Kühe. Die haben Angst. Holen Sie dieses verdammte Ding endlich weg. Und dann wurde das Teil da abgeholt, wieder aufgeblasen und am nächsten Tag nochmal hochgeschickt, diesmal mit Scharfschützen und mit Polizeiaufsicht. Und dann wurde das Fotoshooting beendet. Nur am dritten Tag, wo es dann auch richtig klappte, war der Himmel nicht mehr so schön. Also wurden dann doch zwei Fotos überblendet. Also es gab Photoshop, gab es ja nicht, aber man konnte es ja ausschneiden und dann wieder abfotografieren. Und so ist dieses Cover entstanden.
0: Mühsam.
1: Eine großartige Geschichte. Aber dieses Schwein wurde dann ja auch immer bei den Konzerten aufgeblasen und flog dann immer durch die Halle. Also das Schwein spielte einen bedeutenden Part bei dieser Show von Pink Floyd und war dann berühmt. Ob es dasselbe Schwein war oder eine kleinere Version, weiß ich jetzt nicht. Aber
0: ein Ersatzschwein vielleicht.
1: Er hat auch einen Namen, das Schwein. Algi heißt es. Das Schwein.
0: Das Schwein.
1: Auch dieser Ehrgeiz, die fehlende Bühnenshow der Musiker, die ja nur da standen und ihre Musik spielten. Eigentlich hätten sie auch Tapes abfahren können, aber und nur so tun. Nein, sie haben ja richtig gespielt, auch mit verstärkten Musikern, mit großer Besetzung. Es waren ja auch immer Gastmusiker dabei auf der Bühne. Das aber zu illustrieren eben auch. Das, was sie spielten, durch visuelle Elemente. Und das haben sie früher gemacht, eben nur durch Projektionen oder irgendwelche Dinge. Damals gab es auch noch nicht so große Videowände, wie das heutzutage der Fall ist. Also die Technik hat sich ja dann extrem entwickelt. Aber deswegen waren solche analogen Elemente wie aufblasbare Puppen und aufblasbare Tiere schon sehr wichtig. Denn digitale, an einem Bildschirm befindliche Dinge gab es noch nicht.
0: Is there anybody out there? Könnte man jetzt als nächstes als Frage anschließen. Das ist ein Song von The Wall, zwei Jahre später. Und bevor wir über dieses große Werk spielen, hören wir vielleicht mal genau diesen Song, der ja viel auch über dieses Konzept aussagt, aber auch dieses Innen- und Außenleben, Band, Publikum, Verhältnis, das ja gar nicht so einfach gewesen ist. 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

0: Das ist schon The Wall von Pink Floyd. Heute unser Thema bei Urban Pop Musik Talk mit Peter Orban. Der zweite Teil über Pink Floyd. Wir sind angekommen im Jahr 1979 ist ja. The Wall rausgekommen.
1: Es hört sich auch wirklich ein bisschen wie ein Hörspiel, nicht? Was er da so
0: absolut, ja.
1: gemacht hat, ne?
0: Aber das ist Roger Waters Stimme.
1: Das ist Roger Waters, der ja auch nicht richtig singt in diesem Song. Und er hat auch dieses Konzept natürlich erdacht, weil mittlerweile hatte er voll die Regie und die Herrschaft über die Band übernommen. Hat der Band zwei Konzepte vorgestellt. The Pros and Cons of Hitchhiking. Das hat er später als Solo-Künstler realisiert, weil die Band, die fand dieses Konzept von The Wall interessanter. Und Anlass für das Konzept war, wir haben uns entfremdet von unserem Publikum. Denn auf der Animals-Tour, die In the Flesh hieß, haben sie Stadien gespielt. Riesige Stadien, obwohl sie früher gesagt haben...
0: Mit ihren Schweinen zusammen.
1: Ja, wir wollen gar nicht große Stadien spielen, aber das haben sie dann doch getan. Und Stadien sind einfach so, die Leute hören nicht zu. Die laufen rum, die trinken, die holen sich Getränke. Und das hat Roger Waters anscheinend so gestört und hat gemerkt, da ist so ein Bruch, eine Mauer zwischen Band, zwischen Musik und Publikum. Und er hat dann an einem Konzert, am letzten Konzert in Montreal, hat er dann einen jungen Zuschauer, der versuchte, die Bühne hochzuklettern und nur betrunken da rumhing, den hat er angespuckt. Und hat sich später schwer entschuldigt, hat sich sehr geschämt, aber hat es auch nicht ignoriert und hat gesagt, dass so eine Reaktion aus mir rauskommt, wegen einer solchen Sache, zeigt doch, wie gravierend das Problem ist. Wir sind weit entfernt von unserem Publikum, da ist eine Mauer dazwischen, und hat daraus nun dieses Konzept für The Wall gebastelt. Und da ging es nicht nur darum, da ging es auch um psychische Entfremdung, um psychische Krankheiten, Vereinsamung, aber auch um Erinnerungen an den Krieg. Da kommt wieder sein Vater ins Spiel, der im Krieg gefallen ist. Und auch der Druck und praktisch der Druck, der durch Erziehung entsteht. Das ist ja auch ein Hauptthema. Einfach wie die Freiheit des Menschen beeinträchtigt wird in diesen Augen durch Erziehung, durch äußere Umstände, durch Krieg, Politik, Kapitalismus.
0: Ja, Schule, Elternhaus, alles. Erziehung und sowas.
1: Das ist also alles wieder reingewurschtelt in ein Riesenkonzept. Das dann The Wall wurde, und da wurde lange dran rumgewerkelt, also gefitzelt auch, weil da sehr viele kleine Einzelteile sind, auch wieder mit Bob Ezrin als Produzent, mit vielen, vielen Gastmusikern, denn zum Beispiel ging es Rick Wright so, der wartete 4-5 Monate, bis seine Keyboard-Parts eigentlich drankommen sollten, und dann hatte er sich einen Urlaub gebucht, eine Reise. Und wollte davon nicht Abstand nehmen. Dann ist Roger Waters so ausgerastet. Aber Rick White sagte dann, ja, er fühlte sich sowieso übergangen und sie wurden ja gar nicht mehr um Rat gefragt. Ihr Einfluss war nicht mehr wichtig. Und das hat dann dazu geführt, dass Waters verlangt hat, dass Rick White die Band verlassen solle. Und hat das auch durchgedrückt. Und man fragt sich natürlich nachher, Gilmore, warum hat er nicht dagegen und die anderen Musiker sich dagegen ausgesprochen? Und da gab es dann so halbseidene Antworten, als ob sie nicht richtig befreundet gewesen wären und tatsächlich Rick Wright sehr lethargisch gewesen war. Aber da muss man doch nicht einen gleich aus der Band schmeißen. Das war menschlich, also eine Katastrophe, und Rick Wright hat sich auch später bitter darüber beschwert. Und dazu kam noch, dass er als, weil er auch Geld verdienen musste, weil er durfte als Gastmusiker, dann spielte er auf der Tournee mit. Und verdiente, glaube ich, als Einziger richtig Geld auf der Tournee.
0: Als Angestellter quasi.
1: Als angestellter Musiker, weil die Band selbst durch die hohen Kosten der Produktion so ins Minus gerieten, dass sie gar kein Geld verdient haben, nur auf der Tournee. Da hat dann Rick Wright verdient. Das
0: ist eine groteske Situation.
1: Ja, und muss praktisch bei seiner Band als Gast spielen, als bezahlter Musiker. Und das ist eben auch, hat gezeigt, wie der Split, praktisch die Trennung in der Band intern schon los war. Die Atmosphäre war grauenhaft. Man hatte zum Beispiel schon bei der Tournee, der Animals-Tournee, hatte man vier große Wohnwagen hinter der Bühne platziert in einem Kreis. Aber die Türen zu den Wohnwagen gingen nach außen. Eine harmonische Band, die würde den Kreis so bilden, dass sie intern zusammenkommen in der Mitte. So waren alle nach außen gerichtet und jeder ging seinen eigenen Weg. Ich glaube, Waters wohnte immer in einem anderen Hotel. Das muss man sich vorstellen. Es war wirklich überhaupt kein Kontakt mehr in der Band und eine grauenhafte Atmosphäre. Aber er zog sein Konzept durch. Es wurde auch überaus erfolgreich.
0: Sehr erfolgreich, ja, ja.
1: Extrem
0: absolut.
1: Erfolgreich. Und es wurde auf der Tournee auch so realisiert. Jeder hat gesagt, als er das vorgetragen hat, ja, ich will das auf Tournee auch so machen, wir bauen hier eine Mauer. Haben die alle gesagt, bist du wahnsinnig? Das geht nie. Aber es ging.
0: Wir erzählen gleich mal, wie diese Bühnengeschichte war, weil das ist in der Tat ja, hat eher was von einer, nein, das hat nicht was, es ist eine Inszenierung. Aber ein Song sticht denn doch nochmal hervor, der, ich glaube, dann auch der große Hit Ende der 70er Jahre von Pink Floyd gewesen ist. Das ist Another Brick in the Wall Part 2.

0: Ja, das ist ja inzwischen so eine Schülerhymne, auch durch diesen Chor, der da, der ja, ich glaube, ja, verdoppelt und verdreifacht wurde irgendwie, aber sehr eindrucksvoll ist.
1: We don't need no education, wurde vom Schulchor gesungen damals.
0: Genau.
1: Es wurde also an eine Mädchenschule genommen und so. Die Idee war ja super. Also ich meine, das
0: passt ja zum Konzept.
1: Ist musikalisch gut bebildert, ist auch eindeutig ein Hit, ein Hitsong.
0: Und tolle Gitarre finde ich nach wie vor, ist ganz toll.
1: Ja, also es ist großartig gelungen, also man qualitativ war das hochwertig, wirklich, immer noch. Also.
0: Aber trotzdem wird man den Eindruck nicht los, Roger Waters macht hier schon so ein bisschen Musik zu seinem Ego-Trip ein bisschen, ne? Oder?
1: In der Tat hat er sein eigenes, die anderen haben dann auch gesagt, eigentlich hätte er das als Solo-Album machen sollen, The Wall. Und hat es ja dann auch später so weitergeführt, aber es ist

0: das mal in einer Art Hotelzimmer, das aus der Mauer rauskam und hat einen Song gesungen. Ein Solo hat dann bei Comfortably Numb hat dann Gilmore oben auf der Mauer, auf einem Kran natürlich, er stand nicht auf diesem wackeligen Ding, und gespielt. Das war schon spektakulär. Und irgendwann am Ende brach natürlich dann die Mauer. Diese Trennung zwischen Publikum oder die Trennung auch zwischen Depression und Glück brach dann auseinander und fiel dann ins Publikum. Also das war für die ersten Reihen dann auch schon ein Glücksspiel. Die Band spielte...
1: Ach so, wirklich? Das wusste ich.
0: Ja, die Band spielte hinter der Mauer, das ist auch ein komisches Ding, die war gar nicht zu sehen und spielte, war aber geschützt durch so eine Art Gitter, das über ihn war, so eine Art Käfig, ja, weil es ja zu gefährlich war.
1: Ja, ja.
0: Und währenddessen, während sie spielten, hatten die Techniker hinten immer zu tun, immer die nächsten Schritte durchzuführen. Das war ja wie eine generalstabsartige Produktion, also durchgestylt bis zum letzten. Also ein Wunderwerk eigentlich, dass man sowas auf die Bühne geschafft hat. Aber nur 23 Mal, wie gesagt.
1: Comfortably Numb, das hattest du schon gerade erwähnt. Das ist sehr schön, ich finde, weil in der Tat nochmal diese starken Persönlichkeiten zusammenkommen. Rick Wright kann ich nicht sagen, aber David Gilmours Stimme und dieser Song von Roger Waters, die passen einfach toll zusammen.
0: Ja, einer der stärksten Songs von Pink Floyd.

0: Und auch da, Peter, ist es so, dass viele genau diesen Song, also viele von euch, die uns zuhören, haben genau diesen Song gesagt, haben gesagt, ah, den muss man immer laut hören.
1: Ja.
0: Olli hat das zum Beispiel geschrieben, dass sein Vater diesen Song immer laut gehört hat. Das ist ein wunderbarer Song und der hat auch etwas, bei aller Schärfe und Düsternis von Roger Waters hat das sowas, was Erlösendes quasi. Man freut sich, wenn dieser Song kommt, finde ich, auf The Wall.
1: Ja, obwohl er inhaltlich vom Text her noch gar nicht diese Erlösung oder
0: den, hat er natürlich nicht.
1: Den Heileffekt hat er noch nicht, aber musikalisch, gebe ich dir recht, hat er das und ist eindeutig, also für mich musikalisch der Höhepunkt dieses Albums.
0: Das ist aber wahnsinnig erfolgreich gewesen ist dann. Also ich glaube, das erfolgreichste Doppelalbum oder so.
1: Ja, und dann kommt noch dazu, dass es ja auch verschiedene Versionen dann gab als Film. Es wurde verfilmt von Alan Parker mit Bob Geldof in der Hauptrolle, des Musikers Pink, der ja die Hauptrolle in diesem Stück spielt. Nicht so gelungen, der Film.
0: Nee, aber mit so, vielleicht haben einige das noch vor Augen, das hatte dann auch so gezeichnet, also Zeichentrickgeschichten,
1: genau,
0: wo so
1: Animation
0: Menschen so
1: da drin,
0: zu hämmern werden. Es hat ja so diese die Geschichte von einem vereinzelten Mann, der quasi isoliert von der Welt ja so ein faschistoides Konstrukt irgendwie annimmt.
1: Genau,
0: also eine
1: das
0: merkwürdige
1: ist,
0: Geschichte ist das.
1: Das ist ja auch Teil. Dieser Pink ist ja dann auch teilweise ein Faschistenführer und das sind ja alles Teile, das ist ja alles zusammengemischt in dieses Stück. Es ist einfach ein bisschen zu viel, um es einfach zu genießen und um einfach auch zu verstehen. Also da kommt echt alles zusammen. Und dann passenderweise wurde es ja 1990 aufgeführt an der Mauer, auf dem Potsdamer Platz, der damals noch leer war, nach dem Mauerfall. Und das war also damals aber dann Roger Waters in alleiniger Person, die das durchführte mit
0: das
1: vielen
0: war schon
1: Gästen.
0: Nach der Scheidung sozusagen.
1: Ja,
0: ja, aber also diese Geschichte habe ich nie ganz verstanden. Und zwar ist es wirklich so gewesen, dass Roger Waters gesagt hat, wir führen es erst wieder auf, wenn die wirkliche, also wenn die Mauer, die politische, also die physische Mauer zwischen Ost- und West-Berlin fällt. War das dieses Versprechen?
1: Ich weiß das nicht, ob das wirklich so ist oder ob das nur eine Geschichte ist. Ich bin mir da nicht sicher. Aber er hätte es garantiert auch sonst aufgeführt. Also wenn die Mauer jetzt noch bestünde, würde es auch aufführen. Das glaube ich wirklich keine Sekunde.
0: Aber die Inszenierung war spektakulär, aber gilt als spektakulär gescheitert irgendwie.
1: Ja,

0: Natürlich, technisch ist das schwer durchzuführen. Also es hakte an vielen Enden, auch bei der Live-Produktion damals, die im Fernsehen übertragen wurde. Musiker Joni Mitchell, Van Morrison, Weltstars kamen da, um die kleinsten Rollen zu spielen und zu singen. Und er hatte auch von der russischen Armee sich einige, eigentlich wollte er Panzer, die hat er nicht gekriegt, aber der Lastwagen gekriegt,
1: Gott.
0: um auch das Militärische da noch irgendwie reinzubringen. Also irgendwie, misslungen würde ich nicht sagen. Es war einfach ein unglaubliches Ereignis. Das muss man schon sagen. Und ich weiß nicht, wie viel tausend Zuschauer?
1: Wie, also
0: 400.000,
1: unglaublich viele, ja.
0: 450.000. Also eines der größten Konzerte, Einzelkonzerte, die es je in der Welt gegeben hat.
1: Wie hat man damals auf nicht nur Pink Floyd, sondern auf Roger Waters geguckt nach The Wall? Wie hast du gedacht, tickt der? Wie ist der? Ist der nicht, also hat man das Gefühl, das ist aber eigentlich einen drüber, hatte man das so?
0: Also ich persönlich habe gedacht, ja, der ist doch größenwahnsinnig. Warum macht er denn so ein Konzept? Und The Wall fand ich musikalisch nicht so toll, außer Comfortably Numb. War natürlich erfolgreich, das habe ich auch gesehen. War spektakulär, aber ich fand es wirklich einfach überzogen. Ich konnte damit nicht richtig warm werden, ganz ehrlich gesagt, aber das ist meine persönliche Meinung. Da gibt es natürlich tausend andere Meinungen. Aber die richtige Wärme und Ausstrahlung von manch anderer Pink Floyd-Musik fehlt mir da vollkommen. Und das ging ja dann so weiter, weil es stellte sich raus, dass die anderen Musiker gar nicht mehr richtig beteiligt waren. Dann nahm Nick Mason und ich glaube, Roger Waters nahm Soloalben auf, weil sie auch sich irgendwie beschäftigen wollten. Sie hatten das auch, Rick Wright hatte auch schon Soloalben gemacht. Aber dann kam dann natürlich Waters mit einem neuen Konzept für ein letztes Album, das er dann The Final Cut nannte, 1983. Das ist dann auch noch nicht mehr Pink Floyd, das ist eigentlich Roger Waters und eine Band. Und
1: ich glaube, so steht es auch auf dem Cover, ne? Musik von Roger Waters gespielt von Pink Floyd oder so ähnlich steht da drauf.
0: Und die Musik war auch nicht sehr spannend, weil man merkte schon, der Input der anderen Komponisten war auch nicht mehr da. Und es war ein Einzelwerk und hat ja auch den Titel The Final Cut. Ja, sollte dann auch schon gleich die Trennung demonstrieren, obwohl er nicht sofort gleich die Band verlassen hat. Aber irgendwie der Bruch war deutlich. Es war ganz klar. Die Band war nicht mehr um ihre Meinung gefragt worden und dann gingen sie auch gar nicht auf Tournee mit dem Album, machten ihre eigenen Dinge und 85 erklärte dann Waters eigenständig, dass er Pink Floyd verlassen hätte. Hat Briefe geschrieben an die Plattenfirma und an die Tourneeveranstalter und hat gesagt, er möchte dafür sorgen, dass jetzt Pink Floyd nicht mehr existiert. Er hat sogar den High Court, den höchsten britischen Court, angerufen, um die Namensrechte, also um damals Pink Floyd praktisch nicht mehr existent zu machen, offiziell für nicht existent zu erklären. Und hat sich aber da geirrt, weil die anderen Musiker, denen er nicht zugetraut hatte, dass die aktiv werden würden, haben gedacht, also das lassen wir jetzt nicht mit uns machen. Und Gilmour, der hat schon an Solo-Projekten gearbeitet und hat dann mit Nick Mason sich vereinbart, hat gesagt, komm, also wir wollen weitermachen. Mason sagte auch, wir haben schon lange keine Tournee gemacht. Lass uns weiter als Pink Floyd spielen, auch wenn Waters nicht mehr dabei ist. Und Waters, die haben sich dann bei einem Essen getroffen und Waters hatte das Essen am Ende so verstanden, dass die beiden zustimmen, dass Pink Floyd nicht mehr existiert. Die beiden anderen haben aus dem Gespräch geschlossen, nee, umgekehrt, Waters geht weg, aber wir existieren weiter.
1: Oh.
0: So kann man aus einem Essen
1: Ach so,
0: rausgehen,
1: okay, ja.
0: anscheinend.
1: Auf dem, oh, das ist ja eine tragische Geschichte
0: ja, so eine
1: geradezu.
0: tragische Geschichte. Und die Band, auch der Manager, Steve O'Rourke, blieb dann bei der Band. Also Waters trennte sich auch vom Management eigenständig und kam dann aber auch mit seinen gerichtlichen Anklagen nicht mehr weiter. Denn er sagte zwar, stell dir vor, die Beatles, Paul McCartney und Ringo Starr würden unter dem Namen Beatles auftreten. Das geht doch gar nicht. Und er traute den beiden anderen auch nicht zu, dass sie das durchziehen würden. Denn er hat sich als kreative Quelle, als praktisch den Ideengeber, den Kopf von Pink Floyd betrachtet.
1: Nee, nicht ganz zu Unrecht.
0: Ja, hatte in den letzten Jahren ja so sich geäußert. Aber die anderen haben dann eben gesagt, nö, wir machen so weiter. Und haben dann ein Album aufgenommen, The Momentary Lapse of Reason. Hauptsächlich hat es Gilmour alleine aufgenommen, weil er sagte, Nick Mason und auch Rick Wright, den sie wieder dazu holten, die waren so verunsichert, dass sie auch kreativ nicht mehr so aktiv waren und nicht mehr einen Beitrag leisten konnten. Die mussten sich erst wieder einspielen. Und deswegen hat Gilmour das mit Session-Musikern, auch mit Bob Ezrin als Produzenten aufgenommen und hat jemanden dazugenommen, Anthony Moore als Co-Schreiber, der die Texte geschrieben hat von der Band Slap Happy. Und der war ein bekannter britischer Musiker und hat das dann produziert auf seinem Hausboot. Er hatte ein Hausboot Astoria, das er zu einem Studio umgebaut hatte. Waters war vollkommen konsterniert, dass die das wagten, seine Band weiterzuführen, die er verlassen hatte. Und hat dann aber gemerkt, ich komme auch gerichtlich nicht weiter, weil es war nämlich so, Pink Floyd hatte einen Vertrag mit Columbia, mit der Plattenfirma. Und auch andere Verträge. Und wenn ein Musiker gerichtlich dafür sorgen will, dass diese Band den Vertrag nicht erfüllen kann, also noch weitere Alben aufnimmt, dann muss er rechnen, dass er regresspflichtig dann
1: also
0: ist.
1: Also er der Einzelne, der Kläger.
0: Ja, er ist derjenige, der die Band verlassen will und er will dafür sorgen, dass die Band nicht mehr existiert.
1: Verstehe.
0: Dann wird er von der Plattenfirma verklagt, von den restlichen Musikern verklagt, weil sie nicht mehr weitermachen sollen unter ihrem eigenen Namen und die Plattenfirma keine Musik mehr bekommt und nichts mehr verkaufen kann. Und das hätte Roger Waters ruiniert. Das wären Millionenzahlungen gewesen, die hätte er gar nicht leisten
1: also hätte
0: können.
1: Er musste auch nachgeben, weil es
0: er musste. Es war einfach finanziell praktisch aussichtslos. Er wäre absolut ruiniert gewesen. Und dann hat er Ende 87, das Album von Pink Floyd war gerade erschienen, hat er dann klein beigegeben. Sie haben sich getroffen auf dem Hausboot und haben sich geeinigt, Pink Floyd darf weiter bestehen. Oder die einzige Konzession war, dass Waters die Rechte an The Wall erhielt. Er konnte The Wall aufführen als eigenes Werk und er konnte es außerhalb von Pink Floyd aufführen. Und das hat er dann auch zu Genüge getan. Er hat es dann ja später, dann 2010 bis 2013, 3 Jahre lang, ist er um die Welt getourt, hat extrem viel verdient. Ja,
1: großen Produktionen.
0: Große
1: ja.
0: Produktionen von ja. The Wall, überall in der Welt gespielt. Eine der erfolgreichsten Tourneen, die es überhaupt gibt.
1: A Momentary Lapse of Reason 1987, ja. Learning to Fly, finde ich, ist ein sehr gelungener Song.
0: Sehr, sehr gut, ja. Hat auch übrigens wirklich ganz praktisch damit zu tun, dass Nick Mason und Gilmour zusammen Flugunterricht genommen haben.
1: Ich habe gedacht, also, sie würden denken, sie können wieder als Band abheben
0: nein.
1: oder so.
0: Ach so, okay. Es ist eigentlich ganz prosaisch.
1: Manchmal denkt man mehr als Fan.

0: Momentary Lapse of Reason 1987. Ja, und ich finde, das Groteske ist dann, also dann haben ja Pink Floyd auch, also die drei Verbliebenen sozusagen von Pink Floyd, Rick Wright, Nick Mason und David Gilmour, parallel, also die Jahre und Jahrzehnte danach im Grunde genommen, weiter als Pink Floyd diesen Song und viele andere Sachen auf die Bühne gebracht, auch in großen Shows, in tollen Übertragungen. Ich erinnere mich da an Sachen, auch wo man auch wirklich das Gefühl hatte, oh, das ist so ein, da ist Pink Floyd
1: wieder. Ja, es ist Pink Floyd.
0: Es ist Pink Floyd. Es klingt so,
1: das ist komisch. Auch ohne Waters war das voll wieder da. Ich meine, Gilmour hätte auch was anderes machen können. Er hätte Pink Floyd nicht weitermachen müssen. Er hat als Gastmusiker zum Beispiel bei Brian Ferry beim Live Aid Konzert gespielt. Er hat Soloalben gemacht. Er war ein Sänger und ein Gitarrist. Aber es war schön, dass er dann dafür gesorgt hat, dass Pink Floyd weitermacht. Und das Großartige war, sie haben auch live auch die visuellen Elemente weitergetragen, haben zum Beispiel das Schwein weiter benutzt. Daraufhin hat Roger Waters sich schwerstens beschwert, wollte sie verklagen wieder, weil es ja nun sein Schwein war für The War, für seine Zwecke. Und da haben sie dem Schwein einfach aus der Sau ein männliches Schwein gemacht.
0: Ein Eber.
1: Und haben einfach Testicles, Eier und Geschlechtsteile dran gehängt an diese Puppe und haben es dann so benutzen können.
0: Wir haben ein wirklich Niveau gehalten, das hört man auch zum Beispiel an diesem Song, der voller Seele ist und voller guter musikalischer Ideen. Ich meine High Hopes.
1: Ja, das ist von Division Bell.
0: Ja.
1: Ja, und das war auch ein Album, das wirklich alles wieder zusammenbrachte. Da gab es also auch wieder den Einfluss von Rick Wright und live die Konzerte. Du hast vorhin schon erwähnt, da gab es großartige Erlebnisse, Venedig zum Beispiel, wo man nachher sagte, jetzt haben sie beinahe die Lagune da zerstört. Aber
0: weil es so dröhnte, ja.
1: Ja, genau, aber dann gab es wirklich fantastische, vor Versailles haben sie gespielt, in Frankreich, in Paris. Also großartige Ereignisse, die hätten Roger Waters sehr gefallen, wäre er noch dabei gewesen. Aber insofern haben sie wirklich das Niveau von Pink Floyd sehr, sehr stark gehalten.
0: Ja, wir hören mal ein bisschen aus High Hopes.

0: Da gab es dann eigentlich nur noch ein Nachtragsalbum, das wir vorhin schon erwähnt haben.
1: The Endless River
0: 2014. Und das ist entstanden aus Aufnahmen, die bei Division Bell 94 gemacht wurden. Und besonders Aufnahmen mit Rick Wright. Denn das Album sollte in Erinnerung an Rick Wright gemacht werden, als praktisch Widmung ihm zu ehren. Und so ist es auch geworden. Es ist ein wunderbares Instrumentalalbum eigentlich, in einer Ambient-Stimmung mit den tollen Keyboard-Flächen von Rick Wright. Und nur eine gesungene Nummer.
1: Herzlichen Dank für heute. Wem dieser Teil gefallen hat, der hat vielleicht auch die Gelegenheit, den ersten Teil Pink Floyd Part 1 zu hören von Urban Pop Musik Talk mit Peter Urban. Mein Name ist Oke Bandixen und das ist hier ein Podcast vom
2: 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Um 11 Uhr mit Tarek Yusbashi. Nach dem Komplettausfall im Regional- und Fernverkehr der Bahn normalisiert sich die Lage wieder. Grund für die Störung war vermutlich ein Softwareproblem im Funknetz. Sabotage sei sehr unwahrscheinlich, so die Einschätzung von Johannes Frevel aus Berlin.
3: Das lässt sich mit großer Wahrscheinlichkeit zumindest ausschließen. Die Sabotageakte gab es ja wirklich, so Brandanschläge auf Kabelkanäle. Da lief dann wirklich nichts mehr. Da musste neues Kabel oder mehrere neue Kabel verlegt werden an dieser Stelle. Die waren alle verschmort. Bei der Bahn im konkreten Fall gestern Abend lief es aber so, die haben einfach ein Backup-System eingespielt, also Zweitrechner sozusagen, auf denen dann das Mobilfunksystem gemanagt wurde und das hat sofort funktioniert. Also schon allein das spricht dagegen, dass da ein großer Kabelschaden vorliegt. Mhm. Es war wahrscheinlich wirklich ein Softwarefehler und dahinter steht dann irgendein kleiner menschlicher Fehler.
2: Die Inbetriebnahme des Bahnprojektes Stuttgart 21 ist erneut verschoben worden. Im Verkehrsausschuss des Bundestages hat die Bahn laut Teilnehmern nun Dezember 2031 als Termin genannt. Aus Stuttgart Magdalena Haupt.
4: Bahnchefin Evelyn Palla und der S21-Projektleiter Klaus Müller hätten im Verkehrsausschuss das neue Inbetriebnahmekonzept für Stuttgart 21 vorgestellt, so Mitglieder des Ausschusses. Demnach soll es ab Ende 2027 kürzere Laufwege für Reisende am Hauptbahnhof geben. Der Betrieb im Tiefbahnhof solle Ende 2031 starten. Zunächst parallel zum Kopfbahnhof, der noch bis Mitte 32 genutzt werden soll. Als Gründe seien im Ausschuss mehrere Faktoren genannt worden, unter anderem, dass Kabel falsch verlegt wurden. Das hatte der SWR in einer Dokumentation bereits aufgedeckt. Die Bahn erklärte, sie äußere sich nicht zu Vorgängen in einem Ausschuss, der nicht öffentlich getagt habe, und verweist auf den Lenkungskreis zu Stuttgart 21 am kommenden Freitag.
2: In der Debatte über Social-Media-Verbote für Kinder oder Jugendliche legt die zuständige Expertenkommission heute ihren Bericht vor. Bundesfamilienministerin Prien hatte die Expertinnen und Experten beauftragt, Handlungsempfehlungen zu entwickeln. Offen ist, ob die Kommission ein gesetzliches Mindestalter für die Nutzung von Social-Media-Diensten empfiehlt. Aus Berlin, Nicole Markwald.
5: Wie sieht ein sicheres digitales Umfeld für Kinder und Jugendliche aus? Wie lässt sich Medienkompetenz nicht nur bei Kindern, sondern auch Eltern und Fachkräften stärken? Und welche gesundheitlichen Folgen kann Medienkonsum haben? Das sind nur drei Fragen, mit denen sich die Expertenkommission seit dem vergangenen Herbst beschäftigt hat. Auf der Grundlage der Handlungsempfehlungen wird Bundesfamilienministerin Karin Prien, CDU, ein Maßnahmenpaket einschließlich gesetzlicher Regelungen vorlegen. Die SPD hat sich klar für ein Social-Media-Verbot für unter 14-Jährige ausgesprochen. Die Union hingegen will kein pauschales Verbot, sondern je nach App differenzieren. Der Deutsche Ethikrat ist gegen eine pauschale Altersregulierung von sozialen Medien. Ein schlichtes Verbot für Kinder und Jugendliche greife zu kurz.
2: Bundeskanzler Merz empfängt am Nachmittag die Staats- und Regierungschefs aus Frankreich, Großbritannien, Italien und Polen. Bei dem Treffen soll unter anderem der Kurs für den anstehenden NATO-Gipfel in der Türkei abgestimmt werden. Aus Berlin Christina Nagel.
6: Möglichst einig wollen die fünf Staats- und Regierungschefs beim NATO-Gipfel auftreten, bei dem es einmal mehr um die Frage geht, wie die Lasten im Bündnis künftig verteilt werden. Vor allem dann, wenn die USA schneller als erwartet ihr Engagement in Europa zurückfahren. Es gilt den USA, allen voran US-Präsident Trump, zu demonstrieren, wie viel Europa bereits für die eigene Sicherheit tut. Ihn milde zu stimmen und im Boot zu halten, bleibt eine zentrale Aufgabe. Es dürfte aber auch um die Stimmung in den eigenen Reihen gehen.
2: Handball-Bundesligist THW Kiel hat seinen früheren Spieler Bjørge Lund als neuen Trainer verpflichtet. Der Norweger löst Philipp Jicher ab, von dem sich der deutsche Rekordmeister vorgestern getrennt hatte. Wie die Kieler mitteilten, unterschrieb Lund einen Vertrag bis zum Sommer 2028. Der 47-Jährige kommt vom norwegischen Spitzenklub Elverum an die Förde und soll den THW zurück in die Erfolgsspur bringen. In der abgelaufenen Saison hatten die Kieler zum dritten Mal in Folge die Qualifikation für die Champions League verpasst. Das waren die Nachrichten. Das Wetter in Norddeutschland: viel Sonne und ein paar Wolken, in den meisten Regionen trocken, bei Höchstwerten bis 29 Grad an der See und bis 35 Grad in der Grafschaft Bentheim. Morgen weiterhin sonnig und trocken bei 26 bis 35 Grad und am Freitag meist viel Sonne und noch heißer, dann bei 30 bis 38 Grad. Es ist 11.05 Uhr.
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Was eine tolle Kombination. Stromae, einer der erfolgreichsten Musikexporte überhaupt aus Belgien, zusammen mit Torfenau. De Fleur heißt die Nummer und schön gehört im NDR 2. Soundcheck, neue Musik am Montagabend. Geht auch gleich weiter mit Almost Monday und danach eine Nummer, die es relativ schnell bei uns ins Tagesprogramm geschafft hat. G-Flip mit Bad on Fire. Man merkt, so die Nummern mit ein bisschen mehr Druck, die kommen wieder besser an.

Tiffany Harris hier bei NDR 2. Eines der deutschen Nachwuchstalente. Vertigo heißt die Nummer und die ist richtig gut. Ja. Und wenn es um Nachwuchstalente geht, dann muss sich Skandinavien überhaupt nicht verstecken. Jetzt schauen wir mal etwas genauer nach Norwegen. Da treibt Dagny ihr Unwesen, aber ganz positiv gemeint. Ihre neue Single heißt Rain und auch das ist allerfeinste Popmusik. Hören wir doch mal rein. Hier ist Dagny. Schönen Abend.

0: Jason Derulo zusammen mit DJ Goja.
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0: Am Montagabend, hier ist Dirk für euch. Ja, eben waren wir schon einmal in Norwegen mit Dagny und auch in Schweden ist einiges los. Robin ist dort schon seit Jahren eine der Popgrößen überhaupt. Die hören wir jetzt mit Into the Sun und danach was Neues aus Kanada. Ja, folgt so ein bisschen den Jungs nach, die bisher so Justin Bieber und wie sie alle heißen, die da mit einer Gitarre in der Hand die Mädels verzaubert haben. Alex Samson ist der Neue, der das ganz gut hinbekommt und die Musik ist richtig gut. How Lucky Am I heißt die Nummer, hören wir gleich nach Robin. Euch einen schönen Abend.

Michael Schulte, Love Sick. Einen schönen Abend am Montag. NR2 mit dem Soundcheck Neue Musik. Und neue Musik gibt es auch aus Österreich, aus Innsbruck. Die Band Janka hat was Neues am Start. Mein Kopf will allein sein. Ja, mein Kopf will allein sein. Ich habe das immer mit den Füßen.

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1: Der nächste bitte. Streichelt mit Einwohnermeldeamt. Ja, der junge Mann ist richtig gefragt. Aber ist auch mal eine großartige Idee. Ich erzähle die Geschichte von der Frau vom Einwohnermeldeamt. Und da kann's ja noch, da gibt's ja noch einiges andere. Da gibt's die Familienkasse und alles Mögliche. Da kannst du ein ganzes Album von machen. Wer weiß, was da noch kommt. Der NDR 2 Soundcheck, neue Musik am Montagabend. Jetzt gucken wir einmal rüber über einen großen Teich in die USA. Man freut sich ja immer wieder, wenn es was Neues von John Mayer gibt. John Mayer, der ja für viele ja so ein bisschen so eine Kombination ist aus Gitarrengott und einzigartiger Stimme, was er ja auch ist. Als das Talent für Musik verteilt wurde, ich weiß nicht warum, da ist er mehrfach bedient worden. Auf jeden Fall ist er einer der ganz, ganz Großen und alle wollen natürlich mit ihm arbeiten. Er hat einen Podcast, wo er dann gerne mal Kollegen und Kolleginnen einlädt und deswegen war Lainey Wilson bei ihm im Podcast. Die beiden haben sich ein bisschen unterhalten und überlegt, wir können einen Song machen. So, haben sie dann auch gemacht und den hören wir jetzt. Phone, Keys, Wallet, Lainey Wilson, ein Country-Star und John Mayer, ein ganz großer Star, beide zusammen.

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1: Um 12 Uhr mit Benjamin Kirsch. In Berlin legt die Expertenkommission der Bundesregierung zur Stunde ihre Empfehlungen zum Kinder- und Jugendschutz im Netz vor. Insgesamt 56 Handlungsempfehlungen sollen vor Gefahren durch Social Media schützen. Aus der NDR-Nachrichtenredaktion Aline Braun.
2: Unter anderem schlagen die Experten vor, Medienkompetenz an den Schulen auszubauen. So soll pädagogisches Personal besser ausgebildet werden, damit die Schülerinnen und Schüler mehr passende Ansprechpartner haben. Außerdem soll es mehr Unterstützungsangebote für Familien geben. Grundsätzlich sagt die Kommission, die Konzerne müssen stärker in die Pflicht genommen werden. Aber auch eine Altersgrenze für Social Media wird diskutiert. Vorgeschlagen werden zwei Varianten. Entweder könnten bestimmte Plattformen für unter 13-Jährige verboten werden. Zusätzlich soll es dann Schutzfunktionen geben für Kinder zwischen 13 und 18 Jahren. Bestimmte Anwendungen und Bereiche könnten für Minderjährige also gesperrt werden. Die zweite Variante sieht Schutzfunktionen vor, aber ohne ein Mindestalter. Im September will die Kommission einen Abschlussbericht vorlegen und dann ist die Politik am Zug.
1: Die Züge fahren nach dem bundesweiten Komplettausfall wieder normal, auch in den norddeutschen Ländern. Inzwischen hat die Deutsche Bahn Näheres zur Ursache herausgefunden. Die Einzelheiten hat Melanie Thieltges in Hannover.
3: Die Ursache für den Komplettausfall des Funksystems war rein technischer Natur. Das haben die Analysen inzwischen ergeben. So heißt es in einer aktuellen Presseinformation. Der Tausch einer technischen Komponente im Funksystem habe zu dem Ausfall geführt. IT-Fachleute hätten die Störung am Zugfunk nach rund 2 Stunden behoben. Das Ganze führte natürlich trotzdem zu einem bundesweiten Chaos. Züge, die während des Funkausfalls am Abend irgendwo stehen bleiben mussten, hätten erstmal wieder an ihren Bestimmungsort gebracht werden müssen.
1: Nach nächtlichen Drohnenangriffen auf die von Russland annektierte Krim ist die Hafenstadt Sewastopol ohne Strom. Nach Behördenangaben wurden Energieanlagen getroffen. Auch in der besetzten Region Cherson gab es Ausfälle. Die Ukraine greift verstärkt Versorgungsrouten auf der Krim an. Treibstoffknappheit führt zu Einschränkungen. In der russischen Region Bjelgorod wurde bei einem Drohnenangriff ein Mensch getötet. Laut russischem Verteidigungsministerium hat die Luftabwehr 323 ukrainische Drohnen abgefangen. Bei russischen Luftangriffen in der Ukraine wurden 5 Menschen getötet. Unabhängig überprüfen lassen sich die Angaben nicht. Bundeskanzler Merz empfängt am Nachmittag die Staats- und Regierungschefs aus Frankreich, Großbritannien, Italien und Polen. Bei dem Treffen soll unter anderem der Kurs für den anstehenden NATO-Gipfel in der Türkei abgestimmt werden. Aus Berlin Christina Nagel.
4: Möglichst einig wollen die 5 Staats- und Regierungschefs beim NATO-Gipfel auftreten, bei dem es einmal mehr um die Frage geht, wie die Lasten im Bündnis künftig verteilt werden. Vor allem dann, wenn die USA schneller als erwartet ihr Engagement in Europa zurückfahren. Es gilt den USA, allen voran US-Präsident Trump, zu demonstrieren, wie viel Europa bereits für die eigene Sicherheit tut. Ihn milde zu stimmen und im Boot zu halten, bleibt eine zentrale Aufgabe. Es dürfte aber auch um die Stimmung in den eigenen Reihen gehen.
1: Die Deutsche Bahn verschiebt die Inbetriebnahme des Bahnprojekts Stuttgart 21 um 5 Jahre. Das sagten Bahnvertreter laut Teilnehmern im Verkehrsausschuss des Deutschen Bundestags. Im November hatte die Bahn die für Ende dieses Jahres geplante Teileröffnung des neuen Tiefbahnhofs in der baden-württembergischen Landeshauptstadt unter anderem wegen Problemen bei der Digitalisierung abgesagt. Gebaut wird an dem Projekt in Stuttgart bereits seit 2010. Die Inbetriebnahme war bereits mehrfach verschoben worden, zuletzt auf Dezember 2026. Zehntausende Musikfans reisen wieder nach Lerz in Mecklenburg-Vorpommern. Dort startet heute die Fusion, eines der größten alternativen Musik- und Kulturfestivals Deutschlands und Europas. Die Veranstalter erwarten bis Sonntag etwa 65.000 Besucher. Die Polizei ist wieder im Großeinsatz, auch mit Zollbeamten. Wie schon in den vergangenen Jahren gibt es auch dieses Mal einen anonymen Drogencheck, den die Unimedizin Rostock gemeinsam mit dem Veranstalter anbietet. Werden bei den Tests überdosierte oder verunreinigte Substanzen entdeckt, geht eine Warnung an alle Festivalbesucher raus. Die Fusion findet in diesem Jahr zum 27. Mal statt. Im nächsten Jahr legt sie eine Pause ein. Das waren die Nachrichten. Das Wetter in Norddeutschland, viel Sonne, trocken, Höchstwerte 27 bis 35 Grad, an der See 24 bis 29 Grad. Morgen heiter, 25 bis 35 Grad, an der See wieder etwas kühler. Am Freitag viel Sonne bei Temperaturen bis 38 Grad. Und am Sonnabend viel Sonnenschein, später einzelne kräftige Schauer und Gewitter, 26 bis 39 Grad. Es ist jetzt 12.05 Uhr.
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5: Richtig frische Musik für euch. Immer 18 bis 21 Uhr. Mittendrin seid ihr gleich mit Sublime und FTR. Außerdem ist Lady Gaga dabei und die ist Cops mit Damn's Alone. Ich bin Dirk. Schönen Abend für euch.

Lady Gaga hier bei NDR 2 am Montagabend und hier ist ADMT. Ja, Adam Taylor hat sich gesagt, da baue ich einfach mal nur ein paar Buchstaben zusammen, nenne ich mich ADMT und das kommt gut an. Burn Brighter heißt die Nummer und der Song ist noch viel besser als der Name. Euch einen schönen Abend mit uns.

Tina Caroline mit Over Again. Einen schönen Abend am Montag. Hier ist NDR 2 mit frischer Musik gleich von Salo. Ich streichle Tauben. Die Nummer geht ja mal so richtig nach vorne los. Und hier kommt Mr. Good Laune. Miles Smith macht einen Song nach dem nächsten, wo man sich denkt, oh, da kann man mal ganz beschwingt mit dabei sein. Heaven heißt die neue Nummer. Hier ist Miles Smith. Ist

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1: Die Musikszene Deutschland, die ist aber sowas von am Start. Spätestens seit Samstagabend wissen wir das. Da hat Johannes Oerding 45.000 Menschen ins Volksparkstadion nach Hamburg geholt. Es war eine Monster, eine Riesen, eine großartige Party. Es wurde gelacht, es wurde getanzt, es wurde geweint, weil es auch so emotional war. Er hat es mal wieder ganz großartig gemacht. Gratulation an Johannes Oerding. Das musst du erstmal hinbekommen. 45.000 Menschen im Volksparkstadion. Nicht schlecht, nicht schlecht. Aber auch sonst haben wir einiges los in der deutschen Musikszene. Wim haben wir gleich. Außerdem die großartige Lea mit ihrer neuen Single. Und hier ist Farin Urlaub mit Happy to be Deutsch. Und ich bin Dirk. Schönen Abend.

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1: Das ist die Chemie. Lea, hier bei NDR 2 mit ihrer neuen Single Chemie.
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1: Wir machen weiter im NDR 2 Soundcheck, neue Musik. Jetzt mit Jupiter Jones und wo diese Liebe hinfällt.
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0: Masse mit Flackern hier bei NDR 2. Und jetzt gibt's einen noch, den habe ich ein bisschen vermisst. Philipp Porzell hat ein neues Album am Start. Okay, es dauert noch. Das kommt am 23. Oktober. Können wir uns schon mal im Kalender anstreichen. Das ist noch ein klein bisschen hin. Aber solange es vorweg schon Musik gibt, macht es ja nichts aus. Und man kann ihn ja auf seiner Freundetour im Moment auch live erleben. Hier ist Philipp Porzell mit Schön. Und ich find's, ja, schön.
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1: Um 13 Uhr mit Benjamin Kirsch. Kinder und Jugendliche sollen besser vor Gefahren in sozialen Medien geschützt werden. Dazu hat eine Expertenkommission heute insgesamt 56 Handlungsempfehlungen vorgelegt. Britta Mersch aus der ARD-Wissenschaftsredaktion erläutert, wie die Kommission zu einem Social-Media-Verbot steht.
2: Die Kommission legt sich nicht eindeutig fest und empfiehlt zwei Varianten. Bei der einen gibt es eine gesetzliche Mindestaltersgrenze von 13 Jahren. Kinder unter 13 dürfen die Angebote also nicht nutzen und wenn, dann nur mit Zustimmung der Eltern. Zwischen 13 und 18 sollen dann Angebote mit abgestuften Schutzstandards gelten. Also dass bestimmte Funktionen nur genutzt werden können, wenn die Kinder ein bestimmtes Alter erreicht haben. In die Richtung geht auch der zweite Vorschlag, der genau das empfiehlt, dass einzelne Funktionen für bestimmte Altersgruppen gesperrt werden, aber es wird auf eine einheitliche gesetzliche Altersgrenze verzichtet. In beiden Varianten sollten nationale Alleingänge vermieden werden, sagt die Kommission, weil sie zu wenig Wirkungskraft haben bei den großen Konzernen. Es braucht also EU-weite Lösungen.
1: Wegen mutmaßlicher Sabotageversuche an der Gasversorgung in Deutschland haben Polizisten in Berlin und Frankfurt am Main Wohnungen durchsucht. Hintergrund sind Ermittlungen der Bundesanwaltschaft gegen einen Russen. Aus Baden-Baden, Holger Schmidt.
3: Der Plan klingt wie ein Drehbuch für einen Polit-Thriller. Wollten russische Geschäftsleute 2022 Anteile an einer Gasfirma einzig zum Zweck kaufen, dadurch große Teile der deutschen Gasspeicher außer Betrieb nehmen zu können. Diese These steht schon seit Jahren im Raum. Es geht um den Verkauf von Anteilen der Gazprom Germania, einer Tochter des russischen Gazprom-Konzerns. Doch das Bundeswirtschaftsministerium griff damals ein. Doch nicht nur das Ministerium, auch der Generalbundesanwalt interessierte sich für den Vorgang. Seine These lautete, der damals geplante Kauf zielt tatsächlich auf die deutschen Gasspeicher und könnte deshalb der Versuch einer verfassungsfeindlichen Sabotage gewesen sein.
1: Das Verteidigungsministerium stoppt den geplanten Bau von neuen Kriegsschiffen. Die Fregatte F-126 galt als wichtigste Bestellung der deutschen Marine. Das gescheiterte Rüstungsprojekt kostet den Staat mehr als 2 Milliarden Euro. Jetzt soll der Auftrag neu vergeben werden. Was das für die Werften im Norden bedeutet, Katharina Seiler aus Berlin.
4: Das bedeutet, dass der Schiffbauer NVL, Naval Vessels Lürssen, nun nicht mehr an den Fregatten vom Typ F-126 weiterbauen wird. Davon sind in erster Linie die Jadewerft in Wilhelmshaven, Blohm und Voss in Hamburg und die Peenewerft in Wolgast betroffen. Stattdessen kann nun die TKMS-Werft in Kiel und die Rönnerwerft in Bremerhaven hoffen. Denn als Ersatz plant das Bundesverteidigungsministerium, insgesamt 8 Fregatten vom Typ MEKO zu bestellen. Die Verteidigungspolitiker des Bundestages halten es für richtig, dass die Bundesregierung sich entschieden hat, den Bau der F-126 nicht weiter zu verfolgen. Am Ende hätten die Zweifel überwogen, dass der Bau der Fregatten rechtzeitig und in einem vertretbaren Kostenrahmen hätte fertiggestellt werden können, sagt auch die Verteidigungsexpertin Siemtje Möller.
1: Die IT-Panne bei der Bahn gestern Abend könnte der deutschen Wirtschaft noch tagelang Probleme machen. Der Verband der privaten Güterbahnen warnt vor gestörten Lieferketten, weil es in ganz Deutschland zu einer Art Zugstau gekommen sei. Nach Verbandsangaben hängt die Hälfte aller Güterzüge immer noch irgendwo fest. Eine deutschlandweite Störung des digitalen Funksystems hatte den kompletten Bahnverkehr in Deutschland für rund 2 Stunden lahmgelegt. Mittlerweile hat der Konzern bestätigt, dass die Panne durch ein Computer-Update ausgelöst wurde. Spekulationen über Sabotage oder einen Cyberangriff haben sich damit nicht bestätigt. Handball-Bundesligist THW Kiel hat seinen früheren Spieler Björg Lund als neuen Trainer verpflichtet. Der Norweger löst Philipp Jicher ab, von dem sich der deutsche Rekordmeister vorgestern getrennt hatte. Wie die Kieler mitteilten, unterschrieb Lund einen Vertrag bis zum Sommer 2028. Der 47-Jährige kommt vom norwegischen Spitzenklub Elverum an die Förde und soll den THW zurück in die Erfolgsspur bringen. In der abgelaufenen Saison hatten die Kieler zum dritten Mal in Folge die Qualifikation für die Champions League verpasst. Das waren die Nachrichten. Das Wetter in Norddeutschland, viel Sonne, trocken, Höchstwerte 27 bis 35 Grad, an der See 24 bis 29. Morgen heiter bei 25 bis 35 Grad, an der See wieder etwas kühler. Am Freitag viel Sonne bei Temperaturen bis 38 Grad und am Sonnabend viel Sonnenschein, später einzelne, teils kräftige Schauer und Gewitter, 26 bis 39 Grad. Es ist jetzt 13.05 Uhr.
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7: Einen schönen Abend für euch. Hier ist Dirk am Montag und wir haben frische Musik für euch gleich von Evanescence. Und niemand bekommt das hin. Diese zerbrechliche Stimme, die so wundervoll klingt, fast wie so eine Märchenstimme. Und dann diese Gitarre dazu, die man eigentlich von Rammstein geliehen ist. Also diese Kombination hat sie weltberühmt gemacht. Neues Album am Start, alle sind begeistert. Who Will You Follow heißt die Nummer. Hören wir gleich nach Licka Lee mit Lucky Again. Und hier ist Ásgeir mit einem Song in seiner isländischen Muttersprache Skjaborg. Ich bin Dirk, schönen Abend für euch.

0: Zap, zap, Evanescence sind wieder da. Who will you follow heißt die Nummer. Einen schönen Abend hier bei NDR 2. Jetzt mit einem, der hat es fertiggebracht und sein letztes Album, das vorletzte Album, auf Platz 1 der deutschen Albumcharts zu bringen. Deswegen horcht man natürlich auf, wenn was Neues kommt von Danger Dan. Die meisten meiner Freunde heißt die Nummer. Und ich finde, seine Art zu rappen ist eine ganz besondere, weil sie hört sich so entspannt und so cool an. Auf jeden Fall höre ich ihn gerne. Hier ist Danger Dan mit Die meisten meiner Freunde.
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Doten mit Let You Go, da ist er wieder. Manchmal gibt es Stimmen, da muss man mal ganz genau hinhören und da merkt man, ui, da ist was Besonderes dran. Zum Beispiel Rani aus den Niederlanden. Sie hat eine Stimme, die haut dich lang hin. Wollen wir mal reinhören? Hier ist Your Honor von Rani.

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1: Montagabend, halbes Stündchen haben wir noch. Nutzen wir natürlich aus. Gleich mit Karin, außerdem Florence Road. Und hier ist das Wazir Project mit Bleeding Gold. Und ich bin Dirk. Schönen Abend für euch.

Manin mit Sanctuary. Wenn wir an Rock aus dem Norden denken, besonders um die Ecke von Hannover herum, dann natürlich reden wir von Fury in the Slaughterhouse. Die sind inzwischen die Urgesteine der deutschen Rockmusik. Was haben die Ende der 80er und in den 90ern für großartige Alben rausgebracht und uns alle im Norden hier bei jeder Fete begeistert? Dann ist es teilweise ein bisschen ruhiger geworden, aber die Band gibt es immer noch. Und das werden wir jetzt spätestens übermorgen merken, denn am Freitag kommt das neue Album Changes und am Mittwoch wird Peter Urban hier Kai Wingenfelder, einen der Wingenfelder-Brüder von Fury in the Slaughterhouse, zu Besuch haben. Und der wird schon mal das neue Album vorstellen. Das ist doch mal was. Und nicht nur, dass am Freitag das Album rauskommt, dann wird es natürlich gebührend gefeiert. In Hannover, auf der Gildeparkbühne in Hannover am Freitag Fury in the Slaughterhouse. Also wenn ihr da noch ein Ticket kriegen wollt, weiß ich auch nicht, wie ihr das machen wollt. Das wird eine Riesensause. Und sie sind unterwegs am 31. Juli beim Kultursommer in Lüneburg. Auch das wird eine Riesenparty werden. Fury in the Slaughterhouse. Hören wir doch mal rein. Die neue Single heißt Fix This Crack. Also für euch übermorgen Abend ab 19 Uhr im Kalender eintragen. Kai Wingenfelder von Fury in the Slaughterhouse bei Peter Urban stellt das neue Album vor. Und dieser Song ist dann da drauf.

Mina Richman mit Terrified of Change. NDR 2 am Montagabend, das war schon fast der NDR 2 Soundcheck, neue Musik, aber jetzt kommt noch was. Also auf die Idee muss man ja erstmal kommen. Man nimmt deutsche oder internationale Klassiker und macht daraus italienische Songs. Wobei die Italiener oft sagen, oh Mensch, wenn die deutsche Musik machen, dann geht ja gar nicht. Aber das dann auch noch auf Italienisch, das mal eine Nummer. Die Crookie Gang hat uns gerade mit Oki Blue, Blaue Augen von Ideal, mal so richtig schön begeistert und hat sich in die Herzen von vielen auch hier bei uns gespielt. Und jetzt kommt eine Nummer, ja, die muss man auf jeden Fall mal gehört haben. Ich werde jetzt mal sagen, wie sie in Original heißt, Ragazzo Solo, Ragazza Sala. Sola, sowas richtig, also Ragazzo Solo, Ragazza Sola. Das ist der Titel. Welcher Song das wirklich ist,

werdet ihr gleich rausfinden. Ihr müsst euch ein bisschen reinhören und schwupps werdet ihr es hören. Ich bin auf jeden Fall ziemlich begeistert von der Geschichte. Hört auf jeden Fall mal rein. Das ist echt eine coole Nummer. Hier ist die Crookie Gang mit ihrem neuen Song. Ich sag's nochmal so schön, oder? Ragazzo solo, ragazza sola. So, si. No, fangt er an.

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1: Um 14 Uhr mit Benjamin Kirsch. Wie können Kinder und Jugendliche vor Gefahren geschützt werden, die vom Internet ausgehen? Mit dieser Frage hat sich die Expertenkommission zum Kinder- und Jugendschutz in der digitalen Welt beschäftigt. Heute hat sie ihre Handlungsempfehlungen für die Bundesregierung vorgestellt. Britta Mersch aus der ARD-Wissenschaftsredaktion erläutert, was die Kommission vorschlägt.
2: Die Kommission hat einen Katalog mit 56 Handlungsempfehlungen vorgestellt, um Kinder und Jugendliche von der Geburt bis zum Erwachsenenalter vor den Gefahren im Internet zu schützen. Die Empfehlungen beinhalten verschiedene Vorschläge, zum Beispiel den Ausbau von Medienkompetenzen, Unterstützungsangebote für Familien, mehr Fortbildung von pädagogischem Personal und dass es mehr medienpädagogisch geschulte Ansprechpartnerinnen und Ansprechpartner für Kinder und Jugendliche an Schulen gibt. Dabei unterscheiden sich die Empfehlungen je nach Altersstufe der Kinder. Die Kommission setzt sich aber auch dafür ein, die Plattformen stärker in die Pflicht zu nehmen, um alterskonforme Angebote umzusetzen. Ein Social-Media-Verbot wird auch diskutiert, aber nicht explizit empfohlen.
1: Wegen mutmaßlicher Sabotageversuche an der Gasversorgung in Deutschland haben Polizisten in Berlin und Frankfurt am Main Wohnungen durchsucht. Hintergrund sind Ermittlungen der Bundesanwaltschaft gegen einen Russen. Aus Baden-Baden, Holger Schmidt.
3: Der Plan klingt wie ein Drehbuch für einen Polit-Thriller. Wollten russische Geschäftsleute 2022 Anteile an einer Gasfirma einzig zum Zweck kaufen, dadurch große Teile der deutschen Gasspeicher außer Betrieb nehmen zu können. Diese These steht schon seit Jahren im Raum. Es geht um den Verkauf von Anteilen der Gazprom Germania, einer Tochter des russischen Gazprom-Konzerns. Doch das Bundeswirtschaftsministerium griff damals ein. Doch nicht nur das Ministerium, auch der Generalbundesanwalt interessierte sich für den Vorgang. Seine These lautete, der damals geplante Kauf zielt tatsächlich auf die deutschen Gasspeicher und könnte deshalb der Versuch einer verfassungsfeindlichen Sabotage gewesen sein.
1: Angesichts mehrjähriger Verzögerungen stoppt die Bundesregierung ein milliardenschweres Projekt für die deutsche Marine. Das Verteidigungsministerium bestätigte einen Medienbericht, nachdem der Bau von mehreren Fregatten des Typs F-126 nicht mehr fortgesetzt wird. Das zuständige niederländische Generalunternehmen hatte den Zeit- und Kostenrahmen nicht eingehalten. Bislang sind Kosten in Höhe von rund 2 Milliarden Euro entstanden. Geplant ist jetzt, dass die Kieler Marinewerft TKMS 8 kleinere Kriegsschiffe für die U-Boot-Jagd baut, für insgesamt knapp 12 Milliarden Euro. Der Haushaltsausschuss des Bundestags muss noch zustimmen. Die Züge fahren nach dem bundesweiten Komplettausfall wieder normal, auch in den norddeutschen Ländern. Inzwischen hat die Deutsche Bahn Näheres zur Ursache herausgefunden. Die Einzelheiten hat Melanie Thieltges in Hannover.
4: Die Ursache für den Komplettausfall des Funksystems war rein technischer Natur. Das haben die Analysen inzwischen ergeben. So heißt es in einer aktuellen Presseinformation. Der Tausch einer technischen Komponente im Funksystem habe zu dem Ausfall geführt. IT-Fachleute hätten die Störung am Zugfunk nach rund 2 Stunden behoben. Das Ganze führte natürlich trotzdem zu einem bundesweiten Chaos. Züge, die während des Funkausfalls am Abend irgendwo stehen bleiben mussten, hätten erstmal wieder an ihren Bestimmungsort gebracht werden müssen.
1: In Rheinland-Pfalz hat der Prozess um einen getöteten Zugbegleiter begonnen. Der Fall hatte im Februar viel Aufmerksamkeit bekommen und eine Debatte ausgelöst über die Sicherheit des Bahnpersonals im Zugverkehr. Aus der NDR-Nachrichtenredaktion Thomas Kuhlmann.
5: Die Anwältin des Angeklagten hat am ersten Prozesstag eine Erklärung verlesen. Darin bittet er um Verzeihung. Seine Tat, ein Moment blinder Wut, er wolle die volle Verantwortung übernehmen. Dem 26 Jahre alten Griechen mit Wohnsitz Luxemburg wird vor dem Landgericht Zweibrücken Körperverletzung mit Todesfolge vorgeworfen. Er soll den 10 Jahre älteren Zugbegleiter bei einer Fahrkartenkontrolle mehrmals so heftig geschlagen haben, dass der später an einer Hirnblutung starb.
1: Die Aussichtsplattform der Hamburger Elbphilharmonie soll künftig tatsächlich nicht mehr kostenlos sein. In den vergangenen Wochen hatte es schon Berichte darüber gegeben. Nach den Haushaltsberatungen des rot-grünen Senats steht nun fest, für die Aussicht von der Elbphilharmonie werden 5 Euro fällig, ermäßigt 3 Euro. Laut Kulturbehörde soll der Eintritt ab Oktober erhoben werden. Die Plaza des Konzerthauses ist eine der beliebtesten Sehenswürdigkeiten Hamburgs. Im vergangenen Jahr wurden mehr als 2,2 Millionen Besucher gezählt. Das waren die Nachrichten. Das Wetter in Norddeutschland, viel Sonne, trocken, Höchstwerte 27 bis 35 Grad an der See, 24 bis 29. Morgen heiter bei 25 bis 35 Grad und am Freitag viel Sonne bei Temperaturen bis 38 Grad. Es ist jetzt 14.05 Uhr.
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9: Die besten neuen Tracks in einer Show ab jetzt 3 Stunden lang. Unter anderem von Sonny Fodera. Eher so, ich drop auch noch schnell einen Song für den Sommer. Olivia Rodrigo plant ein Festival nur mit weiblichen Acts, lieben wir. Und wir müssen noch mal in die wirklich wohligste Collab des Jahrtausends rein. Checken wir alles aus. Hier bei Enjoy Play, macht euch einen cuten Abend, saugt die Sonne auf. Oh.

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1: Also, ich glaube, wir können uns alle darauf einigen, dass mittlerweile 2010er-Mucke krass nostalgisch ist. Oh,

0: Also wirklich viele iconic Songs, ne, aus dieser Zeit. Und genau das fühlt auch Rapper Chapo 102 richtig doll. Vor allem die Katy Perry-Banger.
1: I Kissed a Girl oder Fireworks.
0: Diese Songs von ihr laufen bei ihm kurz bevor es auf die Bühne geht. Ja, bei seinen Shows im Interview hat er nämlich erzählt, wie er sich kurz vor einer Show nämlich motiviert.
1: Nö, ich trinke gerne ein Gläschen Wein. Dann wärme ich mich auf und blödel ein bisschen rum und höre so irgendwie so 2010er Mucke, so Katy Perry und so, um mich so ein bisschen hochzuhypen. Ja, und das war's eigentlich. Also, ich bin ein bisschen abergläubig, also gläubig? Ist ja auch egal. Wenn ich zum Beispiel, keine Ahnung, gestern das anhatte und da hatte ich eine geile Show, dann versuche ich irgendwie, das vor der Show nochmal durchzuwaschen und ich will das dann nochmal tragen. Also, so kleine Sachen habe ich dann schon. Oder wenn die Show richtig in den Sack lief, dann sage ich, das Outfit ziehe ich nicht mehr an. Das werde ich bei keiner Show jemals wieder tragen. Also, sowas habe ich dann schon, ja.
0: Er so achtmal das gleiche Shirt an. Chapo 102 hat letzten Freitag wieder einen neuen Track released. Den bekommt ihr jetzt bei Enjoy Play. Das ist verliebt, verliebt.

hört Enjoy Play, eure Show für neue Musik. Und dieser Song heißt Sommer vom Producer-Kollektiv Oswald und Esther Graf vom Vibe. Wirklich sehr lässig. Der Sound harmoniert krass gut mit der Stimme von ihr. Und auch einfach cute Message, ne? So loslassen vom Heartbreak und mit Free Spirit einfach so in den Sommer wandeln. Ich hoffe, ihr

Olivia Dean. 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

Ey, sorry, aber ist das die Dream Collab des Sommers? Es geht einmal um Tove Lo, übelst heftige Singer-Songwriterin aus Schweden, hat 2014 die Millennial-Hymne rausgehauen. Und auf der anderen Seite einfach Stromae, einer der talentiertesten Musiker überhaupt. Und die beiden haben jetzt einfach einen Song gemacht. Tove Lo wollte schon richtig lange mit Stromae an einem Track arbeiten. Es hat auch sehr, sehr lange gedauert, bis der Song jetzt irgendwie doch offiziell rausgekommen ist. Jetzt ist er endlich released worden und teased wirklich anders krass auf ihr Album, das im September kommt. Ich bin sehr, sehr hyped. Ich hoffe einfach, ihr fühlt diesen Song genauso. Neu bei Enjoy Play.

ihr Enjoy Play am Dienstagabend. Sein Name ist Joshua Pepe, Wiener Indie Boy, und hat mit diesem Track im Frühjahr krass auf sich aufmerksam gemacht.

Meinten sogar ein paar Leute so, dass es da, also das war der Sommerhit 26. So ganz hyper erfolgreich ist er nicht geworden. Trotzdem muss man sagen, hat er damit sehr viel mehr Reichweite bekommen und anscheinend waren auch so ein bisschen, so ein paar Labels nach dem Track ganz figgerig und wollten ihm Angebote machen. Social Media Game hat der Boy auch wirklich komplett durchgespielt. Am Freitag hat er seinen neuen Track released, wieder sehr lässig produziert. Wer seine Beats nicht mag, der checkt es einfach nicht. Neu bei Enjoy Play, Joshua Pepe, bei mir

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1: Um 15 Uhr mit Sönke Peters. Kinder und Jugendliche sollen besser vor Gefahren in sozialen Medien geschützt werden. Dazu hat eine Expertenkommission heute insgesamt 56 Handlungsempfehlungen vorgelegt. Britta Mersch aus der ARD-Wissenschaftsredaktion erläutert, wie die Kommission zu einem Social-Media-Verbot steht.
2: Die Kommission legt sich nicht eindeutig fest und empfiehlt zwei Varianten. Bei der einen gibt es eine gesetzliche Mindestaltersgrenze von 13 Jahren. Kinder unter 13 dürfen die Angebote also nicht nutzen und wenn, dann nur mit Zustimmung der Eltern. Zwischen 13 und 18 sollen dann Angebote mit abgestuften Schutzstandards gelten. Also dass bestimmte Funktionen nur genutzt werden können, wenn die Kinder ein bestimmtes Alter erreicht haben. In die Richtung geht auch der zweite Vorschlag, der genau das empfiehlt, dass einzelne Funktionen für bestimmte Altersgruppen gesperrt werden, aber es wird auf eine einheitliche gesetzliche Altersgrenze verzichtet. In beiden Varianten sollten nationale Alleingänge vermieden werden, sagt die Kommission, weil sie zu wenig Wirkungskraft haben bei den großen Konzernen. Es braucht also EU-weite Lösungen.
1: Das Bundesverteidigungsministerium stoppt ein milliardenschweres Rüstungsprojekt. Es geht um den Kauf neuer Kampfschiffe für die Marine. Die Fregatte F-126 war das größte und wichtigste Marinebeschaffungsprojekt Deutschlands seit Jahrzehnten. Aus Berlin Oliver Neuroth.
3: Die Kriegsschiffe sollten ältere Fregatten ersetzen. Doch das beauftragte niederländische Unternehmen konnte den Zeit- und den Kostenrahmen nicht einhalten. Deshalb stand ein Wechsel zu einem anderen Unternehmen im Raum. Das hätte die Kosten für die 6 Fregatten von 10 auf 18 Milliarden Euro erhöht. Der Bund hätte außerdem auf Schadenersatzansprüche gegenüber der niederländischen Firma verzichten müssen. Das bezeichnet das Verteidigungsministerium nun als nicht verantwortbar. Die Marine will jetzt andere Kriegsschiffe kaufen, und zwar 8 Exemplare der kleineren Fregatte vom Typ MEKO A200.
1: Laut dem stellvertretenden iranischen Außenminister Gharibabadi wird es vorerst keine Inspektionen der Atomanlagen im Iran geben. Das sei erst nach einem finalen Abkommen mit den USA geplant. Auch Sanktionen gegen den Iran müssten zuvor aufgehoben werden. Damit widersprach er dem Leiter der internationalen Atomenergiebehörde Grossi. Grossi hatte betont, die von den USA und dem Iran unterzeichnete Absichtserklärung sehe vor, dass die iranischen Nuklearaktivitäten in vollem Umfang überwacht würden. Seit dem 12-Tage-Krieg zwischen Israel und dem Iran im vergangenen Jahr haben die Atominspekteure keinen Zugang mehr zu iranischen Atomanlagen. 2 Wochen vor dem nächsten NATO-Gipfel stimmen in Berlin mehrere europäische Länder ihr Vorgehen ab. Kanzler Merz hat die Staats- und Regierungschefs von Frankreich, Großbritannien, Italien und Polen eingeladen. Eine zentrale Rolle dabei soll die weitere gemeinsame Hilfe für die Ukraine spielen. Weiteres Thema dürfte die Lastenverteilung zwischen den NATO-Staaten sein. US-Präsident Trump fordert von den Europäern, deutlich mehr Aufgaben zu übernehmen. Außerdem warf er den Bündnispartnern vor, ihn im Iran-Krieg zu wenig zu unterstützen. Nach den massiven Störungen im Netz der Deutschen Bahn hat Bundesverkehrsminister Schnieder den Konzern zum Handeln aufgerufen. Die Bahn müsse ihre Systeme so aufstellen, dass sich eine derartige Störung nicht wiederholen könne. Aus Berlin, Jakob Mayer.
4: Die Bahn erklärt den Ausfall mit dem planmäßigen Tausch einer technischen Komponente. Der hat nach den Worten des Vorstandschefs der Infrastruktursparte Philipp Nagel zu der Störung des digitalen Bahnfunks geführt. Das zeigt nach Ansicht des SPD-Verkehrsexperten Armand Zorn, wie verwundbar Teile der kritischen Infrastruktur sind. Nach Angaben der Bahn ist der Zugverkehr am Morgen weitgehend reibungslos angelaufen. Laut dem zuständigen Verband sind Güterzüge aber besonders betroffen. Die Lage sei extrem angespannt, hieß es. Es werde Tage dauern, den Logistikstau abzuarbeiten.
1: In Rheinland-Pfalz hat der Prozess um einen getöteten Zugbegleiter begonnen. Die Anwältin des Angeklagten verlas eine Erklärung, in der er die Angehörigen des Opfers um Verzeihung bittet. Dem 26-Jährigen wird vor dem Landgericht Zweibrücken Körperverletzung mit Todesfolge vorgeworfen. Er soll den Zugbegleiter bei einer Fahrkartenkontrolle mehrmals so heftig geschlagen haben, dass der später an einer Hirnblutung starb. Der Fall löste bundesweit eine Debatte über mangelnde Sicherheit im Bahnverkehr aus. Das waren die Nachrichten. Das Wetter. Viel Sonne, trocken, Höchstwerte 27 bis 35 Grad, an der See 24 bis 29 Grad und nachts klar bei Tiefstwerten von 21 bis 14 Grad. Es ist 15.05 Uhr.
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8: Also Olivia Rodrigo einfach for President, wirklich. Sie hat gerade ihr neues Album rausgehauen, aber was jetzt viel spannender ist, sie plant ein komplettes Frauenfestival. Ja, nur weibliche Acts performen da und das Line-Up bis jetzt ist auf jeden Fall schon krass. Wer dabei ist, wo, wann, das checken wir hier gleich aus. Nach drei Songs macht's euch

0: 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Und in Zeiten, in denen Festivals kaum weibliche Headliner haben, existiert zum Glück eine Olivia Rodrigo, die einfach ein komplettes Festival nur mit Frauen auf die Beine stellt. Nuri aus dem Enjoy Music Team, erzähl, was geht da ab?
1: Es ist ein Festival, bei dem das Line-Up wirklich zu 100% aus weiblichen Acts besteht. Daisy Chain Feels soll das heißen. Und Olivia Rodrigo schreibt unter ihrem Post bei Instagram, dass sie sich damit einen echten Traum erfüllt. Sie will mit allen vor Ort laut schreien, tanzen und singen, sagt sie. Und alle Einnahmen vom Festival sollen außerdem an Wohltätigkeitsorganisationen gehen, die sich für Frauen und Mädchen einsetzen.
0: Wirklich, wie stabil ist diese Frau bitte? Welche Girls sind dabei?
1: Das ist voll von Olivias Heldinnen und Freundinnen, schreibt sie. Mit dabei sind unter anderem Chappell Roan, Rapperin Doechii, Fleetwood Mac-Sängerin Stevie Nicks und die Girls von Cat's Eyes. Ja, und Olivia tritt natürlich bei ihrem eigenen Festival auch auf. Das Ganze findet am 29. August in Kalifornien statt.
0: Richtig geile Idee. Wir raus safe was für unsere Ladies hier in Deutschland. Olivia Rodrigo kriegt ihr jetzt mit The Cure hier bei

Also Bad Bunny kommt mit fetten, abgedunkelten SUVs zum Konzert und Harry Styles joggt einfach durch London zum Wembley-Stadion, wo er performt. Ihr hört Enjoy Play. Und das ist irgendwie so schrullig, ne? Keine Ahnung, ob ihr in eurem Algo auch schon irgendwie Videos davon gesehen habt, wo Harry Styles einfach von zu Hause zu seinem eigenen Konzert joggt, in lila Shorts und mit Cap auf. Also entweder braucht er mehr Sport, wobei die Shows ja an sich ja Next-Level-Fitness irgendwie sind, oder es ist gute Promo, ne? Jetzt gerade performt er in seiner Residency in London, 5 von 12 Konzerten hat er schon gespielt. Heute Abend geht's weiter. Er so, nach der Show, ich jogge nach Hause. Gute Nacht.

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1: Ihr hört jetzt einen Beitrag von Ann-Christine Brenke für die Evangelische Kirche.
2: Wir sind ja gerade sonnenverwöhnt oder hitzegeplagt, je nachdem, wie wir drauf gucken. Einen besonderen Blick auf die Sonne hat man derzeit in der St. Katharinenkirche in Hamburg. Da hängt die Sonne unterm Kirchengewölbe. Diese Kunstinstallation heißt Helios, altgriechisch für Sonne, und ist zusammengesetzt aus 400.000 Bildern von der Sonnenoberfläche, erzählt Pastorin Katharina Fenner.
3: Man sieht eine riesige Kugel über dem Altar schweben. Und ich finde, es ist ein unheimlich schöner Anblick. Es hat so eine goldene Anmutung.
2: Die schwebende Sonne in der Kirche zu betrachten, ist ein bisschen wie Einatmen, sagt Katharina Fenner. Wie Krafttanken für das eigene Leben.
3: Ja, einfach dieses Raumerlebnis zu haben und sich vielleicht auch wärmen zu lassen von dieser Schönheit, aufzusaugen, was das mit einem macht und dann mal zu gucken, ob einen das vielleicht auch motiviert, im eigenen Leben etwas zu ändern Richtung Nachhaltigkeit und Verantwortung für die Schöpfung.
2: Helios hängt im Osten der Kirche, dort, wo die Sonne aufgeht. Das ist auch nach christlichem Verständnis genau der richtige Ort.
3: Weil dort nach dem Glauben, nach dem alten Glauben von Christen, die Dunkelheit von dem göttlichen Licht vertrieben wird.
2: Ob Sonne in der Kirche oder am Himmel, das Licht vertreibt die Finsternis.
1: Das war ein Beitrag von Ann-Kathrin Brenke für die Evangelische Kirche.
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Young Sam Paul, Anaïs mit Art Attack hier bei Enjoy Play, eurer Show für neue Musik. 5 Jahre hat er dran gearbeitet und jetzt ist es endlich draußen, sein neues Album.

noch einfach nur Banger drauf. Es geht um DJ und Producer Sonny Fodera aus Australien. Can We Do It All Again heißt das Album. Also auf Deutsch, können wir das alles nochmal machen? Sehr cuter Albumtitel. Ihr kriegt den jetzt neu bei Enjoy Play, Sonny Fodera, zusammen mit Libyanka's Let Me

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1: Um 16 Uhr mit Sönke Peters. Wie können Kinder und Jugendliche vor Gefahren im Netz stärker geschützt werden? Dazu hat eine von Familienministerium eingesetzte Kommission Vorschläge gemacht. Der Zugang zu Social-Media-Angeboten soll demnach stärker reguliert werden. Aus der NDR-Nachrichtenredaktion Aline Braun.
2: Auch verschiedene altersabhängige Regelungen werden empfohlen. Eine Variante sieht ein gesetzliches Social-Media-Verbot für unter 13-Jährige vor. Für 13- bis 16-Jährige und 16- bis 18-Jährige soll es zudem abgestufte Schutzstandards geben, heißt es in dem Bericht. Bestimmte Bereiche und Funktionen in Apps und auf Plattformen könnten also je nach Alter nicht zugänglich sein. Bis zur 7. Klasse sollte auch die Nutzung von Handys in der Schule verboten oder deutlich eingeschränkt werden, schlägt die Kommission vor. Bildungsministerin Prien sagt, die Vorschläge zeigen einen guten Weg auf. Sollte EU-weit nicht zeitnah eine gemeinsame Lösung gefunden werden, will sie sich parallel für eine deutsche Regelung einsetzen.
1: Zwei Wochen vor dem nächsten NATO-Gipfel stimmen in Berlin mehrere europäische Länder ihr Vorgehen ab. Kanzler Merz hat die Staats- und Regierungschefs von Frankreich, Großbritannien, Italien und Polen eingeladen. Eine zentrale Rolle dabei soll die weitere gemeinsame Hilfe für die Ukraine spielen. Weiteres Thema dürfte die Lastenverteilung zwischen den NATO-Staaten sein. US-Präsident Trump fordert, von den Europäern deutlich mehr Aufgaben zu übernehmen. Außerdem warf er den Bündnispartnern vor, ihn im Iran-Krieg zu wenig zu unterstützen. Das Verteidigungsministerium hat den Kauf neuer Kampfschiffe für die Marine gestoppt. Das beauftragte niederländische Unternehmen konnte demnach den Zeitplan und Kostenrahmen für die Fregatte F-126 nicht einhalten und ein Wechsel wäre noch teurer geworden. Welches Beschaffungsproblem die Bundeswehr hat, erläutert Oliver Neuroth aus Berlin.
3: Der Fall F-126 ist ein weiteres Beispiel dafür, dass die Bundeswehr in den vergangenen Jahren gerne sogenannte Goldrandlösungen verfolgt hat, also nicht ein bestehendes System der Rüstungsindustrie kaufen wollte, sondern selbst geforscht, selbst entwickelt hat, um etwas vermeintlich Besseres zu bekommen. Kritiker sagen auch, Deutschland sei schlechter darin, Rüstungsprojekte abzubrechen, wenn sich eben herausstellt, das wird nichts. Bei der F-126 gab es ja seit Jahren Probleme. Man kann also schon die Frage stellen, warum erst jetzt das aus?
1: In Rheinland-Pfalz hat der Prozess um einen getöteten Zugbegleiter begonnen. Der Fall hatte im Februar viel Aufmerksamkeit bekommen und eine Debatte ausgelöst über die Sicherheit des Bahnpersonals im Zugverkehr. Aus der NDR-Nachrichtenredaktion Thomas Kuhlmann.
4: Die Anwältin des Angeklagten hat am ersten Prozesstag eine Erklärung verlesen. Darin bittet er um Verzeihung. Seine Tat, ein Moment blinder Wut, er wolle die volle Verantwortung übernehmen. Dem 26 Jahre alten Griechen mit Wohnsitz Luxemburg wird vor dem Landgericht Zweibrücken Körperverletzung mit Todesfolge vorgeworfen. Er soll den 10 Jahre älteren Zugbegleiter bei einer Fahrkartenkontrolle mehrmals so heftig geschlagen haben, dass der später an einer Hirnblutung starb.
1: Mehr als 80 Jahre nach dem Ende der Nazi-Herrschaft erinnert im Berliner Tiergarten ein Denkmal an die Verfolgung und den Widerstand der Zeugen Jehovas. Bundestagspräsidentin Klöckner sagte, das Mahnmal gelte den Menschen, die bitteres Unrecht erlitten und dennoch immer wieder Menschlichkeit gezeigt hätten. Bei dem Denkmal handelt es sich um eine 5 Meter hohe Bronzestatue. Sie soll an einen Baum erinnern, dessen Äste abgeschnitten wurden, der aber dennoch standhaft blieb. Die Zeugen Jehovas waren 1933 verboten worden. Sie verweigerten damals unter anderem den Hitlergruß und den Kriegsdienst. Tausende von ihnen wurden inhaftiert. Mehr als 1800 kamen ums Leben. Bei der Fußball-WM starten am Abend die dritten und entscheidenden Spiele der Vorrunde. Aus dem ARD-WM-Team Silke Heine.
5: Während Co-Gastgeber Mexiko in Gruppe A sein Ticket für die K.O.-Runde vor dem Spiel gegen Tschechien bereits sicher hat, muss Mitorganisator Kanada nochmal Gas geben. Im Duell mit der punktgleichen Schweiz wird der Sieger in Gruppe B ermittelt. Beiden Teams würde ein Unentschieden zum Weiterkommen reichen. Brasilien hofft in Gruppe C im Spiel gegen Schottland auf seinen Superstar Neymar, der sein erstes Spiel bei dieser WM bestreiten kann. Verlieren die Schotten, haben sie noch die Chance, als einer der besten 8 Gruppendritten erstmals weiterzukommen. Die deutsche Mannschaft reist heute nach dem Abschlusstraining nach New York, wo morgen das dritte Spiel der DFB-Auswahl gegen Ecuador angepfiffen wird.
1: Das waren die Nachrichten. Das Wetter in Norddeutschland: sonnig, Höchstwerte bis 35 Grad, an der See bis 29 Grad. Nachts oft klar bei Tiefstwerten von 21 bis 14 Grad. Morgen heiter bei 25 bis 35 Grad, an der See etwas kühler. Es ist 16.05 Uhr.
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10: 2024 hat sie sich schon einen Grammy gekrallt und Ende Juli droppt sie einfach ihr neues Album. Es geht um Tyler, sie ist wirklich komplett on fire. Jetzt hat sie wieder einen neuen Track veröffentlicht am Freitag und ich finde, es ist mit der beste Song der Woche. Gehen wir gleich rein nach drei Songs. Habt einen cuten Abend.

hört Enjoy Play und in einem Monat kommt das neue Album von Tyler raus. Ey, und alleine die Songs, die schon bereits draußen sind, ne? Einfach nur Banger. Chanel Anfang des Jahres gedroppt, da waren alle schon so, oh krass, das Album wird heftig wahrscheinlich. Dann kam sie einfach mit dem Überfeature um die Ecke, nämlich zusammen mit Sarah Larsson.

Also man muss sagen, damit hat sie eigentlich auch schon alles so erreicht, ne? Und letzten Freitag hat sie einfach wieder so einen guten Track released. Heißt Is It Love? Vor allem das Intro kickt nochmal anders. Bekommt ihr jetzt bei Enjoy Play.

0: ihr mit Enjoy Play. Und langsam wird das Bashing gegen Shireen David ein bisschen wild, oder? Also es geht um den wahrscheinlich gehyptesten Song des Sommers.
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0: Hat bis jetzt wirklich irgendwie jeder mitbekommen, diesen Track gut genug von Klitschko zusammen mit Blumengarten und Shireen David, die hat in dem Song nämlich einen Rap-Part.
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0: Und man muss sagen, der Hype um den Song ist einfach real, ne? So geht komplett viral, international vor allem. So die Amis, die sind komplett loco, so komplett drin in diesem Song. Aber gleichzeitig sagen auch viele, ey, den Part von Shireen hätten sie weglassen können. Unter dem Musikvideo bei YouTube stehen echt so Kommentare wie, Shireen ist nicht gut genug für dieses Lied oder alles war gut genug, bis Shireen kam. Es gibt keinen Scheiß, inzwischen sogar Fan-Edits vom Song, wo sie einfach Shireen rausgeschnitten haben. Darunter kommentieren wiederum dann Leute so, ja, thanks for fixing the song, now I can enjoy it too. Also so, danke, dass ihr den Song heile gemacht habt, jetzt gefällt er mir auch. Sogar Heidi Klum hat öffentlich kommentiert, dass ihr nur der Refrain gefallen würde, nicht der Shireen-Part. Daraufhin haben die Jungs von Kitsch Creek in der Berliner Morgenpost kommentiert. Meine Oma hat gesagt, wenn du nichts Gutes zu sagen hast, dann sag einfach nix. Rede. Ihr kriegt ihn jetzt bei uns im Original, den Song mit Shireen, hier bei Enjoy Play. Das ist gut genug.

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0: Sarah Larsson schreit uns allen aus den Seelen. Midnight Sun hier bei Enjoy Play.
1: Das ist für euch.
2: 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Mittlerweile ist offiziell Sommer und Ugel schielt mit Move Into the Sun schon mal Richtung Sommerhit für dieses Jahr. Außerdem habe ich was Neues von Disco Lines für euch und einen Disco Remix von Sunny Foderas Think About Us.
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0: Also schon einige iconic Songs aus dieser Zeit und genau die fühlt auch Rapper Chapo 102 sehr, sehr doll. Vor allem die von Katy Perry, so I Kissed a Girl oder Firework, läuft schon mal auf jeden Fall bei ihm, bevor es auf die Bühne geht. Das hat er uns nämlich letztens im Interview erzählt, wie er sich nämlich kurz vor der Show motiviert.
1: Nö, ich trinke gern ein Gläschen Wein, dann wärme ich mich auf und blödel ein bisschen rum und höre so irgendwie so 2010er Mucke, so Katy Perry und so, um mich so ein bisschen hochzuhypen. Ja, und das war's eigentlich. Also, ich bin ein bisschen abergläubig, also gläubig? Ist ja auch egal. Wenn ich zum Beispiel, keine Ahnung, gestern das anhatte und da hatte ich eine geile Show, dann versuche ich irgendwie, das vor der Show nochmal durchzuwaschen und ich will das dann nochmal tragen. Also, so kleine Sachen habe ich dann schon. Oder wenn die Show richtig in den Sack lief, dann sage ich, das Outfit ziehe ich nicht mehr an. Das werde ich bei keiner Show jemals wieder tragen. Also sowas habe ich dann schon, ja.
0: Ganz süß. Chapo 102 hat letzten Freitag einen neuen Track released. Den bekommt ihr jetzt bei Enjoy Play. Das ist Verliebt Fellow.

Bayern, Dortmund, verliebt in mich, hier bei Enjoy Play. Ich bin Insa und jetzt raus. Wir hören uns morgen Abend wieder, wenn ihr Bock habt, ab 18 Uhr mit ganz vielen neuen Tracks. Und Halsey habe ich jetzt für euch, die am Wochenende noch in Schesel beim Hurricane performt hat. Das ist Carry the Weight. Macht euch noch einen cuten Abend, Leute. Bye, bye.

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1: Um 17 Uhr mit Sönke Peters. Wie können Kinder und Jugendliche vor Gefahren im Netz stärker geschützt werden? Dazu hat eine vom Familienministerium eingesetzte Kommission Vorschläge gemacht. Der Zugang zu Social-Media-Angeboten sollte demnach stärker reguliert werden. Aus der NDR-Nachrichtenredaktion Aline Braun.
2: Auch verschiedene altersabhängige Regelungen werden empfohlen. Eine Variante sieht ein gesetzliches Social-Media-Verbot für unter 13-Jährige vor. Für 13- bis 16-Jährige und 16- bis 18-Jährige soll es zudem abgestufte Schutzstandards geben, heißt es in dem Bericht. Bestimmte Bereiche und Funktionen in Apps und auf Plattformen könnten also je nach Alter nicht zugänglich sein. Bis zur 7. Klasse sollte auch die Nutzung von Handys in der Schule verboten oder deutlich eingeschränkt werden, schlägt die Kommission vor. Bildungsministerin Prien sagt, die Vorschläge zeigen einen guten Weg auf. Sollte EU-weit nicht zeitnah eine gemeinsame Lösung gefunden werden, will sie sich parallel für eine deutsche Regelung einsetzen.
1: Zwei Wochen vor dem nächsten NATO-Gipfel stimmen jetzt in Berlin mehrere europäische Länder ihr Vorgehen ab. Kanzler Merz berät mit den Staats- und Regierungschefs von Frankreich, Großbritannien, Italien und Polen. Eine zentrale Rolle dabei soll die weitere gemeinsame Hilfe für die Ukraine spielen. Weiteres Thema dürfte die Lastenverteilung zwischen den NATO-Staaten sein. US-Präsident Trump fordert von den Europäern, deutlich mehr Aufgaben zu übernehmen. Außerdem warf er den Bündnispartnern vor, ihn im Iran-Krieg zu wenig zu unterstützen. Das Verteidigungsministerium hat den Kauf neuer Kampfschiffe für die Marine gestoppt. Der Zeitplan und Kostenrahmen für die Fregatte F-126 konnte demnach nicht eingehalten werden. Welche Beschaffungsprobleme die Bundeswehr hat, erläutert Oliver Neuroth aus Berlin.
3: Der Fall F-126 ist ein weiteres Beispiel dafür, dass die Bundeswehr in den vergangenen Jahren gerne sogenannte Goldrandlösungen verfolgt hat. Also nicht ein bestehendes System der Rüstungsindustrie kaufen wollte, sondern selbst geforscht, selbst entwickelt hat, um etwas vermeintlich Besseres zu bekommen. Ein System, das militärisch überlegen ist. Kritiker sagen auch, Deutschland sei schlecht darin, Rüstungsprojekte abzubrechen, wenn sich eben herausstellt, das wird nichts. Bei der F-126 gab es ja seit Jahren Probleme. Man kann also schon die Frage stellen, warum erst jetzt das aus? Und schließlich haben sich die Zeiten geändert. Als die F-126 bestellt wurde, vor gut 10 Jahren, war die Bundeswehr an internationalen Stabilisierungsmissionen beteiligt. Und jetzt geht es ja viel stärker um die Frage, wann wird geliefert und funktioniert das neue Gerät auch?
1: In Rheinland-Pfalz hat der Prozess um einen getöteten Zugbegleiter begonnen. Der Fall hatte im Februar viel Aufmerksamkeit bekommen und eine Debatte ausgelöst über die Sicherheit des Bahnpersonals im Zugverkehr. Aus der NDR-Nachrichtenredaktion Thomas Kuhlmann.
4: Die Anwältin des Angeklagten hat am ersten Prozesstag eine Erklärung verlesen. Darin bittet er um Verzeihung. Seine Tat, ein Moment blinder Wut, er wolle die volle Verantwortung übernehmen. Dem 26 Jahre alten Griechen mit Wohnsitz Luxemburg wird vor dem Landgericht Zweibrücken Körperverletzung mit Todesfolge vorgeworfen. Er soll den 10 Jahre älteren Zugbegleiter bei einer Fahrkartenkontrolle mehrmals so heftig geschlagen haben, dass der später an einer Hirnblutung starb.
1: Mehr als 80 Jahre nach dem Ende der Nazi-Herrschaft erinnert im Berliner Tiergarten jetzt ein Denkmal an die Verfolgung und den Widerstand der Zeugen Jehovas. Bundestagspräsidentin Klöckner sagte, das Mahnmal gelte Menschen, die bitteres Unrecht erlitten und dennoch immer wieder Menschlichkeit gezeigt hätten. Die Zeugen Jehovas waren 1933 verboten worden. Sie verweigerten damals unter anderem den Hitlergruß und den Kriegsdienst. Tausende von ihnen wurden inhaftiert. Mehr als 1800 kamen ums Leben. Bei der Fußball-WM starten am Abend die dritten und entscheidenden Spiele der Vorrunde. Aus dem ARD-WM-Team Silke Heine.
5: Während Co-Gastgeber Mexiko in Gruppe A sein Ticket für die K.O.-Runde vor dem Spiel gegen Tschechien bereits sicher hat, muss Mitorganisator Kanada nochmal Gas geben. Im Duell mit der punktgleichen Schweiz wird der Sieger in Gruppe B ermittelt. Beiden Teams würde ein Unentschieden zum Weiterkommen reichen. Brasilien hofft in Gruppe C im Spiel gegen Schottland auf seinen Superstar Neymar, der sein erstes Spiel bei dieser WM bestreiten kann. Verlieren die Schotten, haben sie noch die Chance, als einer der besten 8 Gruppendritten erstmals weiterzukommen. Die deutsche Mannschaft reist heute nach dem Abschlusstraining nach New York, wo morgen das dritte Spiel der DFB-Auswahl gegen Ecuador angepfiffen wird.
1: Das waren die Nachrichten. Das Wetter in Norddeutschland sonnig bei Temperaturen bis 34 Grad, nachts klar und trocken bei Tiefstwerten von 21 bis 14 Grad, morgen wieder viel Sonne, Höchstwerte 25 bis 35 Grad, an der See etwas kühler. Es ist 17.05 Uhr.
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1: Um 18 Uhr mit Astrid Fietz. Familienministerin Prien ist für eine gesetzliche Altersgrenze von 13 Jahren für die eigenständige Nutzung sozialer Medien wie TikTok, Instagram oder Snapchat. Die Ministerin bezieht sich dabei auf Empfehlungen einer Kommission. Die macht aber unterschiedliche Vorschläge. Aus Berlin, Birte Sönnigsen.
2: Die Expertenkommission gibt 56 Empfehlungen ab, wie Kinder und Jugendliche im Netz besser geschützt werden können. Dazu gehört, dass Anbieter wie TikTok, YouTube oder Instagram verpflichtet werden sollen, ihre Angebote altersgerecht zu gestalten. Accounts für Jugendliche müssten anders aussehen und funktionieren als Accounts für Erwachsene, betonen die Fachleute. Keine klare Empfehlung gibt die Kommission in der Frage ab, ob es eine Altersbeschränkung für Social-Media-Angebote geben soll. Die Kommission schlägt zwei Varianten vor. Bei der ersten Variante soll Social Media grundsätzlich erst ab 13 Jahren erlaubt werden. Je nach Alter sollen dann unterschiedliche Funktionen freigegeben werden können. Die zweite Variante sieht vor, dass es gar keine einheitliche Altersgrenze gibt. Funktionen sollen auf bestimmte Altersgruppen beschränkt werden. Etwa Livestreams oder Endless Scrolling soll erst ab einem bestimmten Alter erlaubt sein.
1: Zwei Wochen vor dem nächsten NATO-Gipfel stimmen jetzt in Berlin mehrere europäische Länder ihr Vorgehen ab. Kanzler Merz berät mit den Staats- und Regierungschefs von Frankreich, Großbritannien, Italien und Polen. Eine zentrale Rolle dabei soll die weitere gemeinsame Hilfe für die Ukraine spielen. Weiteres Thema dürfte die Lastenverteilung zwischen den NATO-Staaten sein. US-Präsident Trump fordert von den Europäern, deutlich mehr Aufgaben zu übernehmen. Außerdem warf er den Bündnispartnern vor, ihnen im Iran-Krieg zu wenig zu unterstützen. Die deutsche Marine bekommt doch nicht die geplanten neuen Fregatten F-126. Das Verteidigungsministerium stoppte den Kauf der Kampfschiffe, weil Zeitplan und Kosten aus dem Ruder liefen. Wie es jetzt weitergeht, erklärt Oliver Neuroth aus Berlin.
3: Jetzt ist der Plan, andere Kriegsschiffe für die Marine zu kaufen. Fregatten vom Typ MEKO A-200. Das sind kleinere Schiffe. Einige Militärexperten sprechen von einem Kreuzer Light oder einem kleinen Zerstörer. Also eigentlich das Gegenteil von dem, was die F-126 sein sollte. Aber die MEKO-Schiffe sind ungefähr das, was viele Marinen weltweit als ihre Standardfregatten sehen. Sie sind ebenfalls für die U-Boot-Jagd gedacht, haben aber eben weniger Platz an Bord für Munition zum Beispiel und auch eine geringere Reichweite. Trotzdem heißt es von der deutschen Marine, diese MEKO-Schiffe können den Kernauftrag der Marine erfüllen und auch die NATO-Verpflichtungen. Jetzt soll schnellstmöglich der Haushaltsausschuss des Bundestages über den Kauf von 8 dieser Schiffe entscheiden.
1: Während Vertreter der USA und des Irans über ein mögliches Abkommen zum Ende des Krieges beraten, entspannt sich die Lage in der Straße von Hormus teilweise. Trotzdem sitzen noch etwa 11.000 Seeleute im Persischen Golf fest. Aus Kairo, Nina Amin.
4: Die UN-Schifffahrtsorganisation IMO kündigte einen neuen Evakuierungsplan an. Es werde daran gearbeitet, dass Hunderte von Fracht- und Containerschiffen die Straße von Hormus durchqueren. Katar hat zudem angekündigt, innerhalb einiger Wochen wieder im größeren Stil Flüssigerdgas produzieren zu wollen. Katars Ministerpräsident Al-Thani sagte in einem Interview mit der Financial Times, der staatliche Energiekonzern Qatar Energy bereite sich auf einen normalen Betrieb vor, sobald sich auch die Lage in der Straße von Hormus stabilisiere. Qatar ist einer der größten Flüssigerdgasproduzenten weltweit und soll auch LNG nach Deutschland liefern.
1: Bei der Fußball-Weltmeisterschaft beginnt die dritte und entscheidende Runde der Gruppenphase. Ab 21 Uhr deutscher Zeit will Co-Gastgeber Kanada gegen die Schweiz die Tabellenführung in Gruppe B verteidigen. Dafür reicht ein Unentschieden. Aus dem ARD-WM-Team Jakob Rüger.
5: Gleichzeitig kämpfen in Seattle, Bosnien-Herzegowina und Katar um den dritten Platz. Der Sieger des Duells hat gute Chancen, einer der 8 besten Gruppen Dritten zu werden. In der Nacht hofft in Gruppe C ganz Brasilien auf das WM-Debüt von Neymar. Der 34-Jährige fehlte bislang verletzungsbedingt und ist laut Trainer Carlo Ancelotti nun fit für das Duell des Tabellenführers gegen den dritten Schottland. Für beide Teams geht es noch um den Gruppensieg, genau wie für das zweitplatzierte Marokko, das im Parallelspiel auf das abgeschlagene und punktlose Haiti trifft.
1: Das waren die Nachrichten. Das Wetter in Norddeutschland. Heiter und trocken bei 21 bis 34 Grad. Nachts klar und trocken bei Tiefstwerten von 21 bis 14 Grad. Morgen wieder viel Sonne, Höchstwerte 25 bis 35 Grad, an der See etwas kühler. Am Freitag warm bis heiß, Temperaturen 25 bis 38 Grad. Am Sonnabend viel Sonnenschein, später vereinzelt teils kräftige Schauer und Gewitter, 26 bis 39 Grad. Es ist gleich 18.05 Uhr.
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1: Um 19 Uhr mit Astrid Fietz. Bundeskanzler Merz hat die Staats- und Regierungschefs aus Frankreich, Großbritannien, Italien und Polen empfangen. Bei dem Treffen haben sie ihren Kurs für den anstehenden NATO-Gipfel in der Türkei abgestimmt. Im Anschluss erklärte Merz, dass sich alle Beteiligten für eine starke NATO einsetzen wollen, auf einen Frieden in Nahost hoffen und die Ukraine weiter unterstützen.
2: Die Bundesregierung schlägt vor, dass wir Kiew als europäische NATO-Alliierte eine starke Finanzierungszusage geben. Die Botschaft an Russland lautet, die Ukraine bleibt stark. Europas Unterstützung lässt nicht nach. Seit dem G7-Gipfel von Evian können wir hinzufügen, transatlantisch sind wir uns einig, wie lange nicht. Wir hoffen, dass Moskau daraus Schlüsse zieht. Es wird Zeit, in Friedensgespräche einzutreten.
1: Kinder und Jugendliche sollen im Internet besser geschützt werden. Deshalb hat die Bundesregierung eine Expertenkommission ins Leben gerufen, um geeignete Maßnahmen zu erarbeiten. Heute hat das Gremium seine Ergebnisse vorgestellt. Demnach sollen etwa Social-Media-Plattformen stärker in die Pflicht genommen werden. Zudem soll es eine Anlaufstelle für Minderjährige geben, wenn sie auf Gefahren oder Straftaten im Netz stoßen, zum Beispiel per Chat. Außerdem könnte es auch ein Social-Media-Verbot für unter 13-Jährige geben. Das vom Bundesverteidigungsministerium beschlossene Aus für Fregatten vom Typ F-126 hat Folgen für die norddeutschen Werften. Betroffen sind zunächst die Jade-Werft in Wilhelmshaven, Blum und Voss in Hamburg und die Peene-Werft in Wolgast. Statt der F-126-Fregatten will das Verteidigungsministerium nun aber bis zu 4 weitere Schiffe vom Fregattentyp MEKO A-200 bei ThyssenKrupp Marine Systems TKMS in Kiel bestellen. An deren Bau sind auch Werften der Rönner-Gruppe in Bremerhaven beteiligt. Bei der Fußball-WM starten am Abend die dritten und entscheidenden Spiele der Vorrunde. Aus dem ARD-WM-Team Silke Heine.
3: Während Co-Gastgeber Mexiko in Gruppe A sein Ticket für die K.O.-Runde vor dem Spiel gegen Tschechien bereits sicher hat, muss Mitorganisator Kanada nochmal Gas geben. Im Duell mit der punktgleichen Schweiz wird der Sieger in Gruppe B ermittelt. Beiden Teams würde ein Unentschieden zum Weiterkommen reichen. Brasilien hofft in Gruppe C im Spiel gegen Schottland auf seinen Superstar Neymar, der sein erstes Spiel bei dieser WM bestreiten kann. Verlieren die Schotten, haben sie noch die Chance, als einer der besten 8 Gruppendritten erstmals weiterzukommen. Die deutsche Mannschaft reist heute nach dem Abschlusstraining nach New York, wo morgen das dritte Spiel der DFB-Auswahl gegen Ecuador angepfiffen wird.
1: Das waren die Nachrichten.
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1: Um 20 Uhr mit Astrid Fietz. Bundeskanzler Merz hat die Staats- und Regierungschefs aus Frankreich, Großbritannien, Italien und Polen empfangen. Bei dem Treffen haben sie ihren Kurs für den anstehenden NATO-Gipfel in der Türkei abgestimmt. Im Anschluss erklärte Merz, dass sich alle Beteiligten für eine starke NATO einsetzen wollen, auf einen Frieden in Nahost hoffen und die Ukraine weiter unterstützen.
2: Die Bundesregierung schlägt vor, dass wir Kiew als europäische NATO-Alliierte eine starke Finanzierungszusage geben. Die Botschaft an Russland lautet, die Ukraine bleibt stark. Europas Unterstützung lässt nicht nach. Seit dem G7-Gipfel von Evian können wir hinzufügen, transatlantisch sind wir uns einig, wie lange nicht. Wir hoffen, dass Moskau daraus Schlüsse zieht. Es wird Zeit, in Friedensgespräche einzutreten.
1: Bundeskanzler Friedrich Merz. Eine Expertengruppe der Bundesregierung hat heute Vorschläge gemacht, wie Kinder und Jugendliche sicherer im Netz unterwegs sein können. Beim Thema Altersgrenze für Social Media werden zwei Optionen diskutiert. Zum einen könnten bestimmte Plattformen für unter 13-Jährige verboten werden. Zusätzlich soll es Schutzfunktionen geben für Kinder zwischen 13 und 18 Jahren. Bestimmte Anwendungen und Bereiche könnten für Minderjährige also gesperrt werden. Eine zweite Variante sieht Schutzfunktionen vor, aber ohne ein Mindestalter. Während Vertreter der USA und des Irans über ein mögliches Abkommen zum Ende des Krieges beraten, entspannt sich die Lage in der Straße von Hormus teilweise. Trotzdem sitzen noch etwa 11.000 Seeleute im Persischen Golf fest. Aus Kairo Nina Amin.
3: Die UN-Schifffahrtsorganisation IMO kündigte einen neuen Evakuierungsplan an. Es werde daran gearbeitet, dass Hunderte von Fracht- und Containerschiffen die Straße von Hormus durchqueren. Erste Schiffe hätten den Golf in Absprache mit dem Oman bereits verlassen. Katar hat zudem angekündigt, innerhalb einiger Wochen wieder im größeren Stil Flüssigerdgas produzieren zu wollen. Katar ist einer der größten Flüssigerdgasproduzenten weltweit und soll auch LNG nach Deutschland liefern.
1: Die Hitze im Norden hat Auswirkungen auf Sporthighlights. Der für Sonntag vorgesehene Halbmarathon in Hamburg fällt aus. Das gaben die Organisatoren bekannt. Das Event werde auf einen noch unbekannten Termin im Jahresverlauf verschoben, hieß es. Für den Halbmarathon hatten sich 24.000 Läuferinnen und Läufer angemeldet. In Hamburg werden am Wochenende 37 Grad erwartet. Das waren die Nachrichten. Das Wetter in Norddeutschland. Nachts klar und trocken bei Tiefstwerten von 21 bis 14 Grad. Morgen dann wieder viel Sonne. Die Höchstwerte liegen bei 25 bis 35 Grad. An der See ist es etwas kühler. Am Freitag dann warm bis heiß. Die Temperaturen befinden sich zwischen 25 und 38 Grad. Und am Sonnabend viel Sonnenschein, später vereinzelt teils kräftige Schauer und Gewitter bei 26 bis 39 Grad. Es ist 20.03 Uhr.
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4: NDR Blue, Nachtclub in Konzert, heute mit The No Twist. Die Indie-Band aus Weilheim in Oberbayern hat 2002 mit dem Album Neo Golden einen Meilenstein der deutschen Indie-Musik veröffentlicht. Auch die anderen Alben der Band sind Fan- und Kritikerlieblinge. Live haben The No Twist ebenfalls einen ausgezeichneten Ruf. 2021 standen The No Twist beim Elbjazz in Hamburg auf der Bühne. Viel Spaß nun mit diesem Konzert.

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1: Um 21 Uhr mit Astrid Fietz. Kanzler Merz hat nationalen Alleingängen in der Verteidigungspolitik eine klare Absage erteilt. Der Regierungschef äußerte sich beim Treffen der Staats- und Regierungschefs der E5-Staaten in Berlin entsprechend. Ziel war, den NATO-Gipfel Anfang Juli in Ankara vorzubereiten. Aus der NDR-Nachrichtenredaktion Ulrike Ufer.
2: Merz betonte wörtlich, unsere Nachbarn sollen sich sicherer fühlen, wenn Deutschland stärker wird. Deutschland, seine Streitkräfte und seine Verteidigungsindustrie sollten fest in der NATO-Allianz und in Europa verankert werden. Der Kanzler machte diese Zusage nach dem Treffen mit Frankreichs Präsident Macron, dem scheidenden britischen Premier Starmer, der italienischen Ministerpräsidentin Meloni und dem polnischen Regierungschef Tusk. Hintergrund ist, dass es in Frankreich und Polen auch Vorbehalte gegen die massiven deutschen Investitionen ins Militär gibt.
1: Kinder und Jugendliche sollen im Internet besser geschützt werden. Deshalb hat die Bundesregierung eine Expertenkommission ins Leben gerufen, um geeignete Maßnahmen zu erarbeiten. Heute hat das Gremium seine Ergebnisse vorgestellt. Demnach sollen etwa Social-Media-Plattformen stärker in die Pflicht genommen werden. Außerdem soll es eine Anlaufstelle für Minderjährige geben, wenn sie auf Gefahren oder Straftaten im Netz stoßen, zum Beispiel per Chat. Außerdem könnte es auch ein Social-Media-Verbot für unter 13-Jährige geben. Im Iran wird es laut dem stellvertretenden Außenminister Garibaldi vorerst keine Inspektionen der Atomanlagen geben. Das sei erst nach einem finalen Abkommen mit den USA geplant. Auch Sanktionen gegen den Iran müssten zuvor aufgehoben werden. Damit widersprach Garibaldi dem Leiter der internationalen Atomenergiebehörde Grossi. Grossi hatte betont, die von den USA und dem Iran unterzeichnete Absichtserklärung sehe vor, dass die iranischen Nuklearaktivitäten in vollem Umfang überwacht würden. Bei der Fußball-WM starten in diesen Minuten die dritten und entscheidenden Spiele der Vorrunde. Aus dem ARD-WM-Team Silke Heine.
3: Während Co-Gastgeber Mexiko in Gruppe A sein Ticket für die K.O.-Runde vor dem Spiel gegen Tschechien bereits sicher hat, muss Mitorganisator Kanada nochmal Gas geben. Im Duell mit der punktgleichen Schweiz wird der Sieger in Gruppe B ermittelt. Beiden Teams würde ein Unentschieden zum Weiterkommen reichen. Brasilien hofft in Gruppe C im Spiel gegen Schottland auf seinen Superstar Neymar, der sein erstes Spiel bei dieser WM bestreiten kann. Verlieren die Schotten, haben sie noch die Chance, als einer der besten 8 Gruppen Dritten erstmals weiterzukommen. Die deutsche Mannschaft reist heute nach dem Abschlusstraining nach New York, wo morgen das dritte Spiel der DFB-Auswahl gegen Ecuador angepfiffen wird.
1: Das waren die Nachrichten. Das Wetter in Norddeutschland. Nachts klar und trocken bei Tiefstwerten von 21 bis 14 Grad. Morgen viel Sonne, Höchstwerte 25 bis 35 Grad, an der See etwas kühler. Am Freitag warm bis heiß, 25 bis 38 Grad. Am Sonnabend viel Sonnenschein, später vereinzelt teils kräftige Schauer und Gewitter, 26 bis 39 Grad. 21:03 Uhr.
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4: NDR Blue Nachtclub in Konzert heute mit dem zweiten Teil von The No Twist beim Elbjazz 2021. Viel Spaß!

0: Das war The No Twist aus Weilheim in Oberbayern, live beim Elbjazz in Hamburg 2021. Weiter geht es mit China Moses. Die amerikanische R&B- und Jazzsängerin lebt in Paris, hat schon mehrere Alben veröffentlicht, unter anderem auch auf dem legendären Jazzlabel Blue Note Records. 2021 war China Moses auch beim Elbjazz in Hamburg zu Gast. Viel Spaß nun mit ihrem Konzert.
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1: Um 22 Uhr mit Astrid Fietz. Kanzler Merz hat nationalen Alleingängen in der Verteidigungspolitik eine klare Absage erteilt. Der Regierungschef äußerte sich beim Treffen der Staats- und Regierungschefs der E5-Staaten in Berlin entsprechend. Ziel war, den NATO-Gipfel Anfang Juli in Ankara vorzubereiten. Aus der NDR-Nachrichtenredaktion Ulrike Ufer.
2: Merz betonte wörtlich, unsere Nachbarn sollen sich sicherer fühlen, wenn Deutschland stärker wird. Deutschland, seine Streitkräfte und seine Verteidigungsindustrie sollten fest in der NATO-Allianz und in Europa verankert werden. Der Kanzler machte diese Zusage nach dem Treffen mit Frankreichs Präsident Macron, dem scheidenden britischen Premier Starmer, der italienischen Ministerpräsidentin Meloni und dem polnischen Regierungschef Tusk. Hintergrund ist, dass es in Frankreich und Polen auch Vorbehalte gegen die massiven deutschen Investitionen ins Militär gibt.
1: Eine Expertengruppe der Bundesregierung hat heute Vorschläge gemacht, wie Kinder und Jugendliche sicherer im Netz unterwegs sein können. Beim Thema Altersgrenze für Social Media werden zwei Optionen diskutiert. Zum einen könnten bestimmte Plattformen für unter 13-Jährige verboten werden. Zusätzlich soll es Schutzfunktionen geben für Kinder zwischen 13 und 18 Jahren. Bestimmte Anwendungen und Bereiche könnten für Minderjährige also gesperrt werden. Eine zweite Variante sieht Schutzfunktionen vor, aber ohne ein Mindestalter. Während Vertreter der USA und des Irans über ein mögliches Abkommen zum Ende des Krieges beraten, entspannt sich die Lage in der Straße von Hormus teilweise. Trotzdem sitzen noch etwa 11.000 Seeleute im Persischen Golf fest. Aus Kairo, Nina Amin.
3: Die UN-Schifffahrtsorganisation IMO kündigte einen neuen Evakuierungsplan an. Es werde daran gearbeitet, dass Hunderte von Fracht- und Containerschiffen die Straße von Hormus durchqueren. Erste Schiffe hätten den Golf in Absprache mit dem Oman bereits verlassen. Katar hat zudem angekündigt, innerhalb einiger Wochen wieder im größeren Stil Flüssigerdgas produzieren zu wollen. Katar ist einer der größten Flüssigerdgasproduzenten weltweit und soll auch LNG nach Deutschland liefern.
1: In Berlin und Frankfurt am Main hat die Polizei wegen Sabotagevorwürfen mehrere Wohnungen durchsucht. Die Bundesanwaltschaft ermittelt unter anderem gegen einen Russen, der versucht haben soll, die Gasversorgung in Deutschland zu sabotieren. Der Hintergrund, ein Moskauer Unternehmen soll vor 4 Jahren versucht haben, Anteile einer deutschen Tochterfirma des russischen Gazprom-Konzerns zu kaufen, mit dem Ziel, die Gasversorgung in Deutschland zu stören. Die Bundesregierung stoppte allerdings die Kaufpläne. Das waren die Nachrichten. Das Wetter in Deutschland. In der Nacht trocken bei Tiefstwerten von 23 bis 13 Grad. Morgen sonnig und trocken. Höchstwerte im Norden 27 bis 33 Grad. Sonst 34 bis 40 Grad. Am Freitag heiter, im Westen später ein paar Schauer und Gewitter bei 31 bis 40 Grad. Es ist 22.03 Uhr.
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4: Herzlich willkommen bei Frische Mische aus Puders kleinem Hobbykeller Nummer 23 ist das mittlerweile schon. Mit mir Katharina Butari, aka Puder. Und heute habe ich ein Blind Date mit dem Regieduo Kaufmann Witt. Doch bevor die zu Wort kommen, spielen wir erstmal Musik. Die neue Single Passport meiner Freundin Farawas aus Berlin.
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1: Eine der schönsten Zeilen aus Farawas neuem Song Passport ist Got an appointment for an appointment for an appointment for next year. Pointierter Text, ernster Hintergrund für alle Menschen, die keinen deutschen Pass haben. Was ist sonst noch passiert im letzten Monat? Mit Puder habe ich wahnsinnig viel Zeit in einen Riesenantrag beim Musikstadtfonds Hamburg gesteckt, weil ich mir vorgenommen habe, 2027 in der kleinen Elfi zu spielen und das nicht nur mit meiner Liveband, sondern ich erweitere sie auf ein 20-köpfiges Flinter-Ensemble aus Hamburger MusikerInnen und wir spielen die schönsten Songs der Puder Session Tapes, denn die haben Geburtstag, die werden 10 Jahre alt nächstes Jahr, in neuen Arrangements und ich habe auch eine Arrangeurin gefunden und eine FOH-Frau, also es wird um viel Female Excellence gehen und drückt mir die Daumen, dass ich die Basisfinanzierung bekomme. Meine Jazzband Sir Bradley, in der ich singe, spielt morgen einen Tag nach der Ausstrahlung dieser frische Mische-Sendung, nämlich am 26. Juni auf der Fusion, abends um 23 Uhr im Schuhkarton. Wer vielleicht da ist, kommt rum, wir würden uns sehr freuen. Und Anfang Juli haben wir eine Mini-Tour, aber einmal quer durch die Republik. Wir spielen am 4.7. auf den Eldenaer Jazz Evenings in Greifswald, am 5.7. auf der Jazz Week in Regensburg und am 6.7. in der Waggonhalle in Marburg. Ist alles nicht ganz Hamburg, aber wenn ihr wen kennt, der da wohnt, schickt sie doch bitte alle bei uns vorbei. Und als letztes kommen wir zu Bernarda Albers Haus. Habe ich ja schon viel erzählt, dass ich für das Schauspielhaus Hamburg die Schauspielerinnen musikalisch gecoacht habe für dieses wahnsinnig tolle Theaterstück, was leider am 14. Juni die Derniere, also die letzte Vorstellung hatte. Davor waren wir noch auf einem sehr schönen Gastspiel in Winterthur. Aber jetzt ist es leider, leider, leider vorbei. Ich werde es vermissen. Doch, da habe ich näheren Kontakt zu Luisa Tarras bekommen, die ich vom Namen her schon sehr lange kenne, aber wir sind eigentlich immer nur so umeinander rumgestriffen und sie wusste meinen Namen, ich ihren, aber wir hatten ja nichts miteinander zu tun. Mit Luisa bin ich mittlerweile befreundet, sie spielt eine der Hauptrollen da und Luisa hat auch meine Radiosendung hier schon öfters gehört und ist auf mich zugekommen und hat gesagt, ey, du erzählst doch immer was von deinem Netzwerk. Ich habe da wen, den solltest du oder die solltest du unbedingt mal kennenlernen. Und ich dachte, cool, ich kenne die überhaupt nicht, das ist ein Novum in meiner Sendung, aber her mit den beiden. Und das ist das Regieduo Kaufmann-Witt aus Hamburg. Saskia Kaufmann und Raban Witt. Ich habe die beiden eingeladen und wir haben uns dann Samstag vor einer Woche bei mir in der Küche getroffen und haben ein Blind-Date-Interview geführt, was sehr witzig, sehr cool und sehr informativ war. Hört mal rein. Liebe Saskia, lieber Raban, ich freue mich sehr, dass ihr da seid. Wir kennen uns überhaupt nicht. Das ist auch ein Novum in meiner Sendung. Und deswegen habe ich gedacht, es ist ja ein Blind Date. Wir machen mal ein Speed Dating am Anfang.
2: Wir daten.
1: Wir daten.
2: Okay, also hallo, ich bin Saskia, ich bin 38. Ich bin sehr lustig, ich bin sehr charmant und sehr bescheiden. Und ich freue mich sehr, dich heute kennenlernen zu dürfen, liebe Katharina.
3: Hallo, ich bin Raban, ich bin 37 und ich mache Theater und das sehr gerne und freue mich, dass wir uns heute hier kennenlernen.
1: Luisa meinte, ich muss euch unbedingt kennenlernen, weil irgendwas scheinen wir zu haben, ihr und ich, dass wir uns treffen sollten, hat sie gesagt. Und ich bin Sängerin, veröffentliche meine Platten, habe mein eigenes Label und bin studierte Musiktheaterregisseurin und arbeite auch viel mit dem Theater zusammen, Theatermusik, künstlerische Leitung für Jugendprojekte oder sowas. Aber Saskia, du hast noch gar nicht erzählt, was du mit dem Theater machst.
2: Ja genau, ich wollte ja auf der persönlichen Ebene mit dir flirten und dachte, da ist ja der Beruf komplett uninteressant. Das geht ja um meine eigenen Qualitäten. Nein, beruflich bin ich Theater- und Performance-Regisseurin und habe jetzt auch angefangen, seit einem Jahr Kulturmanagement zu studieren. Und nebenbei mache ich auch noch Stand-up.
1: Der Grund, warum ihr hier seid, ist, dass ihr am Theater Cottbus, richtig?
2: Genau.
1: Das Stück Ruf der Wildnis von Jack London gerade aufgeführt habt und ihr habt dem den Zusatztitel Stimme des Kapitals gegeben.
2: Der Zusatztitel, der ist gar nicht von uns, der ist tatsächlich vom Autor schon dazugegeben worden.
1: Ach, okay.
2: Genau, es ist eher umgekehrt, dass viele Theater diesen Zusatztitel gerne weglassen, weil es so nach, naja, neuem Stück klingt. Dann lässt man das gerne weg, weil man einfach sagen will, ja, liebe Leute, hier seht ihr den Roman. Wir haben uns aber entschieden, den drinnen zu lassen.
1: Raban, wie war die Premiere? Die war ja jetzt schon am 5., glaube ich.
3: Am 30. Mai hatten wir Premiere.
1: Am 30. Mai schon, okay.
3: Jetzt hatten wir schon die zweite Vorstellung. Ja, es war schön, es war konzentriert, das Publikum war dran und wir haben da schöne Rückmeldungen bekommen, ja.
1: Das ist toll. Und wann kann ich es noch sehen? Weißt du es oder soll ich es vorlesen?
3: Vielleicht kannst du es vorlesen.
1: Ja, natürlich lese ich es vor. Am 28. Juni und am 5. Juli gibt es noch zwei Vorführungen.
3: Und am 20. Juni ist noch eine Vorstellung, genau.
1: Super, also noch drei.
3: Noch drei in dieser Spielzeit, es wird dann auch wieder aufgenommen, nächste Spielzeit.
1: Unterbrechen wir kurz für etwas Musik. Es gibt eine neue Hamburger Band, die heißt Agassi und das sind Ben Gallias von The Who und Mark Tavasol von Wir sind Helden und Gloria. Und Agassi hat ein neues Album rausgebracht. Das Album heißt Arcade Melodies und mein Lieblingssong vom Album ist die Single The Whole Shebang.

0: Das war die Band Agassi mit dem Song The Whole Shebang. Und ich habe ein Interview geführt mit dem Regieduo Kaufmann-Witt, die gerade Premiere am Stadttheater Cottbus mit dem Stück Ruf der Wildnis, Stimme des Kapitals von Jack London hatten. Hören wir weiter rein. Im Pressetext stand, so entsteht ein Abend, der weniger nach der Wildnis da draußen fragt, als nach der Wildnis in uns. Fand ich sehr spannend, klingt sehr gut. Erzähl doch mal ganz kurz, worum dreht sich das Stück Ruf der Wildnis? Es geht um einen Hund.
1: Ja, also das Stück Ruf der Wildnis, Stimme des Kapitals. Ich würde noch mal einen Schritt vorher vielleicht sogar anfangen.
0: Okay.
1: Das ist erstmal ein Theaterstück von Sören Vollmar, was basiert auf dem Roman von Jack London, Ruf der Wildnis. Okay. Deshalb, daher kommt auch diese Stimme des Kapitals eben rein. Aber dieses Stück arbeitet sich sehr eng an dem Roman eigentlich entlang. Erzählt diese Geschichte,

0: zu bestehen in dieser Rang- und Hackordnung im Rudel. Das ist also vordergründig eine Hundegeschichte, aber wie bei Tiergeschichten so oft eigentlich eine Geschichte über uns Menschen. Es geht um Ausbeutung, Herrschaft, um Konkurrenz. Ich würde sagen, es geht um Kapitalismus und deshalb auch die Stimme des Kapitals.
1: Genau, weil das Interessante für uns ist, also er fängt ja dann erst an, in Alaska diese Stimmen der Wölfe zu hören und immer mehr so eine Sehnsucht zu entwickeln, sich selbst diesen Wölfen anzuschließen. Und da kann man jetzt, wenn man das blank liest, sagen, na klar, ist ja auch ein Hund, der hat ja auch irgendwie was Wildes, der hat den Wolf ja in sich. Nur was uns halt sehr interessiert hat, ist, dass diese Sehnsucht eigentlich erst einsetzt, als er diese Brutalität erfährt. Und erst dann, als er diese Gewalt erfährt, sagt er, okay, jetzt will ich eigentlich zum Tier werden. Und um da jetzt nochmal so zurück zu deiner Frage zu gehen, das heißt eigentlich, denken wir das so, dass es nicht nur um die Wildnis in uns geht, sondern also schon, aber dass das eigentlich durch eine systemische Wildnis kommt. Dass eigentlich dadurch, dass wir in Ausbeutungsverhältnissen uns befinden, in Lohnabhängigkeit, in Konkurrenz untereinander, sicher nicht so körperlich klar im Ausdruck wie in dieser Tiergeschichte, aber es ist ja trotzdem so, wir leben in einer Gesellschaft, wo wir uns täglich durchsetzen müssen, uns die Bedrohung gibt, irgendwie nach unten abzusinken und dass das eigentlich erst diesen Wunsch, den uns aufmacht, nach Ausbruch, den man dann auch wieder doppelt deuten kann, wo man sagen kann, ja, ist doch cool vielleicht, also dieses menschengemachte System zu sprengen und vielleicht zu was Besserem zu finden oder eben auch zu sagen, ja, Ausbruch kann auch sein in eine totalitäre Herrschaft und das ist dem auch ein bisschen angelegt. Also was faschistische Bewegungen machen, ist ja auch einfach oft zu sagen, diese Brutalität, die es in unserer Gesellschaft auch immer gibt, die halt ein bisschen gedeckelt wird, die vergrößern wir halt.
2: Kurze Unterbrechung des Interviews mit Rabban Witt. Wir hören jetzt weitere neue Musik und zwar von der Sängerin Ines Lynn, die morgen, auch am 26. Juni, ihre EP All Oceans veröffentlichen wird. Feinster Indie-Folk und wir hören jetzt die Single Bewildered Heart.

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0: Ihr hört immer noch frische Mische aus Puders kleinem Hobbykeller hier im NDR Nachtclub. Bei mir zu Gast ist das Regieduo Rabban Witt mit ihrem Stück Ruf der Wildnis, Stimme des Kapitals, was gerade am Theater in Cottbus läuft. Und wir kehren zurück zum Thema Faschismus.
1: Es ist ja auch so ein typisches Symbol tatsächlich, also der Wolf und das Wolfsrudel auch von faschistischen Bewegungen, ne?
0: Stimmt.
1: Und also deshalb, dass es eben auch um so eine autoritäre Sehnsucht da gehen kann, das ist ein Teil genauso wie eben, was Saskia gesagt hat, die Befreiungssehnsucht. Und eigentlich, dass man mit dieser Frage am Schluss rausgeht, welche Wildnis soll es sein, das wird uns gut gefallen, weil wir eigentlich glauben, wir sind gerade in einer gesellschaftlichen Situation, wo absehbar ist, dass es wahrscheinlich so nicht weitergehen wird. In dieser Form wird die Gesellschaft sich wahrscheinlich nicht halten, sie wird sich verändern und die Frage ist, in welche Richtung. Und ich glaube, in die autoritäre Richtung, da stehen eher die Zeichen. Aber es gibt auch so eine kleine Chance, eine kleine Hoffnung, dass es vielleicht auch anders sein könnte.
0: Ich habe dazu gelesen, dass die AfD gerade in der Cottbuser Stadtverordnetenverwaltung die stärkste Fraktion bildet. Ja. Wie hat sich das denn in den Reaktionen eures Publikums abgebildet?
1: In den Reaktionen des Publikums, was da war, nicht. Es gibt mit Sicherheit einen Teil des Publikums, was dann nicht kommt.
0: Ja. So krass ist das?
1: Ja, das finde ich gar nicht so krass, ne? Dass Leute, die das eben nicht sehen wollen, nicht kommen. Aber es gab jetzt keine erbosten Reaktionen in dem Sinne aus dem Publikum. Ja. Und im Gegenteil, ich habe tatsächlich gestern eine sehr nette Publikumsmail bekommen von einer Hundetrainerin, die sich gefreut hat, dass es um Hunde geht und dass man sich so in die einfühlt und so. Das fand ich irgendwie sehr schön.
0: Mir wurde heute Morgen, es passt jetzt genau zum Thema Kapitalismuskritik oder wo will diese Gesellschaft hin oder wo will die Welt überhaupt als Gesellschaft hin? Ich war einen kurzen Kaffee draußen trinken und ein befreundeter Fotograf kam an und meinte, na, jetzt haben wir ja den ersten Billionär. Elon Musk ist ja jetzt der erste Billionär. Und wir haben uns das mal ausgemalt und haben gesagt, er besitzt 1000 mal 1000 Millionen.
1: Das ist völlig grotesk, ja.
0: Und in der Süddeutschen war wohl so eine Verbildlichung, dass was ist die Lebensarbeitsleistung eines Menschen, war ein Punkt. Und wie groß ist dann der Punkt von einer Milliarde und wie groß ist der Punkt von Elon Musk? Was ja auch im Prinzip genau zu eurem Thema passt. Und ich habe meiner Performance mitgemacht, da ging es auch um Gesellschaftssysteme und da erzählte die Hauptperson, dass es früher Gesellschaften gab, kleine Gesellschaften, in denen gab es Vernichtungspartys, wenn jemand zu viel besaß. Also die hatten eine Obergrenze an Besitz eingeführt und wenn jemand zu viel besaß, wurde eine Party gemacht, wo ein Teil dieses Besitzes, vielleicht sogar Muscheln oder irgendwas, zerstört wurde, damit niemand zu weit über den anderen steht und damit es Frieden in der Gesellschaft gab.
1: Ich muss sagen, ich wäre nicht so ein Fan von solchen Vernichtungspartys. Ich finde eigentlich Reichtum super. Ich finde nur, man müsste den Reichtum allen zur Verfügung stellen.
0: Richtig.
1: Und es ist dann auch nicht nur eine Verteilungsfrage, es ist auch eine Frage, wie wir produzieren tatsächlich in dieser Gesellschaft. Das wird ja oft so auf dieser Ebene nur diskutiert. Man hat also irgendwie erstmal grundlegend Kapitalismus und dann versucht man so ein bisschen noch, was da hinten rauskommt, umzuverteilen. Aber es wäre ja doch eigentlich denkbar, auch grundsätzlich anders zu produzieren.
0: Absolut. Mich brachte das Ganze nämlich dann zu Mackenzie Scott, der Ex-Frau von Jeff Bezos, die ja bei ihrer Scheidung, glaube ich, 43 Milliarden bekommen hat und in den letzten Jahren stillschweigend, ich glaube, jetzt schon 35 verschenkt hat an NGOs, an kleine Organisationen und auch ohne, dass sie Teil hat, wer das Geld letztendlich kriegt oder was die damit machen. Was ja, glaube ich, so interpretiere ich das richtig, so ein bisschen das wäre, was macht man mit dem Geld, das man hat oder wen lässt man teilhaben?
2: Nee, also das ist total nett, dass sie das macht. Das zeigt auch, dass Menschen grundsätzlich auch ein Bedürfnis nach Kooperation haben, also nicht nur nach Ellbogen, sondern es gibt das sogar in dieser Gesellschaft, dass Leute sich selbstlos verhalten und das ist total ehrenwert und schön. Nee, aber es geht um die Frage, wie kann denn jemand erst so reich werden und ist es sinnvoll, dass Produktionsmittel Einzelpersonen oder Einzelgesellschaften gehören? Das setzt davor an, dass das andere Leute dann das Reichtum, den sie haben, verschenken, ist schön. Aber wenn ich sage, ich möchte mich nicht nur darauf verlassen, geht es natürlich um die Frage, können wir gesellschaftlich jemals wirklich den Status von allen Menschen verbessern, wenn Produktionsmittel nicht allen gehören?
0: So. Da definier mir doch mal kurz Produktionsmittel.
2: Naja, also ganz banal, dass eine Fabrik jemandem gehört und nicht allen. Dass jetzt zum Beispiel eine Technologie wie KI in einzelnen Händen ist, wo man sagen kann, eigentlich. Und das ist ja immer so die Krux am gesellschaftlichen Fortschritt. Also gewisse technische Mittel haben es erst möglich gemacht, dass wir überhaupt über eine gerechtere Gesellschaft nachdenken können. Es braucht ja sowas wie Industrialisierung und technische Entwicklungen. Eigentlich ja auch sehr viel digitale Entwicklungen haben es ja auch erst möglich gemacht, darüber nachzudenken, wie könnte man sowas wie eine Planwirtschaft auch eigentlich sinnvoller gestalten. Aber wenn diese Mittel nur in den Händen von wenigen bleiben, führt das halt immer dazu, dass es einige weniger immer reicher macht und wir gesellschaftlich ja nicht alle gleichermaßen daran teilhaben können.
3: Ganz schön harter Tobak, der hier bei Frische Mische verhandelt wird. Wir machen wieder eine kurze Musikpause. Noch mehr Neuveröffentlichungen. Wim, aka Nina Müller, die auch bei Agassi die Tasten drückt und Backings singt, steht in den Startlöchern mit ihrem zweiten Studioalbum. Und wir hören jetzt die erste Single, daraus Reim auf dich.

0: Wim, Reim auf dich. Und weiter geht's in der Diskussion, wie es passieren konnte, dass immer mehr Produktionsmittel in die Hände von immer weniger kommen und was das für Auswirkungen hat.
1: Das ist ja der Trend der letzten Jahre, dass sich immer mehr Kapital oder auch immer mehr Möglichkeiten, Kapital zu generieren, in immer weniger Händen befinden und die natürlich dann auch Macht damit haben wollen. Weil ich glaube, es geht den Leuten schon lange nicht mehr nur darum, Geld zu verdienen und Geld zu haben, sondern eigentlich auch Macht auszuüben auf Strukturen und auf Gesellschaften.
2: Wobei wir eher die Position vertreten würden, dass es gar nicht nur eine Entwicklung der letzten Jahre ist, sondern dass es wirklich was ganz Grundlegendes ist, auch in dieser Gesellschaft. Geld heißt immer Verfügungsmacht im Kapitalismus. Und das heißt, in dem Moment, wo jemandem die Produktionsmittel gehören, kann der eben auch entscheiden darüber, wie produziert wird. Und in Wirklichkeit ist es ja so, ein Großteil unseres Lebens bringen wir zu mit unserer Arbeit. Wir haben zwar ein politisches System, was eine Teilhabe ermöglicht, aber aus diesem politischen System sind ja wirklich ganz wesentliche Lebensbereiche ausgeklammert. Und dazu gehört auf jeden Fall die Art, wie wir produzieren, dazu.
0: Saskia und Raban haben mir nach dem Interview noch Musik zukommen lassen, die entweder im Stück eine Rolle spielt oder die auf ihrer musikalischen Playlist steht, die sie zu ihrem Stück inspiriert haben. Und wir hören jetzt daraus den Song »It Will Come Back« von Hozier.

0: Ihr hört frische Mische aus Puders kleinem Hobbykeller im NDR Nachtclub. Und nachdem wir uns gerade knietief im Interview mit dem Regieduo Raban Witt befinden und es um Produktionsmittel, Kapitalverteilungen, Faschismus, Totalitarismus und andere diepe Sachen ging, kommen wir jetzt mal zu einer leichten Fragerunde, damit ihr die beiden besser kennenlernt.
1: Welches Buch muss man unbedingt gelesen haben gerade?
2: Leichte Frage.
1: Was ist euer Lieblingsbuch?
3: Sind wir jetzt Klischees?
2: Ja, mach mal.
1: Mach ruhig Klischee.
3: Okay, jetzt mache ich Klischee, auch zu deiner vorigen Frage. Dann sage ich Das Kapital von Karl Marx.
1: Leichte Kost.
2: Ich schließe mich an, ja, muss man gelesen haben.
1: Hätte ich jetzt nicht erwartet. Musst du unbedingt gesehen haben? Film, Theater, überhaupt, Performance?
3: Ich habe eine Top-5-Liste von Serien, aber das ist wahrscheinlich zu viel. Ich muss mich für eine entscheiden. Also meine Top-5-Serien, was ich jeder Person wahnsinnig ans Herz legen würde, ist BoJack Horseman auf Netflix. Für mich sehr, sehr prägend ist die Comedy-Serie Lady Dynamite von Maria Bamford, auch auf Netflix. Viel zu unbekannt hier. Ganz großartige Comedy-Serie von einer der besten Stand-Up-Comedians überhaupt über Mental Health und Umgang mit Trauma und... Und ich mochte sehr, sehr gerne I Love Dick. Das ist auf Amazon Prime, läuft das, glaube ich, noch. Und The Office ist ein Standard für mich. Also sehr viel Comedy, also ganz anders als die vorige Antwort. 5 habe ich gerade vergessen, darfst du sagen.
2: Ich tue mir immer sehr schwer mit besten Listen und mit dem, was man unbedingt braucht. Saskia weiß das und sie redet sehr gerne mit mir über besten Listen und was ich am besten finde. Und dann kann ich das immer nicht beantworten. Ich kann aber immer sagen, sowas wie, was mich gerade interessiert. Und jetzt gerade interessiert mich True Blood. Tatsächlich gucke ich das wieder. Ich habe das damals geguckt, das ist ja schon eine Weile her, dass das ursprünglich mal rausgekommen ist. Und es ist eine irrsinnig gut gemachte Serie von HBO. Ich glaube ja irgendwie die erfolgreichste Serie, die gemacht haben oder eine der erfolgreichsten. Also es spielt sozusagen so im amerikanischen Süden und in Louisiana. Und da wird sozusagen so eine Art kleinstädtische Gemeinschaft dargestellt, in der eben auch so Gewalttaten passieren und so. Und es scheint erstmal so eine normale Dorf- oder Kleinstadtgemeinschaft zu sein. Und dann irgendwann stellt sich aber raus, es gibt eben Vampire. Und es wird wirklich durchdekliniert. Was bedeutet das, wenn Vampire wirklich in dieser Welt leben? Das heißt eben zum Beispiel, es gibt so eine Mainstreaming-Bewegung unter Vampiren, dass die eben das True Blood trinken, was eben so ein synthetisch hergestelltes Blut ist. Und deshalb auch sich getraut haben, sozusagen out of the closet zu kommen, weil sie eben nicht mehr heimlich Menschenblut trinken. Und das wirklich so durchzudeklinieren, das finde ich wahnsinnig faszinierend, bis hin zu, dass natürlich auch darüber Themen von Diskriminierung, Ausschluss und Zugehörigkeit verhandelt werden.
3: Und dabei sind alle sehr, sehr hot.
2: Das stimmt.
3: Und meine 5 ist natürlich Adventure Times.
1: Eine meiner totalen Lieblingsserien, ziemlich durchgeknallt, Killing Eve. Weil es einen Haufen großartiger Frauenrollen gibt, durch alle Altersstufen durch. Und weil sie es wirklich schaffen, über 4 Staffeln immer wieder die Geschichte intelligent weiterzudrehen. Und man denkt am Ende jeder Staffel, das geht nicht mehr. Jetzt ist auserzählt, jetzt könnt ihr nichts mehr machen. Und sie schaffen es immer wieder, das zu drehen.
0: Eine erneute kurze Unterbrechung. Bevor ich Raban und Saskia noch nach weiteren Lieblingsdingen befrage, übergebe ich jetzt mal kurz an Caro von Music Spots und ihren monatlichen Musiktipp.
4: Hey, hier ist Caro von Music Spots. Ich habe natürlich wieder einen persönlichen Musiktipp für euch. Ich höre gerade in Dauerschleife das Debütalbum der Hamburger Sängerin Sarife. In Ghost from the Past werden alle, die Soul, R&B und Jazz lieben, auf ihre Kosten kommen. Mein Anspieltipp für euch? Der Song Come Closer. Das Stück handelt von der Anziehungskraft zwischen 2 Personen und im Duett mit Rapper Joel David fordert Sarife ihr Gegenüber auf, näher zu kommen. Sie macht damit genau das, was wir Frauen wahrscheinlich viel zu selten machen, nämlich den ersten Schritt. Ich mag das Stück, weil es Female Empowerment, Soul und R&B vereint. Und ich würde mich freuen, wenn es auch euch gefällt. Hört mal rein.
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2: Hier ist der NDR Nachtclub mit frischem Misch aus Puders kleinem Hobbykeller und es geht in die Endrunde meines Interviews mit dem Regieduo Kaufmann-Witt. Ich interview die beiden gerade nach Lieblingsdingen. Lieblingsessen.
3: Ich esse sehr gerne froh. Das tut mir einfach irrsinnig gut. Ich habe immer das Gefühl, ich weiß überhaupt nicht, ob das stimmt, aber ich habe immer das Gefühl, was wahnsinnig Gesundes mir zu tun und mich so zu pflegen. Und das finde ich immer sehr schön.
4: Mein Lieblingsessen sind so Haché-Knödel, wie so ein Fleischknödel mit so einem Kartoffelteig und zwar spezifisch von so einer Marke, die das Tiefkühlware herstellen. Und das gibt es tatsächlich auch nur in Oberösterreich zu kaufen. Und das ist mein absolutes Lieblingsessen.
2: Stimmt, du bist Österreicherin. Mhm. Ich bin in Graz geboren.
4: Wirklich? Meine Mama kommt auch aus Graz. Ich komme aus Linz eigentlich. Mhm.
2: Lieblingsdrink, Saskia?
4: Lieblingsdrink? Alkoholfreier Ipanema ist das, glaube ich. Das ist so eine Mischung aus Ginger, Ale, Maracuja, Saft und ich glaube dann noch Minze gecrushed mit sehr viel Eis.
3: Ja, ich bin jetzt gerade, weil wir bei Österreich sind, verlockt zu sagen Weißweinschorle.
2: Und als letztes Lieblingsmacke?
4: Macke im Sinne von was man...
2: So eine Eigenheit, die man hat, die vielleicht total absurd ist.
4: Ich spreche halt mit so ziemlich allen Gegenständen in meiner Umgebung. Die haben auch Namen.
2: Ich auch.
4: Und ich habe Geschichten mit denen. Ich diskutiere mit denen. Ich entschuldige mich auch bei denen. Das muss ich sagen, ich bin nicht so eine Aggressive. Also schon manchmal, aber dann gibt es auch eine ordentliche Entschuldigung.
3: Ich mag an mir, dass ich so Nerd-Obsessionen habe. Dass ich immer wieder so irgendwelche neuen Themen für mich finde, in die ich mich total reinfuchsen kann. Also jetzt zum Beispiel gerade habe ich für mich entdeckt, es gibt so ein Programm, mit dem man Licht simulieren kann. Man kann sich wie so sein kleines Theater im Computer bauen und anfangen, da so ganz konkrete Beleuchtungsmittel reinzuhängen und so Lichtstimmung zu programmieren. Und das kann ich jetzt irgendwie stundenlang bei mir am Computer machen und hab total Spaß.
2: Also Minecraft für Theater. Aber mit Minecraft, da kannst du ja komplette, wie so Lego-Steine, kannst du ja komplette Welten bauen, die auch
3: ja,
2: alles
3: ja.
2: Und die einrichten und machen mit denen.
3: Sowas in der Art, genau. Und aber halt wirklich mit Schwerpunkt Licht.
2: Cool, musst du mir nachher mal sagen, wie das Ding heißt. Ja, danke, das waren meine Speed-Fragen. Was mir aufgefallen ist, ich habe ja gestern Nacht noch in euer Stück reingucken können. Vielen Dank. Ihr habt, die Musik spielt eine richtig große Rolle. Das fand ich ganz toll und ich fand es sehr faszinierend, dass ihr komplette Songs in einer kompletten Songlänge durchlaufen lasst, was ich sehr wenig erlebe.
4: Ja, also das kommt so ein bisschen auch aus der Erkenntnis, dieser Text ist wahnsinnig dicht. Das ist wie so ein Brühwürfel, wo wir dann gesagt haben, da muss man auch, blöd gesagt, ein bisschen Wasser drauf gießen. Also das verträgt das schon, dass man mal so kurz durchatmet und so. Und für uns war halt schon sehr früh klar, dass wir gerne in diese bluesige Southern Gothic Richtung gehen müssen. So Klassiker, man hat dann so seine Playlist und hört diese Songs immer wieder und dann wurde irgendwann klar, ja, wir wollen die auch gerne drinnen haben, wirklich.
2: Sind das Eigenkompositionen oder sind das Cover?
3: Eine Mischung und es gibt Eigenkompositionen da drin von Hans Petit, das ist der Schauspielkapellmeister am Staatstheater Cottbus und mit dem haben wir eben diese Zusammenarbeit gemacht und der hat ein Titelthema erfunden, was eben auch so variiert wird über das Stück, so das Ruf der Wildnis-Thema bis hin zu, es gibt so eine Music-Version, die am Anfang auch im Foyer läuft, das kann man auf dem Video nicht sehen und es gibt dann irgendwie eine spannungsgeladene Version, wenn irgendwie eine Figur auftritt und so weiter und es gibt eben eine Reihe von Songs, die von der Playlist stammen. Und es war eben so, wir hatten eigentlich schon sehr früh mal, also machen wir einfach öfter, wenn wir eine Inszenierung vorbereiten, dass wir uns so Songs zusammenstellen, auch um drüber nachzudenken, so was ist das Gefühl der Inszenierung, welche Richtung sollte es gehen, auch gar nicht unbedingt, weil die dann alle da drin auftauchen müssen. Und haben wirklich auch musikalisch in verschiedene Richtungen gedacht im Laufe der Zeit. Also wir wussten halt, dieses Genre soll es sein, aber welche Songs das genau sein sollen und sind dann eigentlich wieder zurückgekommen auf diese ersten Impulse und die ersten Ideen. Und das ist eigentlich, finde ich, oft so. Erste Ideen sind oft gut.
2: Ich arbeite ähnlich. Ich mache mir Playlists, ich mache mir, egal ob ich es nun in Theater denke oder in einem Album oder in einem Video, dass ich mir Moodboards, wo ich einfach alles sammle, was aus irgendeinem unbewussten Grund für mich da reinpasst. Und was ein Gesamtgefühl gibt. Und da ist, wie, genau wie du sagst, da ist schon ziemlich viel bei, was es dann bis in das Produkt schafft. Hören wir doch mal in einen der Songs rein, die es von der Playlist bis direkt ins Stück geschafft haben. Hier kommt Bottom of the River von Delta Ray. Oh.

0: Wie ist das denn? Ihr habt vorgegeben, was der Schauspielkapellmeister Hans Petit dann machen sollte? Oder hat er auch eigene Ideen mit reingebracht? Wie arbeitet ihr, wenn ihr mit MusikerInnen arbeitet?
1: Also in dem Fall war es so, dass wir eine Liste von Songs hatten und wir haben uns dann schon mit ihm besprochen, auch was sein Votum ist, vor allem was die Gesangsstimmen anbelangt. Also das, die drei Songs werden ja auch gesungen und da ist es halt natürlich sehr, sehr wertvoll, dass es dann Leute gibt, die einfach lange Jahre auch die SchauspielerInnen können und dann nochmal Empfehlungen abgeben und so. Das heißt, es war schon sozusagen unsere Auswahl jetzt, aber er hat dann nochmal gesagt, also zum Beispiel sehr dann für dieses Bottom of the River plädiert, was wir gar nicht so weit favorisiert hatten und meinte, hey, das kann eine ganz tolle Gruppennummer werden, also genau solche Sachen, die man dann selber nicht so im Kopf hat. Und für die, was er geschrieben hat, habe ich so eine Wunschliste formuliert. Es kommt auch ein bisschen daher, normalerweise mache ich ja bei uns Musik. Also ich habe einen klassischen Musik-Background und habe dann angefangen, elektronisch zu produzieren. Und das heißt, ich habe mir schon mal so Gedanken drüber gemacht, wie müsste so ein Thema sein eigentlich, weil ich schon ursprünglich mal dachte, ich werde es machen. Und dann war aber klar, okay, wir entwickeln uns so in diese Blues Southern Gothic Richtung mit einer echten Band auf der Bühne. Da komme ich einfach komplett aus meinem Kompetenzbereich raus. Wir brauchen jemand anderen und habe dann eigentlich quasi diese Dinge, die ich mir überlegt habe, so würde ich arbeiten, so würde ich da rangehen, habe ich ihm hingelegt und gesagt, mach mal was draus.
0: Wenn ich als Musikerin mit euch arbeiten wollen würde, wir kennen uns nicht und ich würde mich bei euch bewerben, was ist euch wichtig? Was sollen TheatermusikerInnen mitbringen, dass ihr gerne mit ihnen arbeitet?
1: Es kommt ein bisschen drauf an, worum es geht. Ich mag es sehr, wenn Menschen in der Lage sind, für so einen Prozess nicht nur den eigenen Bereich im Auge zu haben, sondern über die ganze Sache nachzudenken. Weil es kann einfach immer passieren in so einem Prozess, dass man am Ende dasteht und zum Beispiel merkt, es braucht nur ganz wenig. Und ich weiß, das ist schwierig und Leute wollen auch viel vorkommen, aber das ist, also ich finde es immer sehr angenehm, mit Leuten zu arbeiten, die da ein bisschen egofrei auch rangehen können und sagen können, ja, stimmt, wir haben aber dann plötzlich gemerkt, es brauchte zum Beispiel gar nicht so viel. Das freut mich immer sehr, wenn ich so arbeiten kann.
2: Ja, also ich finde, es gibt so diesen Aspekt von quasi fürs ganze Denken und es gibt dieses Thema und das finde ich für alle Leute wichtig, mit denen wir arbeiten im Team, auch eine Eigenständigkeit, eine eigene musikalische Sprache, eine eigene künstlerische Vision. Also weil wir schon irgendwie Regie verstehen als so eine Position, wo man KünstlerInnen miteinander in Beziehung setzt und als Team zusammen auch was realisiert. Also klar, wir haben irgendwie einen Überblick, wir haben sowas wie ein Veto am Schluss, wir haben eine Letztentscheidung, aber wir möchten sehr gerne mit KünstlerInnen zusammenarbeiten, die auch ihre eigene künstlerische Vision in dem, was wir miteinander machen, verwirklichen können.
0: Wow, das finde ich unüblich. Also ich habe das öfter erlebt, wenn ich Theatermusiken gemacht habe, dass ich natürlich meine Ideen mit einbringen konnte, aber dass es mehr darum ging, zu bedienen und auf möglichst High Level. Ich will jetzt das so und ich will jetzt was in die andere Richtung haben und so. Und sehr viel weniger, als ich ursprünglich als Musikerin gedacht hätte, dass es um mich oder meine Vision geht.
1: Ja, das ist auch witzig. So hat sich nämlich tatsächlich auch entwickelt, dass ich selber angefangen habe, Bühnenmusik zu machen, dass ich da gemerkt habe, also ich habe das erste Mal mit einem ganz tollen Musiker zusammengearbeitet. Da habe ich erst so gemerkt, wow, was kann das alles machen und für eine Ebene dazu bringen. Da kam die Begeisterung. Dann habe ich mit jemandem gearbeitet, wo ich sehr enttäuscht war und genervt und dann eben immer angefangen habe, so im Kopf oder auch so ein bisschen so micromanagey zu werden und dann sagen so hier und hier und hier. Und dann dachte ich halt so, nee, das geht nicht. So kann man nicht mit Leuten arbeiten. Wenn ich das Gefühl habe, ich könnte es selber besser, dann muss ich es auch selber machen. Das ist wirklich die Regel.
2: Ja, also ich mag das auch, überrascht zu werden. Also dass man, ne, dass wir, ne, klar, dass wir irgendwie was anstoßen und eine Idee haben, aber dass eben auch Leute Impulse haben, auf die ich selber noch nicht gekommen wäre. Ja, darum geht's am Theater. Das ist für mich ein ganz starker Grund, Theater zu machen, dass es eine Kunstform ist, wo man zusammenarbeitet.
0: Was für ein Interview. Das ist doch ein irre gutes Schlusswort. Vielen Dank, liebe Saskia Kaufmann, lieber Rabban Witt. Es hat mich gefreut, euch kennenzulernen. Ich habe die beiden noch gefragt, was sie als nächstes machen. Zusammen machen sie das Stück Ada Living, eine immersive Performance, dieses Jahr noch irgendwann im Lichthoftheater. Und das ist ein Raum in einem Schiffcontainer, den man betreten kann, um mit ihm zu interagieren. Und Saskia hat mir auch noch verraten, dass sie Stand-Up-Comedian ist und ihre erste Solo-Performance vorbereitet. Wuhu, also wenn es soweit ist, lasse ich es euch wissen. Als das Mikro aus war, kamen natürlich die richtig geilen Sachen, wie das immer so ist. Wir haben über, weiß ich nicht, Stand-Up-Comedians gelacht, über Satisfyer, das scheint wohl das Hauptproblem Hauptthema bei den Kerlen zu sein. Sie hat noch erzählt, was sie von Männern halten, die Rockmusik machen. Also eigentlich die geilen Dinge, aber die hatte ich leider nicht aufgenommen. Deswegen werden sie für immer im Dunkel der Nacht bleiben. Das war's auch schon wieder mit Frische Mische aus Puders kleinem Hobbykeller mit mir, Katharina Butari, aka Puder. Vielen Dank, dass ihr bis hier an meiner Seite geblieben seid. Wir hören uns nächsten Monat wieder und ich beende die heutige Sendung mit dem Titel Big Fan von Ian Cleary und George da Rocha, den beiden internationalen Musikern, mit denen ich vor ein paar Jahren in Portugal in der Residency war.
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5: Um 23 Uhr mit Astrid Fietz. Die Staats- und Regierungschefs der sogenannten E5-Gruppe sind in Berlin zusammengekommen. Bundeskanzler Merz wollte dabei mit den Spitzen von Frankreich, Großbritannien, Italien und Polen den anstehenden NATO-Gipfel in Ankara vorbereiten. Aus Berlin Dagmar Pepping.
6: Wir wollen diesen wichtigen Gipfel gemeinsam zu einem Erfolg machen, sagt Kanzler Merz. Das diene der Sicherheit in gefährlichen Zeiten. Weitere Botschaft, eine Erneuerung der NATO mit einem stärkeren europäischen Pfeiler. Dazu gehören steigende Ausgaben für Verteidigung und eine stärkere Zusammenarbeit. Außerdem will man in Ankara ein starkes Zeichen der Unterstützung für die Ukraine setzen. Die Bundesregierung schlägt vor, dass die europäischen NATO-Länder Kiew eine starke Finanzierungszusage geben sollen. Es werde Zeit, in Friedensverhandlungen einzutreten, sagte Merz in Richtung Russland.
5: Das ukrainische Militär hat nach eigenen Angaben eine große Anlage zur Verarbeitung von Erdgas tief im Hinterland Russlands angegriffen. Laut Generalstab wurde die Anlage Orenburg im südlichen Ural nahe der Grenze zu Kasachstan getroffen. Die Anlage gehöre zu einem Komplex, in dem sich auch die einzige Heliumanlage Russlands befindet. Zudem berichten russische Behörden von mehreren Toten durch ukrainische Drohnenangriffe. Zwei Menschen starben nach Angaben des zuständigen Gouverneurs in der Region Nischni Nowgorod, östlich von Moskau. Die deutschen Landwirte verlangen von der EU massive Investitionen. Auf dem Bauerntag in Freiburg verabschiedeten sie dazu eine entsprechende Erklärung. Aus Freiburg, Silas Schwab.
7: In ihr fordern die Bauern von der EU 500 Milliarden Euro, die über 7 Jahre hinweg in die Agrarpolitik fließen sollen. Außerdem lehnen die Bauern darin eine Obergrenze für Fördergelder an einzelne Betriebe ab. Der Präsident der deutschen Bauern, Joachim Ruckwied, warnte vor zu niedrigen Lebensmittelpreisen, das sei eine große Belastung für die Bauern. Zugleich würden Sprit und Strom immer teurer werden. Deshalb forderte er die Bundesregierung dazu auf, den Tankrabatt bis November zu verlängern, um Landwirte in der Erntezeit zu entlasten. Die Pläne der Bundesregierung, Minijobs abzuschaffen, bezeichnete Ruckwied als wirtschaftlichen Unsinn.
5: Bei der Fußball-Weltmeisterschaft ist es am 3. Spieltag in der Gruppe B zu folgenden Ergebnissen gekommen. Die Schweiz und Kanada trennen sich im kanadischen Vancouver 2:1 und Bosnien-Herzegowina und Katar trennten sich 3:1. Das waren die Nachrichten. Das Wetter in Deutschland. In der Nacht trocken bei Tiefstwerten von 23 bis 13 Grad. Morgen sonnig und trocken. Höchstwerte im Norden 27 bis 33 Grad. Sonst 34 bis 40 Grad. Am Freitag heiter, im Westen später ein paar Schauer und Gewitter, 31 bis 40 Grad. Und am Samstag viel Sonne, vor allem im Westen örtlich Schauer und Gewitter, 31 bis 41 Grad, auf den Inseln etwas kühler. 23.03 Uhr.
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8: So, hier ist Tom Diver mit einer neuen Ausgabe von Marion. Und los geht's mit Kevin Ayers und dem Stück Where Do the Stars End. Stammt von seinem Album aus den 80ern, That's What You Get, Babe. Und das erklärt uns auch die etwas kleisterigen Synthes und vor allen Dingen Drum Sounds. Aber wunderschöner Song.

Ich bin ja ein ganz großer Fan von Cameron Winter und Geese. Und leide diesen Polarisierungskrieg auch total mit. Ne? Also wenn man mal Instagram guckt und irgendwie zu jedem Post, wo der Typ drin vorkommt, irgendwie 1000 Hate-Kommentare und 1000 Nein, Beste der Welt und so sind. Interessant bei diesen jungen Leuten finde ich auch immer, wie die ihre gesamte Sozialisation in einer total verarbeiteten Art und Weise dann einbringen und mit sich tragen. Die verkleisterten Synthis aus dem Stück gerade. Wer genau darauf achtet, kann die ganz, ganz weit hinten bei dem Song, der jetzt kommt, auch hören. Cameron Winter, Cancer of the Skull.

Kathy Körmann, aka Nichtsjettel, hat ein neues Album gemacht, was Die große Liebe heißt und in diesem Jahr noch erscheinen wird. Und eine tolle Single da draus gibt's schon. Und die heißt Dallas.

Die Microphones. The Microphones sind eine tolle, seltsame Indie-Band um den Singer-Songwriter Phil Elverum. Habe ich selber erst vor kurzem entdeckt und geht mir sehr, sehr ans Herz. Der Song, den ich spielen möchte, heißt I Want Wind to Blow. Die Band gibt's übrigens schon länger nicht mehr oder höchstens schon wieder oder schon wieder nicht mehr. Irgend sowas müsst ihr mal selber recherchieren.

Maus on Mars, die Unverwüstlichen, haben ein Album veröffentlicht, gemeinsam mit Lee Perry. Lee Perry ist vor 5 Jahren gestorben. Bei dem weiß man nie, aber deswegen nehme ich an, dass Maus on Mars das Album mit Lee Perry vor seinem Tod aufgenommen haben, das also schon einige Zeit im Regal liegt. Ist auf jeden Fall total der Hammer, müsst ihr ganz hören. Und heißt Spatial No Problem. Und hier ist der Song Hello Shiva.

Im Anschluss an Mouse on Mars und Lee Perry waren das die Ethiopians mit Train to Scarville. Hier ist die tolle Hamburger Band Marfa mit The Year of the Triffids.

auf Hawaii geboren und in Oklahoma aufgewachsen ist. Paul Rudd, ein Typ, der aussieht wie Jimi Hendrix und der Sohn eines Militärs war. Hier ist sein Song Give It To Me Straight.

Pauline Murray war zunächst Sängerin der Band Penetration und hat dann später Alben aufgenommen mit Martin Hannetts Band Invisible Girls. Lange, lange ist dann gar nichts passiert und 2020 hat sie ihr drittes Soloalbum veröffentlicht. Daraus der Song Secrets.

Laura Veers mit Flying into Darkness war das. Und hier kommt Neutral Milk Hotel mit The Airplane Over the Sea.

Über die nächste Band weiß ich null. Ghost on the Wall mit Dancing on the Clouds hat mir der Algorithmus vor die Finger gespült. Und ich find's cool.

Und schon nähern wir uns wieder dem Ende der Sendung. Ein Song passt noch rein. Und jetzt spiele ich eine meiner aktuellen Lieblingsfrauenbands, nämlich Dice Bits mit A Strange Moon, Xenophilia, gerade erst erschienen.

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1: Um 0 Uhr mit Wolfgang Berger. Bundeskanzler Merz hat sich gegen nationale Alleingänge in der Verteidigungspolitik ausgesprochen. Er äußerte sich beim Treffen der Staats- und Regierungschefs der sogenannten E5-Staaten in Berlin. Ziel war es, den NATO-Gipfel Anfang Juli in Ankara vorzubereiten. Aus der Nachrichtenredaktion Ulrike Ufer.
2: Merz betonte wörtlich, unsere Nachbarn sollen sich sicherer fühlen, wenn Deutschland stärker wird. Deutschland, seine Streitkräfte und seine Verteidigungsindustrie sollten fest in der NATO-Allianz und in Europa verankert werden. Der Kanzler machte diese Zusage nach dem Treffen mit Frankreichs Präsident Macron, dem scheidenden britischen Premier Starmer, der italienischen Ministerpräsidentin Meloni und dem polnischen Regierungschef Tusk. Hintergrund ist, dass es in Frankreich und Polen auch Vorbehalte gegen die massiven deutschen Investitionen ins Militär gibt.
1: Das ukrainische Militär hat nach eigenen Angaben eine große Anlage zur Verarbeitung von Erdgas tief im Hinterland Russlands angegriffen. Laut Generalstab wurde die Anlage Orenburg im südlichen Ural nahe der Grenze zu Kasachstan getroffen. Die Anlage gehöre zu einem Komplex, in dem sich auch die einzige Heliumanlage Russlands befindet. Zudem berichten russische Behörden von mehreren Toten durch ukrainische Drohnenangriffe. Zwei Menschen starben nach Angaben des zuständigen Gouverneurs in der Region Nischni Nowgorod, östlich von Moskau. Die Weltgesundheitsorganisation hat die europäischen Länder aufgerufen, mehr Geld in den Hitzeschutz zu investieren. Die aktuell extreme Wetterlage führe nicht nur dazu, dass Schulen geschlossen, sondern auch Menschenleben gefährdet würden, sagte WHO-Chef Tedros. Mit Blick auf den Klimawandel verwies er darauf, dass die Temperaturen in Europa doppelt so schnell stiegen wie im globalen Vergleich. Bei der Fußball-Weltmeisterschaft sind die Schweiz und Kanada in die K.O.-Runde eingezogen. Aus dem ARD-WM-Team Michael Küster.
3: Die Schweiz hat Kanada im Duell um den Sieg in Gruppe B mit 2:1 geschlagen. Beide stehen damit im 16. Finale. Ausgeschieden ist Katar nach einer 1:3-Niederlage gegen Bosnien-Herzegowina, das am Ende Dritter wird. Ein mögliches Weiterkommen hängt von den Ergebnissen der restlichen Gruppen ab. Um 3 Uhr nachts geht Mexiko im heimischen Aztekenstadion bereits als Gruppensieger ins letzte Spiel. Gegner Tschechien steht hingegen unter Druck und braucht dringend einen Sieg. Außerdem hofft Südafrika gegen Südkorea noch aufs Weiterkommen.
1: Das waren die Nachrichten. Das Wetter in Deutschland. Überall trocken bei Tiefstwerten von 23 bis 13 Grad. Tagsüber sonnig und trocken. Höchstwerte im Norden 27 bis 33 Grad. Sonst 34 bis 40 Grad. Am Freitag heiter, im Westen später ein paar Schauer und Gewitter 31 bis 40 Grad. Am Samstag viel Sonne. Vor allem im Westen örtlich Schauer und Gewitter 31 bis 41 Grad. Auf den Inseln etwas kühler. Es ist 0:03 Uhr.
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0: Nachrichten. Um 1 Uhr mit Wolfgang Berger. Bundeskanzler Merz hat sich in Berlin mit den Staats- und Regierungschefs aus Frankreich, Großbritannien, Italien und Polen für den anstehenden NATO-Gipfel in der Türkei abgestimmt. Nach dem Treffen erklärte Merz, dass sich alle Beteiligten für eine starke NATO einsetzen wollen, auf einen Frieden in Nahost hoffen und die Ukraine weiter unterstützen.
1: Die Bundesregierung schlägt vor, dass wir Kiew als europäische NATO-Alliierte eine starke Finanzierungszusage geben. Die Botschaft an Russland lautet, die Ukraine bleibt stark. Europas Unterstützung lässt nicht nach. Seit dem G7-Gipfel von Evian können wir hinzufügen, transatlantisch sind wir uns einig, wie lange nicht. Wir hoffen, dass Moskau daraus Schlüsse zieht. Es wird Zeit, in Friedensgespräche einzutreten.
0: Bundeskanzler Friedrich Merz. Das ukrainische Militär hat nach eigenen Angaben eine große Anlage zur Verarbeitung von Erdgas tief im Hinterland Russlands angegriffen. Laut Generalstab wurde die Anlage Orenburg im südlichen Ural nahe der Grenze zu Kasachstan getroffen. Die Anlage gehöre zu einem Komplex, in dem sich auch die einzige Heliumanlage Russlands befindet. Zudem berichten russische Behörden von mehreren Toten durch ukrainische Drohnenangriffe. 2 Menschen starben nach Angaben des zuständigen Gouverneurs in der Region Nischni Nowgorod östlich von Moskau. Die Weltgesundheitsorganisation hat die europäischen Länder aufgerufen, mehr Geld in den Hitzeschutz zu investieren. Die aktuelle extreme Wetterlage führe nicht nur dazu, dass Schulen geschlossen, sondern auch Menschenleben gefährdet würden, sagt der WHO-Chef Tedros. Mit Blick auf den Klimawandel verweist er darauf, dass die Temperaturen in Europa doppelt so schnell stiegen wie im globalen Vergleich. Bei der Fußball-Weltmeisterschaft sind die Schweiz und Kanada in die K.O.-Runde eingezogen. Aus dem ARD-WM-Team Michael Küster.
2: Die Schweiz hat Kanada im Duell um den Sieg in Gruppe B mit 2:1 geschlagen. Beide stehen damit im 16. Finale. Ausgeschieden ist Katar nach einer 1:3-Niederlage gegen Bosnien-Herzegowina, das am Ende Dritter wird. Ein mögliches Weiterkommen hängt von den Ergebnissen der restlichen Gruppen ab. Um 3 Uhr nachts geht Mexiko im heimischen Aztekenstadion bereits als Gruppensieger ins letzte Spiel. Gegner Tschechien steht hingegen unter Druck und braucht dringend einen Sieg. Außerdem hofft Südafrika gegen Südkorea noch aufs Weiterkommen.
0: Das waren die Nachrichten. Und das Wetter in Deutschland. Überall trocken mit Tiefstwerten von 23 bis 13 Grad. Tagsüber sonnig und trocken, Höchstwerte im Norden 27 bis 33 Grad, sonst 34 bis 40 Grad. Am Freitag heiter, im Westen später ein paar Schauer und Gewitter, 31 bis 40 Grad. Am Samstag dann viel Sonne, vor allem im Westen örtlich Schauer und Gewitter, 31 bis 41 Grad, auf den Inseln etwas kühler. Es ist 1:03 Uhr.
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0: 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Um 2 Uhr mit Wolfgang Berger. Die sogenannte E5-Gruppe hat sich in Berlin auf den anstehenden NATO-Gipfel in Ankara vorbereitet. Bundeskanzler Merz hatte die Staats- und Regierungschefs Frankreichs, Großbritanniens, Italiens und Polens eingeladen. Aus Berlin Dagmar Pepping.
1: Wir wollen diesen wichtigen Gipfel gemeinsam zu einem Erfolg machen, sagt Kanzler Merz. Das diene der Sicherheit in gefährlichen Zeiten. Weitere Botschaft: eine Erneuerung der NATO mit einem stärkeren europäischen Pfeiler. Dazu gehören steigende Ausgaben für Verteidigung und eine stärkere Zusammenarbeit. Außerdem will man in Ankara ein starkes Zeichen der Unterstützung für die Ukraine setzen. Die Bundesregierung schlägt vor, dass die europäischen NATO-Länder Kiew eine starke Finanzierungszusage geben sollen. Es werde Zeit, in Friedensverhandlungen einzutreten, sagte Merz in Richtung Russland.
0: Das ukrainische Militär hat nach eigenen Angaben eine große Anlage zur Verarbeitung von Erdgas tief im Hinterland Russlands angegriffen. Laut Generalstab wurde die Anlage Orenburg im südlichen Ural nahe der Grenze zu Kasachstan getroffen. Die Anlage gehöre zu einem Komplex, in dem sich auch die einzige Heliumanlage Russlands befindet. Zudem berichten russische Behörden von mehreren Toten durch ukrainische Drohnenangriffe. Das Weiße Haus hat den US-Kongress um zusätzliche Ausgaben von rund 88 Milliarden Dollar gebeten. Wie die Nachrichtenagentur AP berichtet, soll der größte Teil des Geldes nach dem Krieg gegen den Iran in die Wiederaufstockung des Militärs fließen. Allein das Verteidigungsministerium soll demnach 67 Milliarden Dollar erhalten, unter anderem für Personal und den Ersatz von Waffen und Material. Bei der Fußball-Weltmeisterschaft sind die Schweiz und Kanada in die K.O.-Runde eingezogen. Aus dem ARD-WM-Team Michael Küster.
2: Die Schweiz hat Kanada im Duell um den Sieg in Gruppe B mit 2:1 geschlagen. Beide stehen damit im 16. Finale. Ausgeschieden ist Katar nach einer 1:3-Niederlage gegen Bosnien-Herzegowina, das am Ende Dritter wird. Ein mögliches Weiterkommen hängt von den Ergebnissen der restlichen Gruppen ab. Um 3 Uhr nachts geht Mexiko im heimischen Aztekenstadion bereits als Gruppensieger ins letzte Spiel. Gegner Tschechien steht hingegen unter Druck und braucht dringend einen Sieg. Außerdem hofft Südafrika gegen Südkorea noch aufs Weiterkommen.
0: Und in den Spielen der Gruppe C hat Marokko 4:2 gegen Haiti gewonnen. Schottland unterlag Brasilien mit 0:3. Das waren die Nachrichten. Das Wetter in Deutschland. Am Tage sonnig, Höchstwerte im Norden 27 bis 33 Grad, sonst 34 bis 40 Grad. Am Freitag heiter, im Westen später ein paar Schauer und Gewitter, 31 bis 40 Grad. Am Samstag viel Sonne, vor allem im Westen örtlich Schauer und Gewitter, 31 bis 41 Grad, auf den Inseln etwas kühler. Es ist 2:03 Uhr.
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